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1: Ich bin David Riemer. Bei Flügen aus Deutschland wird ab Juli weniger Ticketsteuer fällig. Der Bundestag hat am Abend eine Gesetzesänderung beschlossen. Dadurch sinkt die Abgabe je nach Strecke um einen Betrag zwischen 2,50 Euro und 11,40 Euro pro Flug.
2: Der Luftverkehr in Deutschland stagniert. Die Luftverkehrsbranche sieht dafür in der Ticketsteuer zusammen mit ebenfalls stark gestiegenen Gebühren für Passagierkontrollen und Flugsicherungen einen Hauptgrund. Für sie ist die aktuelle Absenkung aber nur ein notwendiger erster Schritt gegen bestehende Wettbewerbsnachteile. Bei den Passagieren ankommen dürfte die Steuersenkung. Der Preisvorteil könnte aber beispielsweise durch steigende Kerosingebühren schnell wieder zunichte gemacht werden. Aus Berlin Dirk Zeitler.
1: Während in Deutschland US-Soldaten abgezogen werden sollen, will US-Präsident Trump zusätzlich 5000 Streitkräfte nach Polen entsenden. Das kündigte Trump auf der Plattform Truth Social an.
3: Trump begründet die Entscheidung mit seinem guten Verhältnis zum polnischen Präsidenten. Aber konkret über das Wann und Wo dieser Verlegung von US-Soldaten wurde er nicht. Der Abzug von 5000 US-Soldaten aus Deutschland hat nach Ansicht Polens eine Neuorganisation der amerikanischen Truppen in Europa zur Folge. Dies könnte dazu führen, dass andere Brigaden in andere Länder geschickt werden, hieß es aus Warschau. Vor 3 Wochen hatte das Pentagon den Abzug von rund 5000 US-Soldaten aus Deutschland befohlen. Aus den USA, Tina Eck.
1: Bei einem Cyberangriff auf einen externen Dienstleister deutscher Kliniken sind Daten zehntausender Patientinnen und Patienten gestohlen worden. Allein die Uniklinik Köln meldet rund 30.000 Betroffene. In Baden-Württemberg wurden Daten von mehr als 72.000 Personen der Unikliniken Freiburg, Ulm, Heidelberg und Tübingen erbeutet. Gestohlen wurden etwa Namen, Geburtsdaten und Adressen, teils auch Rechnungsdaten mit Hinweisen auf Diagnosen und Behandlungen. Die Kliniken betonen, Patientenversorgung und klinische Systeme waren zu keinem Zeitpunkt betroffen. Zum Fußball. Bundesligist VfL Wolfsburg ist im Relegationsspiel gegen den Zweitligisten SC Paderborn nicht über ein torloses Unentschieden hinausgekommen. Die Niedersachsen konnten beim 0:0 den Heimvorteil gegen den Zweitliga-Dritten nicht nutzen und müssen weiter um ihren Verbleib in der Bundesliga zittern. Das Rückspiel ist am kommenden Montag in Paderborn.

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1: Ich bin David Riemer. Ab Juli wird bei Flügen aus Deutschland weniger Ticketsteuer fällig. Der Bundestag hat am Abend eine entsprechende Gesetzesänderung verabschiedet. Je nach Strecke sinkt die Abgabe pro Flug um 2,50 Euro bis 11,40 Euro. Ob Tickets dadurch günstiger werden, ist allerdings unklar. Wegen stark gestiegener Kerosinpreise gilt es als zweifelhaft, dass Airlines die Ersparnis an Kunden weitergeben. Die Rente ist immer ein Aufregerthema. Aktuell löst ein Bildbericht Diskussion im politischen Berlin aus. Die von der Bundesregierung eingesetzte Rentenkommission, die bis Ende Juni Vorschläge für umfassende Reformen der Alterssicherung machen soll, wolle eine Anhebung des Renteneintrittsalters auf 70 Jahre empfehlen, heißt es darin.
2: Es gab schnellen Widerspruch aus der Bundesregierung und auch von Mitgliedern der Rentenkommission. Bisher sei nichts entschieden und es dauere noch ein paar Wochen, bis die Vorschläge auf dem Tisch lägen, hieß es. Laut Artikel soll die Rente ab 70 für diejenigen gelten, die in den 90ern geboren sind und eben jünger. Auch das Rentenniveau soll sinken und es soll aktuell darüber diskutiert werden, ob man nach wie vor früher in Rente gehen darf. Rente mit 70 hatte schon Wirtschaftsministerin Reiche von der CDU ins Spiel gebracht. SPD, Gewerkschaften und Sozialverbände sind gegen eine generelle Anhebung der Altersgrenze. Aus Berlin, Tine Klimach.
1: Jeder vierte Verbraucher in Deutschland hat Chatbots wie ChatGPT schon um finanziellen Rat gebeten. Das zeigt eine Umfrage des Digitalverbandes Bitkom. Demnach sehen 56% KI bei Geldanlagen, Finanzplanung oder Kreditberatung als Chance, 40% als Risiko.
3: Die Umfrage macht deutlich, wie offen viele Verbraucher inzwischen für künstliche Intelligenz sind und wie hartnäckig zugleich die Vorbehalte bleiben. Bitkom-Präsident Wintergerst verweist darauf, dass Finanzen eine Vertrauensfrage sind und Anwendungen daher transparent, sicher und nachvollziehbar sein müssen. Beim Online-Banking ist die Digitalisierung längst Alltag. 84% nutzen digitale Angebote, meist per Smartphone-App. Thomas Bleskin, Nachrichtenredaktion.
1: Zum Handball. Der SC Magdeburg hat seinen ersten Meistermatchball genutzt und den vierten gesamtdeutschen Titelgewinn vorzeitig perfekt gemacht. Der souveräne Tabellenführer der Bundesliga gewann das Topspiel gegen Verfolger SG Flensburg-Handewitt in letzter Sekunde mit 31:30. Dadurch ist Magdeburg an den letzten drei Spieltagen von den Verfolgern nicht mehr einzuholen.

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1: Ich bin David Riemer. In Apotheken gibt es schon jetzt nicht nur Medikamente. Künftig sollen sie Patientinnen und Patienten noch weitere Leistungen anbieten können. Das sehen Gesetzespläne von Gesundheitsministerin Wagen vor, die der Bundestag heute beschließen soll.
2: Impfungen, Vorsorge oder die gewohnten Medikamente, auch wenn gerade das Rezept fehlt. Die neuen Möglichkeiten sollen die Versorgung insgesamt breiter aufstellen und gegen das Apothekensterben helfen, gerade auf dem Land. Denn so wenige wie aktuell gab es zuletzt vor 50 Jahren. Künftig sollen Apotheken viel mehr Leistungen anbieten dürfen, von Blutabnahmen über Schnelltests bis zur Früherkennung von Krankheiten. Auch wann sie öffnen wollen, sollen die Apotheken künftig selbst entscheiden dürfen, je nach Bedarf. Das ist bisher wesentlich strenger geregelt. Ursula Winkler, Nachrichtenredaktion.
1: Ab Juli wird bei Flügen aus Deutschland weniger Ticketsteuer fällig. Der Bundestag hat am Abend eine entsprechende Gesetzesänderung verabschiedet. Je nach Strecke sinkt die Abgabe pro Flug um 2,50 Euro bis 11,40 Euro. Ob Tickets dadurch tatsächlich günstiger werden, ist allerdings unklar. Wegen stark gestiegener Kerosinpreise wird angezweifelt, dass Airlines die Ersparnis an Kunden weitergeben. Die Bundesanwaltschaft hat Anklage gegen einen Mann erhoben, der im Auftrag des Irans Juden und Freunde Israels für Mord- und Brandanschläge ausgespäht haben soll. Darunter waren der Präsident des Zentralrats der Juden Schuster sowie der Präsident der Deutsch-Israelischen Gesellschaft Beck.
3: Die Bundesanwaltschaft wirft einem Dänen mit afghanischen Wurzeln geheimdienstliche Agententätigkeit vor. Mit angeklagt ist ein mutmaßlicher Komplize. Er soll ihm zugesagt haben, bei möglichen Anschlägen zu helfen. Der 53 Jahre alte Hauptbeschuldigte soll im vergangenen Jahr den Auftrag von einer Auslandseinheit der iranischen Revolutionsgarden erhalten haben. Er sollte Informationen über Schuster und Beck einholen und zwei jüdische Lebensmittelhändler in Berlin ausspähen. Der mutmaßliche Spion wurde schon im vergangenen Juni in Dänemark festgenommen und wenige Wochen später nach Deutschland überstellt. Tine Klimach, Nachrichtenredaktion.
1: Zum Fußball. Bundesligist VfL Wolfsburg ist im Relegationsspiel gegen den Zweitligisten SC Paderborn nicht über ein torloses Unentschieden hinausgekommen. Die Niedersachsen konnten beim 0:0 den Heimvorteil gegen den Zweitligadritten nicht nutzen und müssen weiter um ihren Verbleib in der Bundesliga zittern. Das Rückspiel ist am kommenden Montag in Paderborn.

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1: Ich bin David Riemer. In Apotheken gibt es schon jetzt nicht nur Medikamente. Künftig sollen sie Patientinnen und Patienten noch weitere Leistungen anbieten können. Das sehen Gesetzespläne von Gesundheitsministerin Waken vor, die der Bundestag heute beschließen soll.
2: Impfungen, Vorsorge oder die gewohnten Medikamente, auch wenn gerade das Rezept fehlt. Die neuen Möglichkeiten sollen die Versorgung insgesamt breiter aufstellen und gegen das Apothekensterben helfen, gerade auf dem Land. Denn so wenige wie aktuell gab es zuletzt vor 50 Jahren. Künftig sollen Apotheken viel mehr Leistungen anbieten dürfen, von Blutabnahmen über Schnelltests bis zur Früherkennung von Krankheiten. Auch wann sie öffnen wollen, sollen die Apotheken künftig selbst entscheiden dürfen, je nach Bedarf. Das ist bisher wesentlich strenger geregelt. Ursula Winkler, Nachrichtenredaktion.
1: Ab Juli wird bei Flügen aus Deutschland weniger Ticketsteuer fällig. Der Bundestag hat am Abend eine entsprechende Gesetzesänderung verabschiedet. Je nach Strecke sinkt die Abgabe pro Flug um 2,50 Euro bis 11,40 Euro. Ob Tickets dadurch tatsächlich günstiger werden, ist allerdings unklar. Wegen stark gestiegener Kerosinpreise wird angezweifelt, dass Airlines die Ersparnis an Kunden weitergeben. Die Bundesanwaltschaft hat Anklage gegen einen Mann erhoben, der im Auftrag des Irans Juden und Freunde Israels für Mord- und Brandanschläge ausgespäht haben soll. Darunter waren der Präsident des Zentralrats der Juden Schuster sowie der Präsident der Deutsch-Israelischen Gesellschaft Beck.
3: Die Bundesanwaltschaft wirft einem Dänen mit afghanischen Wurzeln geheimdienstliche Agententätigkeit vor. Mit angeklagt ist ein mutmaßlicher Komplize. Er soll ihm zugesagt haben, bei möglichen Anschlägen zu helfen. Der 53 Jahre alte Hauptbeschuldigte soll im vergangenen Jahr den Auftrag von einer Auslandseinheit der iranischen Revolutionsgarden erhalten haben. Er sollte Informationen über Schuster und Beck einholen und zwei jüdische Lebensmittelhändler in Berlin ausspähen. Der mutmaßliche Spion wurde schon im vergangenen Juni in Dänemark festgenommen und wenige Wochen später nach Deutschland überstellt. Tine Klimach, Nachrichtenredaktion.
1: Zum Fußball. Bundesligist VfL Wolfsburg ist im Relegationsspiel gegen den Zweitligisten SC Paderborn nicht über ein torloses Unentschieden hinausgekommen. Die Niedersachsen konnten beim 0:0 den Heimvorteil gegen den Zweitligadritten nicht nutzen und müssen weiter um ihren Verbleib in der Bundesliga zittern. Das Rückspiel ist am kommenden Montag in Paderborn.
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4: Schönen guten Morgen. Es ist kurz nach 6 und hier ist die Wiesbadener Wetterzentrale und das Wetter anzusagen, das macht am meisten Spaß. Ich schwör's euch, wenn es entweder haufenweise Schnee vom Himmel kommt oder halt Sonnenstrahlen. Also, eins nach dem anderen. Heute ist den ganzen Tag durchgehend sonnig. Die aktuellen Temperaturen, die wir gemessen haben, liegen bei 10 Grad an der Juxkirche in Erbenheim, ebenso 10 Grad am Biebricher Zollspeicher und ebenso auch hier bei uns am Studio in der Britta Arena. Und die Temperaturen gehen hoch bis auf 26 Grad. Und jetzt ein wunderbarer langer Blick auf das Pfingstwochenende. 28, 30, 29. Das sind jetzt nicht die Lottozahlen. Könnt ihr zwar spielen, vielleicht habt ihr Glück. Das sind die drei Zahlen, die Maximaltemperaturen. Also an allen Tagen Sonne pur. Am Sonntag ziehen wir ein paar Wolken durch. Das macht aber nichts. Summertime pur. Jetzt am Wochenende. Macht was draus.
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4: Wo ihr noch nichts draus machen müsst oder wo ihr euch nichts draus machen müsst, ist aus dem Straßenverkehr. Es ist nämlich noch ruhig da draußen. Antenne Wiesbaden wünscht euch gute Fahrt.
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4: In der Rheingaustraße steht der in Biebrich Richtung Schierstein zwischen Am Parkfeld und Albert-Schweitzer Allee. 30 Stundenkilometer sind da erlaubt. Nicht schneller fahren und wenn du irgendwo einen Blitzer gesehen hast, sehr gerne anrufen oder eine WhatsApp ins Studio schicken. Nummer ist die gleiche. Wiesbaden 952 69 869.
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4: Wiesbaden, Freitag, der 22. Mai. Also das ist ja erstens der 22. Der Mai schreitet voran. Die Maifestspiele sind in vollem Gang. Wir haben Freitag und vor allen Dingen haben wir ein langes Wochenende vor uns. Natürlich gilt es nicht für alle, das ist klar. Also alle, die jetzt übers lange Wochenende trotzdem irgendwie arbeiten müssen, ihr kommt da durch. Wir sind ja bei euch, aber ansonsten ist es schon ziemlich cool. Vor allen Dingen bei diesem Wetter und es ist ja auch einiges los an diesem Wochenende. Da kommen wir später noch dazu. Jetzt erstmal machen wir weiter weiter oder starten in den Tag mit Musik. When Love Takes Over von David Guetta. Und dann kommt gleich euer Horoskop von Freitag, den 22. Mai. Übrigens, heute ist Internationaler Tag der biologischen Vielfalt. Kann man also das schon mal ein bisschen feiern. Schönen, guten, sonnigen Morgen. Mein Name ist Chris Scheler und ihr hört natürlich die Morning

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1: Es ist 6:12 Uhr und ihr hört Antenne Wiesbaden. Manche behaupten ja, wenn so klarer Himmel ist wie heute, kann man die Sterne viel besser verstehen, aber weit gefehlt. Ich verstehe die Sterne immer.
2: Widder.
1: Heute lohnt sich Geduld mehr als Tempo. Du bekommst schneller Unterstützung, wenn du nicht allein alles allein lösen willst. Am Abend bringt ein spontanes Gespräch gute Stimmung.
2: Stier.
1: Ein ruhiger, produktiver Tag. Finanziell oder beruflich kannst du heute klüger entscheiden als sonst, weil du einen klaren Blick für Details hast. In Beziehungen hilft Ehrlichkeit mehr als Harmonie um jeden Preis.
2: Zwillinge.
1: Du bist kommunikativ und überzeugend, aber nicht jeder kommt mit deinem Tempo mit. Gute Zeit für Nachrichten, Treffen oder kreative Ideen. Nur beim Thema Geld lieber nichts überstürzen.
2: Krebs.
1: Heute brauchst du mehr Rückzug als Drama. Wenn du dir kleine Pausen gönnst, läuft der Rest deutlich entspannter. Jemand könnte überraschend Verständnis zeigen.
2: Löwe.
1: Nicht jeder muss heute beeindruckt werden. Je entspannter du auftrittst, desto stärker wirkst du tatsächlich. Ein guter Tag für Humor, weniger für Machtspiele.
2: Jungfrau.
1: Du erkennst heute schneller als andere, wo etwas nicht funktioniert. Versuch trotzdem nicht alles zu kontrollieren. Privat könnte eine kleine Änderung große Wirkung haben.
2: Waage.
1: Ein guter Tag für Ausgleich und schöne Begegnungen. Du wirkst diplomatisch, aber solltest eigene Wünsche nicht ständig hinten anstellen. Kreative Ideen haben Potenzial.
2: Skorpion.
1: Heute kannst du Dinge klären, die lange unterschwellig liefen. Direktheit funktioniert besser als Taktieren. Emotionale Themen werden leichter, wenn du offen bleibst.
2: Schütze.
1: Du willst Abwechslung und bekommst sie wahrscheinlich auch. Spontane Pläne könnten erfolgreicher sein als durchorganisierte. Achte nur darauf, Zusagen wirklich einzuhalten.
2: Steinbock.
1: Konzentrierte Energie hilft dir heute enorm. Beruflich oder organisatorisch läuft vieles sauber, wenn du Prioritäten setzt. Privat darfst du ruhig etwas lockerer werden.
2: Wassermann.
1: Neue Ideen treffen heute auf offene Ohren. Gute Zeit für Kontakte, Gruppen oder digitale Projekte. In einer persönlichen Sache hilft ein Perspektivwechsel.
2: Fische.
1: Dein Bauchgefühl ist heute ziemlich treffsicher. Trotzdem lohnt es sich, Fakten nicht zu ignorieren. Musik, Kunst oder Natur wirken heute besonders ausgleichend. Das war dein Horoskop am Freitag, den 22. Mai hier von Antenne Wiesbaden. Ich wünsche dir damit einen wunderbaren Tag, wenn es eine Inspiration war, was ich hoffe. Jetzt geht's erstmal weiter mit Musik. Robin Schulz, Flames. Schönen guten Morgen. Es ist mittlerweile fast 5:45 und mein Name ist Chris Scheler. Auf in den Tag.
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1: Im Studio Robert Schäfer. Im Wiesbadener Rathaus steigt der Druck wegen einer umstrittenen Werbekampagne. Jüngsten Medienberichten zufolge steht vor allem Bürgermeisterin Christiane Hinninger in der Kritik. Nach Angaben der Stadt wurden 40.000 Euro an Andreas Rolle, den Administrator der Facebook-Gruppe Lust auf Wiesbaden, für eine Werbekampagne gezahlt. Dabei seien über 200 Beiträge entstanden.
2: Wie der Wiesbadener Kurier berichtet, sei Hinninger dabei mehrfach in höchsten Tönen gelobt worden. Der Auftrag sei zudem ohne öffentliche Ausschreibung direkt vergeben worden. Im Revisionsausschuss der Stadt wurde jetzt ein erweiterter Fragenkatalog beschlossen. Dabei geht es vor allem um die Art der Werbung und darum, dass die Beiträge nicht als bezahlte Werbung gekennzeichnet worden seien. Auch aus Reihe der Opposition hagelt es nun Kritik. Mehrere Stadtverordnete werfen dem Gruppenadministrator vor, politische Kritiker aus der Facebook-Gruppe ausgeschlossen zu haben. Die Stadt weist die Vorwürfe rund um die Auftragsvergabe zurück und spricht von einem ordnungsgemäßen Verfahren. Katrin Brause-Zimmermann, Redaktion.
1: Im Rahmen der Wiesbadener Wochen der biologischen Vielfalt zeigt die Caligari-Filmbühne heute Abend den Dokumentarfilm »Die wilde Nordsee«. Der Film nimmt Zuschauer mit in die Unterwasserwelt der Nordsee und zeigt seltene Tierbegegnungen sowie die Auswirkungen des Klimawandels auf das Ökosystem. Vor der Vorführung gibt es eine Einführung durch das Umweltamt Wiesbaden. Los geht es um 20 Uhr. Ein weiterer Termin ist am Sonntag um 17.30 Uhr geplant. Die Wochen der biologischen Vielfalt laufen noch bis Mitte Juni mit Exkursionen, Vorträgen und weiteren Veranstaltungen. Der SVW in Wiesbaden hat jetzt seinen ersten Sommertransfer fix gemacht. Wie der Verein mitgeteilt hat, wurde Max Brandt vom Ligakonkurrenten SSV Ulm 1846 verpflichtet. Der 24-jährige Mittelfeldspieler wechselt ablösefrei zum SVWW. Er hat einen Zweijahresvertrag unterschrieben. Brandt wolle persönlich wachsen und sich sowohl fußballerisch

0: taktisch als auch menschlich bestmöglich ins Team einbringen. Zusammen mit der Mannschaft will er Vollgas geben und erfolgreichen Fußball spielen, heißt es in der Mitteilung. Am Rheinufer in Höhe des Biebricher Schlosses werden heute 50.000 Maifischlarven ausgesetzt. Das hat das Landwirtschaftsministerium in Wiesbaden mitgeteilt. Die Larven werden von Landwirtschaftsminister Ingmar Jung und zwei Wiesbadener Schulklassen ausgesetzt. Der Maifisch galt seit Mitte des 20. Jahrhunderts in den heimischen Gewässern als ausgestorben. Seit 2007 gibt es ein Projekt zur Wiederansiedlung der Wanderfischart im Rhein. Bei dem Projekt sind auch Rheinland-Pfalz, Nordrhein-Westfalen und Baden-Württemberg dabei.
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2: Ich kann es gar nicht besser sagen, weil es gar nicht besser werden kann im Moment. Den ganzen Tag durchgehend sonnig. Die aktuellen Temperaturen, die wir gemessen haben in Erbenheim an der Juxkirche am Biebricher Zollspeicher und hier bei unserem Studio in der Britta Arena 10 Grad im Moment noch. Aber Achtung, die Höchstwerte, die steigen heute bis auf 26 Grad. Und jetzt nochmal kurz die Lottozahlen vom Wochenende. 28, 30, 29. Also nein, ist natürlich Quatsch, sind nicht die Lottozahlen, sondern morgen 28 Grad, am Sonntag bis zu 30 Grad, am Montag bis zu 29 Grad und am Sonntag, da fliegen ein paar Wolken durch, die machen aber nichts. Summertime pur, jetzt am langen Pfingstwochenende. Also viel Sonnencreme einpacken und viel trinken.
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2: Im Verkehr natürlich nicht viel trinken, es ist aber auch gar nichts los da draußen im Moment. Also ihr habt gute Fahrt.
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2: In der Rheingaustraße steht er in Biebrich Richtung Schierstein zwischen Am Parkfeld und Albert-Schweitzer-Allee. 30er-Zone und da sollte man eh nicht schneller fahren. Das ist ja klar. Und wenn du irgendwo einen Blitzer gesehen hast oder eine Verkehrsstörung melden möchtest, dann WhatsApp schicken oder direkt anrufen. Wir sind da. Wiesbaden 952 69 869 und diese Nummer gilt selbstredend für beides.
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0: Guten Morgen, es ist gleich 6:45 Uhr, hört Antenne Wiesbaden und die Spannung steigt. Morgen ist es soweit, großes Hessen-Pokalfinale. Unser SVW in Wiesbaden trifft in Offenbach auf die SG Barockstadt Fulda-Lehnerz. Das letzte Spiel vor der Saison ist gleichzeitig mit das Wichtigste und der Hessen-Pokalsieg ist ein großes Ziel für unsere Jungs, sagt SVW in Wiesbaden Chefcoach Daniel Scherning.
1: Ja, der Hessen-Pokal ist ein wichtiger Teil dieser Saison und dementsprechend schon wichtig, um nachher ein Fazit zu ziehen. Wir wollen den Pokal gewinnen, wir wollen nächstes Jahr im DFB-Pokal sein. Das ist uns als Mannschaft, uns als Verein sehr wichtig, weil wir natürlich auch in diesem Jahr gesehen haben, was für tolle Erlebnisse dann im DFB-Pokal theoretisch auf uns warten. Und dementsprechend gehen wir das Finale auch mit dem nötigen Respekt vor dem Gegner, aber auch mit der Überzeugung an, dass wir das Spiel gewinnen können. Und hatten in dieser Woche viel positive Energie im Training und freuen uns auf Samstag.
0: Der SVW in Wiesbaden geht als Titelverteidiger ins Hessen-Pokalfinale morgen Nachmittag. Trotzdem darf man die SG Barockstadt Fulda-Lehnerz nicht unterschätzen.
1: Aus meiner Sicht spielt das keine Rolle, wer Underdog ist oder ob es überhaupt einen Underdog gibt. Ich glaube, es ist ein Spiel über 90 plus 6 Minuten, wo es keine Rolle spielt, wer aus der dritten Liga und wer aus der Regionalliga kommt, sondern wir wissen, was wir können. Wir wissen, was wir am Samstag auf den Platz bringen müssen, um das Finale zu gewinnen. Und darauf liegt der Fokus und nicht auf Dingen, die irgendwo auf dem Blatt Papier vielleicht für Journalisten oder für alle drumherum dann irgendeine Konstellation ergeben.
0: Ein ganz besonderes Spiel wird es auch für unseren Rekordspieler Sascha Mockenhaupt. Er wird morgen zum letzten Mal das Trikot vom SVW in Wiesbaden überstreifen. Für ihn also das Hessen-Pokalfinale gleich doppelt ein ganz besonderer Moment.
2: Ja, also es fühlt sich schon ein bisschen komisch an, der Moment sozusagen, das ist mein letztes Spiel. Aber am Ende geht es mir nur darum, ich will das Spiel unbedingt gewinnen. Ich will den Hessen-Pokal holen. Ich will, dass das Team nächstes Jahr den DFB-Pokal spielen kann. Von daher, die Marschroute ist für mich immer gleich. Vollgas geben nochmal und ja, mit einem guten Gefühl den SVW in Wiesbaden verlassen.
0: Das klingt gut. Unser SVW in Wiesbaden will den Titel verteidigen und morgen den Hessen-Pokal zu uns nach Wiesbaden holen. Anstoß im hessischen Pokalkracher ist um 16 Uhr im Stadion am Biberer Berg in Offenbach. Wir drücken unseren Jungs selbstredend die Daumen und sind schon jetzt vorsichtig optimistisch.
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1: Ich bin Diana Kramer. Im Juli wird bei Flügen aus Deutschland weniger Ticketsteuer fällig. Der Bundestag hat am Abend eine entsprechende Gesetzesänderung verabschiedet. Je nach Strecke sinkt die Abgabe pro Flug um 2,50 Euro bis 11,40 Euro. Ob Tickets dadurch günstiger werden, ist allerdings unklar. Wegen stark gestiegener Kerosinpreise gilt es als zweifelhaft, dass Airlines die geringeren Steuern an Kunden weitergeben. Mit der Maßnahme setzen Union und SPD ein Versprechen aus dem Koalitionsvertrag um. Dem Staat entgehen dadurch jährlich mehrere 100 Millionen Euro. In Apotheken gibt es schon jetzt nicht mehr nur Medikamente, künftig sollen sie aber noch weitere Leistungen anbieten können. Das sehen Gesetzespläne von Gesundheitsministerin Nina Wagen vor, die der Bundestag heute beschließen will.
2: Impfungen, Vorsorge oder die gewohnten Medikamente, auch wenn gerade das Rezept fehlt. Die neuen Möglichkeiten sollen die Versorgung insgesamt breiter aufstellen und gegen das Apothekensterben helfen, gerade auf dem Land. Denn so wenige wie aktuell gab es zuletzt vor 50 Jahren. Künftig sollen Apotheken viel mehr Leistungen anbieten dürfen, von Blutabnahmen über Schnelltests bis zur Früherkennung von Krankheiten. Auch wann sie öffnen wollen, sollen die Apotheken künftig selbst entscheiden dürfen, je nach Bedarf. Ursula Winkler, Nachrichtenredaktion.
1: Bei einem Cyberangriff auf einen externen Dienstleister deutscher Kliniken sind Daten zehntausender Patienten gestohlen worden. Allein die Uniklinik Köln meldet rund 30.000 Betroffene.
3: In Baden-Württemberg wurden Daten von mehr als 72.000 Patientinnen und Patienten der Unikliniken Freiburg, Ulm, Heidelberg und Tübingen erbeutet. Gestohlen wurden zum Beispiel Namen, Geburtsdaten und Adressen, zum Teil auch Rechnungsdaten mit Hinweisen auf Diagnosen und Behandlungen. Die Kliniken betonen, die Patientenversorgung war zu keinem Zeitpunkt betroffen. Die Kölner Uniklinik will alle Betroffenen in Kürze über den Vorfall informieren, heißt es. Wer kein Schreiben bekommt, ist nicht betroffen. Ob andere Kliniken nachziehen, ist unklar. David Riemer, Nachrichtenredaktion.
1: Zum Sport. Der SC Magdeburg ist vorzeitig deutscher Handballmeister. Im Topspiel gewannen die Magdeburger gegen Verfolger SG Flensburg-Handewitt in letzter Sekunde mit 31:30. Der souveräne Tabellenführer der Handball-Bundesliga machte damit den vierten gesamtdeutschen Titelgewinn schon 3 Spieltage vor Saisonende klar.
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4: Morgen, es ist kurz nach 7 und ich habe gerade mal geguckt, ob man irgendwo eine Wolke findet. Zum Glück nicht und das ist auch gut so. Es ist den ganzen Tag durchgehend sonnig. Die Temperaturen aktuell, die wir gemessen haben in Erbenheim an der Juxkirche, am Biebricher Zollspeicher und hier bei unserem Studio in der Britta Arena sind 12 Grad und die gehen heute noch auf wunderbare 26 Grad hoch und noch wunderbarer ist der Blick aufs lange Pfingstwochenende. Achtung, 28, 30, 29 könnt ihr gerne nehmen, um Lotto zu spielen. Das sind aber die 3 maximalen Zahlen, deren Temperatur wir am Wochenende erreichen. Also das wird richtig gut. An allen Tagen Sonne pur. Am Sonntag ziehen mal ein paar Wolken durch, die machen aber nichts. Also Summertime durch und durch jetzt am Wochenende.
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4: Und Summertime auch auf dem Straßenverkehr. Da ist nichts los im Moment. Antenne Wiesbaden wünscht euch gute Fahrt.
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4: Wir haben den Blitzer in der Rheingaustraße in Biebrich Richtung Schierstein zwischen am Parkfeld und Albert-Schweitzer Allee. Das ist eine 30er-Zone und wenn du irgendwo einen Blitzer gesehen hast oder eine Verkehrsstörung melden möchtest, kannst du das sehr gerne tun mit ein und derselben Nummer. Entweder eine WhatsApp schicken oder direkt anrufen. Wiesbaden 952 69 869.
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4: Wir starten zusammen in den Tag. Schön, dass ihr dabei seid. Und für alle E-Bike-Fahrer, merkt euch schon mal die Uhrzeit morgen 10 Uhr. Warum? Da sprechen wir gleich drüber. Jetzt erstmal 36 Grad. Also heute noch nicht da draußen, aber die Zweiraumwohnung, die macht auf Antenne Wiesbaden schon mal 36 Grad. Schönen guten Morgen. Es ist gleich 5 nach 7. Mein Name ist Chris Scheler.

Guten Morgen, ihr hört Antenne Wiesbaden und es ist gleich 7:15. 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
1: Im Studio Robert Schäfer. Im Wiesbadener Rathaus steigt der Druck wegen einer umstrittenen Werbekampagne. Jüngsten Medienberichten zufolge steht vor allem Bürgermeisterin Christiane Hinninger in der Kritik. Nach Angaben der Stadt wurden 40.000 Euro an Andreas Rolle, den Administrator der Facebook-Gruppe Lust auf Wiesbaden, für eine Werbekampagne gezahlt. Dabei seien über 200 Beiträge entstanden.
2: Wie der Wiesbadener Kurier berichtet, sei Hinninger dabei mehrfach in höchsten Tönen gelobt worden. Der Auftrag sei zudem ohne öffentliche Ausschreibung direkt vergeben worden. Im Revisionsausschuss der Stadt wurde jetzt ein erweiterter Fragenkatalog beschlossen. Dabei geht es vor allem um die Art der Werbung und darum, dass die Beiträge nicht als bezahlte Werbung gekennzeichnet worden seien. Auch aus Reihe der Opposition hagelt es nun Kritik. Mehrere Stadtverordnete werfen dem Gruppenadministrator vor, politische Kritiker aus der Facebook-Gruppe ausgeschlossen zu haben. Die Stadt weist die Vorwürfe rund um die Auftragsvergabe zurück und spricht von einem ordnungsgemäßen Verfahren. Katrin Brause-Zimmermann, Redaktion.
1: Im Wiesbadener Umweltladen findet morgen wieder ein Repair-Café statt. Von 10 bis 14 Uhr helfen Ehrenamtliche dabei, defekte Elektrogeräte, Spielzeug oder Kleidung zu reparieren. An der Nähstation können kleinere Schäden auch unter Anleitung selbst ausgebessert werden. Kaputte Gegenstände können bis 11.30 Uhr abgegeben und bis 14 Uhr abgeholt werden. Ziel des Repair-Cafés ist es, Müll zu vermeiden und Ressourcen zu schonen. In Wiesbaden haben erneut mehrere Mülltonnen gebrannt. In der Nacht von Donnerstag auf Freitag wurden zwischen 0.40 Uhr und 10 Uhr 6 Mülltonnenbrände gemeldet. Die konnten von der Feuerwehr schnell unter Kontrolle gebracht werden. Die Tatorte waren nach Infos der Polizei unter anderem in der Dotzheimer Straße und der Eltwiller Straße. Die Polizei hat mit mehreren Streifen erfolglos nach Verursachern gefahndet. Im Zusammenhang mit den Bränden bittet die Wiesbadener Polizei die Bevölkerung um Mithilfe. Jeder noch so kleine Hinweis könne im besten Fall zur Überführung der Tatverdächtigen führen. Wer etwas gesehen hat, wird daher gebeten, sich bei der Polizei zu melden. Nach 2 Siegen zum Saisonauftakt stehen die Wiesbaden Phantoms soweit auf dem ersten Platz in der GFL 2 Süd. Morgen sind sie zu Gast beim Tabellendritten Gießen Golden Dragons, die bisher 1 von 2 Spielen gewinnen konnten. Die letzte Partie ging mit 31:17 an Gießen. Kickoff im Gießener Stadion am Ried ist um 16 Uhr. In Wiesbaden.

0: Baden-Baden startet heute die Anmeldung für den diesjährigen Freiwilligentag. Ab 9 Uhr können sich Interessierte online für Projekte Anfang September anmelden. Beim inzwischen 18. Freiwilligentag engagieren sich Bürgerinnen und Bürger einen Tag lang ehrenamtlich. Etwa bei Gartenprojekten, Renovierungsarbeiten oder Ausflügen mit Senioren. Nach Angaben des Freiwilligenzentrums stehen etwa 25 soziale, kulturelle und ökologische Projekte zur Auswahl. Die Anmeldung läuft über die Projektbörse auf der Website des Freiwilligentags Wiesbaden.
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2: Ei, ausflippe könnte ich, ausflippe bei dem Wetter. Das ist ja einfach super, den ganzen Tag durchgehend sonnig. Die aktuellen Temperaturen, die haben wir gemessen in Erbenheim an der Juxkirche, am Biebricher Zollspeicher und hier bei uns am Studio in der Britta Arena mittlerweile mit 14 Grad und die gehen heute noch hoch auf 26 Grad und ach, das kommende Wochenende. Erstens toll, weil es ist ein langes Wochenende, es ist Pfingsten und morgen bis zu 28 Grad, am Sonntag bis zu 30 Grad, am Montag bis zu 29 Grad. Also da könnt ihr auch Lotto spielen mit den Zahlen. Vielleicht passt ja den ganzen Tag an allen drei Tagen Sonne pur. Wobei am Montag ziehen ein paar Wolken durch, die machen aber nichts. Also richtig cooles, tolles Wetter.
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2: Nichts los da draußen auf den Straßen. Naja, ist natürlich auch Freitag. Vielleicht sind ein paar von euch schon im frühen Wochenende. Kann ja sein, ich gönne es euch. Also Antenne Wiesbaden wünscht euch gute Fahrt.
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2: Es gibt einen mobilen Blitzer. Kalle, der Taxifahrer, hat ihn uns gemeldet. Scheinbar zwei sogar. In der Frankfurter Straße, ungefähr in Höhe des Supermarktes. Die blitzen in beiden Richtungen, wenn ihr schneller als 30 fahrt. Also lieber nicht machen. Und wenn du irgendwo einen Blitzer gesehen hast oder eine Verkehrsstörung melden möchtest, kannst du es machen wie Kalle. Schick einfach eine WhatsApp oder ruf direkt an. Wiesbaden 952 69 869. Diese Nummer gilt für beides.
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0: Antenne Wiesbaden am Freitag, jetzt mit eurem Sportupdate fürs lange Wochenende.
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0: Zwischen Feiertag und Wochenende schauen wir wie immer freitags nach unseren Wiesbadener Sportmannschaften und los geht's mit Fußball.
1: SV Wehen Wiesbaden.
0: Da geht's morgen nochmal um richtig was für unseren SV Wehen Wiesbaden. Unsere Jungs stehen im Hessen-Pokalfinale und müssen morgen gegen die SG Barockstadt Fulda-Lehnerz ran. Es geht um den Hessen-Pokal und wer gewinnt, darf sich auch freuen, im DFB-Pokal mit dabei zu sein. Und für einen ist es ein besonderes Spiel. SV Wehen Wiesbaden-Rekordspieler Sascha Mockenhaupt. Er wird morgen zum letzten Mal für uns auflaufen und will den Pokal gewinnen.
2: Ich glaube, jeder von uns ist Profifußballer geworden, weil er ein Wettbewerbsmensch ist, weil er Bock hat, sich zu messen. Und jeder weiß auch, was dahinter steckt. Es geht ja nicht nur um irgendein Spiel, sondern man kann einen Titel gewinnen, der in der Vita steht. Und vor allen Dingen kann man sich ein sehr geiles Los für die erste DFB-Pokalrunde sichern. Da hat jeder Bock drauf, die Jungs sind heiß drauf. Also wir freuen uns alle auf Samstag.
0: Gespielt wird auf neutralem Boden. Das große Hessen-Pokalfinale steigt in Offenbach am Biberer Berg. Anstoß ist um 16.30 Uhr. Wir drücken die Daumen und hoffen, dass unsere Jungs als Hessen-Pokalsieger zurückkommen.
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0: Auch unsere Phantoms sind am Wochenende wieder gefragt. Morgen geht's auswärts im Hessen-Derby gegen die Gießen Golden Dragons. Die Gießener sind mit einem Sieg und einer Niederlage in die Saison gestartet. Es wird also ein hartes Stück Arbeit in Nordhessen, wenn man die Punkte mit nach Wiesbaden bringen möchte. Kickoff zum Football Hessen Derby morgen am Samstag um 16 Uhr.
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0: Und da haben wir auch noch was. Morgen Abend, leider ohne Beteiligung aus Wiesbaden, das große DFB-Pokalfinale steht an. Der FC Bayern und der VfB Stuttgart stehen sich gegenüber. Die Bayern sind der haushohe Favorit, aber die Stuttgarter wollen dagegenhalten. Anstoß ist morgen Abend um 8 und zu sehen gibt's das DFB-Pokalfinale auf Sky und auch die ARD überträgt live aus Berlin.
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1: Hey, habt ihr Lust auf einen Spielplatz, der eigentlich gar keiner ist, sondern eher ein riesiges Abenteuer? Ja, dann ab zum Spielpark Hochheim am Rande einer alten Kiesgrube. Hier wartet eine Tunnelrutsche, das sogenannte Felsenmeer zum Klettern und Picknicken und das Highlight, ein 13 Meter hoher Tarzanschwinger auf euch. Allein dafür wollen viele Kinder immer wieder hin.
2: Spaßfaktor.
1: Beim Spaßfaktor vergeben wir volle Punktzahl 5 von 5 Kiddie-Punkten, weil hier wirklich für jedes Alter was dabei ist. Dschungelbrücke, Krähennest, Sand- und Kiesflächen und Balancierstationen. Also da wird deinem Kind garantiert nicht langweilig.
2: Familienfaktor.
1: Beim Familienfaktor gibt es ebenfalls 5 von 5 Kiddie-Punkten, denn der Eintritt ist kostenlos. Ihr habt sonnige und schattige Plätze und eine Liegewiese, die perfekt fürs mitgebrachte Picknick ist.
2: Gesamtfazit.
1: Unser Fazit, 5 von 5 Kiddie-Punkten. So groß und so wild gebaut findet ihr einen Spielplatz im Rhein-Main-Gebiet kein zweites Mal. Hier könnt ihr locker einen halben oder sogar ganzen Tag bleiben, ohne dass eure Kiddies fragen, wann es wieder nach Hause geht. Mein Tipp, an Wochenenden wird der Parkplatz schnell voll. Am besten reist ihr relativ früh an. Der Tipp stammt von Frankfurt mit Kids und findet ihr natürlich auch in der Wause Ausflugs-App für Familien. Und jetzt wünsche ich euch ein schönes, langes Wochenende voller kleiner und großer Baumomente. Eure Katrin von Wause.
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1: Ich bin Diana Kramer. Familien mit kleinen Kindern sollen das Kindergeld bald ohne Antrag automatisch ausgezahlt bekommen. Einen Gesetzentwurf hatte das Bundeskabinett im März auf den Weg gebracht. Heute befasst sich der Bundestag damit.
2: Finanzminister Klingbeil will Familien entlasten. Mehr Zeit fürs Baby statt für lästige Bürokratie, sagte er den Funke-Zeitungen. Das Kindergeld beträgt im Moment unabhängig vom Einkommen 259 Euro pro Monat und Kind. Das neue Verfahren ohne Antrag soll laut Gesetzentwurf ab dem kommenden Jahr in zwei Schritten greifen. In einer ersten Stufe sollen all diejenigen Eltern das Kindergeld automatisch bekommen, die bereits ein älteres Kind haben. Später könnten dann auch die Eltern auf den Antrag verzichten, die ihr erstes Kind bekommen. David Riemer, Berlin.
1: Während in Deutschland US-Soldaten abgezogen werden sollen, will US-Präsident Donald Trump zusätzlich 5000 Streitkräfte nach Polen entsenden. Das kündigt er auf der Plattform Truth Social an.
3: Trump begründet die Entscheidung mit seinem guten Verhältnis zum polnischen Präsidenten. Aber konkret über das Wann und Wo dieser Verlegung von US-Soldaten wurde er nicht. Der Abzug von 5000 US-Soldaten aus Deutschland hat nach Ansicht Polens eine Neuorganisation der amerikanischen Truppen in Europa zur Folge. Dies könnte dazu führen, dass andere Brigaden in andere Länder geschickt werden, hieß es aus Warschau. Vor 3 Wochen hatte das Pentagon den Abzug von rund 5000 US-Soldaten aus Deutschland befohlen. Tina USA.
1: Der Bundestag stimmt heute über eine Apothekenreform der schwarz-roten Koalition ab. Die Gesetzespläne von Gesundheitsministerin Nina Wagen sehen vor, zusätzliche Leistungen für Patienten zu ermöglichen, etwa Vorsorgeangebote oder Impfungen. Apotheken sollen in bestimmten Fällen auch verschreibungspflichtige Medikamente direkt abgeben können, ohne dass ein ärztliches Rezept vorliegt. Geplant sind außerdem Lockerungen bei Vorschriften für den Apothekenbetrieb, etwa bei den Öffnungszeiten. Nach dem Einsturz eines Wohnhauses in Görlitz ist in den Trümmern eine dritte Leiche gefunden worden. Es handle sich um einen Mann, mit hoher Wahrscheinlichkeit um den dritten Vermissten, sagte ein Polizeisprecher am Abend. Vorher wurden bereits 2 Leichen geborgen. Bei ihnen handelt es sich um die vermissten Touristinnen aus Rumänien. Das Haus mit Miet- und Ferienwohnungen in Görlitz war am Montagabend eingestürzt. Vermutet wird ein Gasleck.
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4: Ist so schön, ich kann es nur immer wieder sagen, aber man sieht es ja auch, ihr spürt es auch. Wir haben den ganzen Tag durchgehend Sonne. Die aktuellen Temperaturen, die wir gemessen haben in Erbenheim an der Juxkirche, am Biebricher Zollspeicher und hier bei uns am Studio in der Brit Arena 15 Grad und erreichen heute noch 26 Grad. Und die nächsten 3 Zahlen lesen sich ein bisschen wie ein Teil der Lottozahlen. 28, 30, 29 sind es aber nicht. Das sind die zu erreichenden Temperaturen. Touren an den nächsten 3 Tagen und Sonne pur. Am Sonntag ziehen ein paar Wolken durch. Ansonsten ist es tippitoppi, das Wetter fürs lange Wochenende.
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4: Es ist ruhig auf den Autobahnen rings um Wiesbaden im Moment. In Wiesbaden selber, ja, der Loreleiring so Richtung Dotzheimer Straße und auch die Dotzheimer Straße und der Kaiser-Friedrich-Ring Richtung Sedanplatz. Da staut sich ein bisschen im Moment. Das liegt aber alles im Bereich so 4 bis 6 Minuten, die es länger braucht. Von daher gesehen, habt ihr ansonsten eine gute Fahrt. Kommt gut und sicher an.
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4: Khaled hat uns gemeldet via WhatsApp. Auf der Frankfurter Straße steht ein Blitzer in Höhe des Supermarktes und zwar 2 Stück in beiden Richtungen blitzen sie da. Dort sind 30 erlaubt und wenn du irgendwo einen Blitzer gesehen hast, sehr gerne melden. Mach's wie Khaled, schick uns eine WhatsApp oder ruf auch direkt an. Machst du sehr gerne eine und dieselbe Nummer. Wiesbaden 952 69 8 69.
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4: Ja, schönen guten Morgen. Hier ist Chris Scheler in der Morningshow. Es ist kurz nach 8 und wir starten ja zusammen in den Tag. Wunderbar, dass ihr dabei seid. Und ja, bereitet euch schon mal aufs lange Wochenende vor. Was macht ihr so? Schreibt uns gerne mal. Vielleicht haben wir irgendwas noch nicht entdeckt, was jetzt am Wochenende los ist. Aber die Veranstaltungstipps von uns, die gibt's ja nachher noch. Jetzt erstmal Can't Stop the Feeling. Ja, so ist es bei dem Wetter von Justin Timberlake. Morgen, mein Name ist Chris Scheler.

Stop the Feeling von Justin Timberlake. Morgens um fast 8 Minuten nach 8 auf Antenne Wiesbaden. Aber viel wichtiger ist die Uhrzeit morgen 10 Uhr. 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

0: Da gibt's Grund zur Freude bei vielen Familien in Wiesbaden-Biebrich. Wer da auf Kitasuche ist, könnte vielleicht bald einen Platz finden.
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0: Wir haben Wiesbaden auch heute wieder in Zahlen für euch. Unsere Zahl des Tages ist heute die 50. Wir freuen uns über eine neue Kita in Wiesbaden-Biebrich mit Platz für 50 Kids. Es geht ums neue Haus der Kinder in der Rheingaustraße. Insgesamt gibt es 3 Gruppen und jetzt ist feierliche Eröffnung gefeiert worden. Mit dabei auch Wiesbadens Sozialdezernentin Patricia Becher.
2: Es ist ein ganz tolles Projekt erstmal für die Familien, weil uns ja daran gelegen ist, eine wohnortnahe Versorgung für die Familien anzubieten. Und mit EFIM, die ja schon Erfahrung im Bereich der Kinderbetreuung haben, haben wir mit dem Projekt hier jetzt die Möglichkeit, wirklich in der Rheingaustraße für die Familien hier sowohl im Krippen- als auch im Elementarbereich eine gute Versorgung anzubieten.
0: Das Haus der Kinder klingt erstmal wie eine Netflix-Serie, ist aber eine neue Kita bei uns in Biebrich, dem Stadtteil mit den meisten Einwohnern. Platz ist für 50 Kids und die 50 deswegen heute unsere Wiesbaden-Zahl des Tages.
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1: Im Studio Robert Schäfer. Im Wiesbadener Rathaus steigt der Druck wegen einer umstrittenen Werbekampagne. Jüngsten Medienberichten zufolge steht vor allem Bürgermeisterin Christiane Hinninger in der Kritik. Nach Angaben der Stadt wurden 40.000 Euro an Andreas Rolle, den Administrator der Facebook-Gruppe Lust auf Wiesbaden, für eine Werbekampagne gezahlt. Dabei seien über 200 Beiträge entstanden.
2: Wie der Wiesbadener Kurier berichtet, sei Hinninger dabei mehrfach in höchsten Tönen gelobt worden. Der Auftrag sei zudem ohne öffentliche Ausschreibung direkt vergeben worden. Im Revisionsausschuss der Stadt wurde jetzt ein erweiterter Fragenkatalog beschlossen. Dabei geht es vor allem um die Art der Werbung und darum, dass die Beiträge nicht als bezahlte Werbung gekennzeichnet worden seien. Auch aus Reihe der Opposition hagelt es nun Kritik. Mehrere Stadtverordnete werfen dem Gruppenadministrator vor, politische Kritiker aus der Facebook-Gruppe ausgeschlossen zu haben. Die Stadt weist die Vorwürfe rund um die Auftragsvergabe zurück und spricht von einem ordnungsgemäßen Verfahren. Katrin Brause-Zimmermann, Redaktion.
1: Im Rahmen der Wiesbadener Wochen der biologischen Vielfalt zeigt die Caligari-Filmbühne heute Abend den Dokumentarfilm »Die wilde Nordsee«. Der Film nimmt Zuschauer mit in die Unterwasserwelt der Nordsee und zeigt seltene Tierbegegnungen sowie die Auswirkungen des Klimawandels auf das Ökosystem. Vor der Vorführung gibt es eine Einführung durch das Umweltamt Wiesbaden. Los geht es um 20 Uhr. Ein weiterer Termin ist am Sonntag um 17.30 Uhr geplant. Die Wochen der biologischen Vielfalt laufen noch bis Mitte Juni mit Exkursionen, Vorträgen und weiteren Veranstaltungen. Der SVW in Wiesbaden hat jetzt seinen ersten Sommertransfer fix gemacht. Wie der Verein mitgeteilt hat, wurde Max Brandt vom Ligakonkurrenten SSV Ulm 1846 verpflichtet. Der 24-jährige Mittelfeldspieler wechselt ablösefrei zum SVWW. Er hat einen 2-Jahres-Vertrag unterschrieben. Brandt wolle persönlich wachsen und sich sowohl fußballerisch als auch menschlich bestmöglich ins Team einbringen. Zusammen mit der Mannschaft will er Vollgas geben und erfolgreichen Fußball spielen, heißt es in der Mitteilung. Am Rheinufer in Höhe des Biebricher Schlosses werden heute 50.000 Maifischlarven ausgesetzt. Das hat das Landwirtschaftsministerium in Wiesbaden mitgeteilt. Die Larven werden von Landwirtschaftsminister Ingmar Jung und 2 Wiesbadener Schulklassen ausgesetzt. Der Maifisch galt seit Mitte des 20. Jahrhunderts in den heimischen Gewässern als ausgestorben. Seit 2007 gibt es ein Projekt zur Wiederansiedlung der Wanderfischart im Rhein. Bei dem Projekt sind auch Rheinland-Pfalz, Nordrhein-Westfalen und Baden-Württemberg dabei.
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3: Bei solch klarem, vor allen Dingen blauen Himmel, da galoppieren die Temperaturen so richtig voran und das Ende der Fahnenstange ist ja noch lange nicht erreicht. Aktuell haben wir gemessen in Erbenheim an der Juxkirche sowie auch am Biebricher Zollspeicher und hier bei unserem Studio in der Britta Arena 17 Grad und es bleibt halt den ganzen

0: einfach sonnig, das ist ja das Coole. Und die Höchstwerte heute, die wir erreichen, 26 Grad. Und ein schneller Blick auf das kommende Wochenende, das ist ja lang, es wird Pfingsten gefeiert. Es ist eigentlich nur warm, knapp unter 30 Grad, beziehungsweise am Sonntag sogar 30 Grad. An allen Tagen Sonne pur, sonntags ziehen ab und zu mal ein paar Wolken durch, die machen aber nichts. Also richtig cooles, schönes Wetter, um draußen Party zu machen.
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0: Ja, nichts los da draußen, lediglich in der Wiesbadener City, die Klarenthaler Straße so ab Elsässer Platz Richtung Ringkirche. Da staut sich ein bisschen, ansonsten läuft das alles da draußen. Wir wünschen euch gute Fahrt.
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0: Es gibt ein bzw. zwei mobile Blitzer. Beide stehen in der Frankfurter Straße, ungefähr in Höhe des Supermarktes. Da blitzen sie in beide Richtungen. Und in beiden Richtungen ist auch 30 erlaubt. Mehr nicht. Danke an Khaled, unseren Taxifahrer. Der hat uns eine WhatsApp geschickt. Und wenn du irgendwo einen Blitzer siehst oder eine Verkehrsstörung melden möchtest, mach's wie Khaled. Schick uns eine WhatsApp oder ruf direkt an. Nummer ist die gleiche. Wiesbaden 952 69 869.
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0: Ja, gut,

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1: Du magst gutes Essen und regionale Vielfalt? Der Wochenmarkt in Wiesbaden-Bierstadt lädt heute ab 10 Uhr wieder zum entspannten Bummeln und Einkaufen ein. Ob knackiges Obst und Gemüse, regionale Bioprodukte oder besondere Spezialitäten, hier gibt's frische Qualität direkt vom Marktstand. In gemütlicher Atmosphäre könnt ihr entdecken, probieren und euch mit frischen Produkten für zu Hause eindecken. Der Markt findet hier bei uns auf dem Kirchplatz an der Venatorstraße statt. Dich interessiert die Nordsee? Die wilde Nordsee, Natur, die sich nicht zähmen lässt. Nimmt euch mit auf eine spektakuläre Reise unter die Oberfläche eines der faszinierendsten Meere Europas. Heute Abend um 20 Uhr läuft die Naturdoku in der Caligari Filmbühne im Rahmen der Wiesbadener Wochen der biologischen Vielfalt. Also schaut heute Abend in der Caligari Filmbühne vorbei für 9 Euro das Ticket. Konzertsaal oder Clubnacht? Bei Brandbrauer Frick verschwimmt genau diese Grenze. Am 23. Mai bringt das Wiesbadener Trio elektronische Beats, Live-Instrumente und eine spektakuläre Lichtshow ins große Haus des Staatstheaters. Ab 22 Uhr wird dort nicht nur zugehört, sondern auch getanzt. 90 Minuten lang verwandelt sich die Bühne in einen Dancefloor. Tickets bekommt ihr für 35 Euro beim Hessischen Staatstheater Wiesbaden. Ihr plant vielleicht schon ein bisschen weiter im Voraus. Am 25. Oktober heißt hier bei uns Singen, Tanzen und Strahlen. Die Lichterkinder bringen ihre Millionen-Sterne-Tour 2026 live in die Halle am Schlachthof. 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
1: Die europäischen Börsen dürften nach dem schwachen Verlauf vom Vortag heute zunächst mit leichten Gewinnen in den Handel starten. Der DAX hatte gestern seine anfänglichen Kursgewinne im Tagesverlauf komplett abgegeben und war sogar ins Minus gerutscht. Auch der Eurostoxx 50 hat sich am Nachmittag deutlich schwächer gezeigt, nachdem positive Vorgaben, insbesondere aus Asien, nicht nachhaltig tragen konnten. Zum Handelsstart am Morgen hält sich die Stimmung aber jetzt wieder etwas auf. Unterstützung kommt vor allem von den US-Börsen, die sich zuletzt stabil präsentieren konnten. Vor allem Technologie- und KI-Werte bleiben gefragt. Positive Impulse kommen außerdem weiter aus dem Halbleitersektor. Der Nasdaq nähert sich damit wieder seinen bisherigen Höchstständen an. Gleichzeitig bleiben geopolitische Risiken und die Unsicherheit über weitere Zinspolitik der Notenbanken wichtige Themen an den Finanzmärkten. Entscheidend dürfte heute sein, ob die europäischen Börsen die freundlichen Vorgaben diesmal auch bis zum Handelsschluss behaupten können.
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1: Ich bin Diana Kramer. Bei Flügen aus Deutschland wird ab Juli weniger Ticketsteuer fällig. Der Bundestag hat am Abend eine Gesetzesänderung verabschiedet. Dadurch sinkt die Abgabe je nach Strecke um einen Betrag zwischen 2,50 Euro und 11,40 Euro pro Flug.
2: Der Luftverkehr in Deutschland stagniert. Die Luftverkehrsbranche sieht dafür in der Ticketsteuer zusammen mit ebenfalls stark gestiegenen Gebühren für Passagierkontrollen und Flugsicherungen einen Hauptgrund. Für sie ist die aktuelle Absenkung aber nur ein notwendiger erster Schritt gegen bestehende Wettbewerbsnachteile. Bei den Passagieren ankommen dürfte die Steuersenkung. Der Preisvorteil könnte aber beispielsweise durch steigende Kerosingebühren schnell wieder zunichte gemacht werden. Aus Berlin, Dirk Zeitler.
1: Familien mit kleinen Kindern sollen das Kindergeld künftig automatisch bekommen. Heute befasst sich der Bundestag mit dem Gesetzentwurf, den das Kabinett im März auf den Weg gebracht hatte. Der Ansatz sei mehr Zeit fürs Baby statt für lästige Bürokratie, sagte Bundesfinanzminister Lars Klingbeil den Funke-Zeitungen. Das neue Verfahren ohne Antrag soll ab dem kommenden Jahr in zwei Schritten greifen. In der ersten Stufe sollen alle Eltern das Kindergeld automatisch bekommen, die bereits ein älteres Kind haben. Später könnten dann auch die Eltern auf den Antrag verzichten, die ihr erstes Kind bekommen. Der Iran-Krieg belastet die Wirtschaft und hat zuletzt auch auf die Stimmung der Verbraucherinnen und Verbraucher gedrückt. Es wird weniger gekauft. Heute stellen die Institute GfK und NIM ihre Konsumklimadaten für Mai vor.
3: Im April hatte sich das Konsumklima erneut verschlechtert. Als Gründe nannten die Konsumforscher vor allem die wieder schlechteren Konjunkturaussichten und die höheren Preise. Das alles macht den Verbrauchern auch weiter Sorgen, wie aus dem Konsumbarometer des Handelsverbands Deutschland hervorgeht. Dieses sieht die Verbraucherstimmung auf dem niedrigsten Wert seit über 3 Jahren. Sie befindet sich demnach weiter im Abwärtstrend. Aus Nürnberg, Janina Singer.
1: Zum Sport. Fußball-Bundesligist VfL Wolfsburg ist im Relegationsspiel gegen Zweitligist SC Paderborn nicht über ein Unentschieden hinausgekommen. Die Niedersachsen konnten beim 0:0 den Heimvorteil gegen den Zweitligadritten nicht nutzen und müssen weiter um den Verbleib in der Bundesliga zittern. Die finale Entscheidung fällt somit im Relegationsrückspiel am kommenden Montag in.
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4: Es ist den ganzen Tag durchgehend sonnig. Die aktuellen Temperaturen, die wir gemessen haben, in Erbenheim an der Juxkirche, am Biblischer Zollspeicher und hier bei uns am Studio in der Britta Arena 18 Grad und es geht heute noch hoch bis auf 26 Grad. Und der Blick aufs lange Wochenende, es ist ja Pfingsten, morgen bis 28, am Sonntag bis 30 und am Montag bis 29 Grad. Weitestgehend Sonne pur, am Sonntag ziehen ein paar Wolken durch, also wunderbares Wetter rauszugehen.
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4: Auf der A3 Köln Richtung Frankfurt zwischen Bad Camberg und Idstein ist der rechte Fahrstreifen wegen eines defekten LKWs gesperrt. Ansonsten läuft es ganz entspannt da draußen. Der Straßenverkehr kommt gut und sicher an.
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4: Ja, Khaled, unser Taxifahrer, hat uns direkt eine WhatsApp geschickt, dass ein mobiler Blitzer in der Frankfurter Straße steht. Und zwar gegenüber auf beiden Seiten. Die blitzen in beide Richtungen in der Höhe ungefähr vom Supermarkt. 30 sind erlaubt, also bitte dran halten. Und wenn du irgendwo einen Blitzer siehst, gerne eine WhatsApp schicken wie Khaled oder ruf direkt an. Nummer ist die gleiche für Wiesbaden 952 69 869.
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6: Ja, hallo ihr Lieben. Und auch heute suchen wir Ihnen natürlich wieder den besten Tisch. Dafür probieren wir uns durch. Und dieses Mal sind wir dafür ins Restaurant Kellerskopf gefahren. Ich habe schon Platz genommen und mit mir am Tisch sitzt Gastgeber Tim Gassauer. Tim, erstmal schön, dass ich bei dir zu Gast sein darf. Danke für die Einladung. Und bei uns ist es ja so üblich, hier beim besten Tisch, dass jeder Gastronom uns was Leckeres mitbringt. Ein Gericht, was besonders für die eigene Küche steht oder vielleicht auch ganz besonders bei den Gästen ankommt. Was dürfen wir denn hier bei dir im Kellerskopf probieren?
7: Ja, ich serviere euch heute das Duo vom Wild. ist ein Gericht, was wir fast immer auf der Karte haben. Saisonal variiert es ein bisschen mit den Beilagen oder mit den Gemüsebeilagen, die wir dazu servieren. Es ist halt immer regionales Wild bei uns hier aus dem Wald. Deswegen, da wir das Restaurant ja im Wald haben, habe ich auch immer Wild auf der Karte, Sommer wie Winter. Und da gibt es zum Teil ein geschmortes Stück, und zwar aktuell die Hirschkeule geschmort. Und dazu gibt es noch den Hirschrücken kurz gebraten mit Topfenknödeln, die salzige Variante nicht süß, und Flower Sprouts aktuell.
6: Ja, da kriegt man direkt Hunger, würde ich sagen. Was sagst du denn, was ist denn deiner Meinung nach das Besondere an dem Gericht?
7: Das Besondere an dem Gericht ist, ich sag mal, die Flexibilität, dass wir irgendwo immer ein Duo vom Wild haben, immer zwei verschiedene Fleischsorten vom Wild und flexibel sind mit unseren Beilagen dazu.
6: Und wie wird es zubereitet?
7: Ist eigentlich, sag ich mal, das Fleisch, das Geschmorte, der geschmorte Part aus der Keule ist relativ klassisch. Das heißt, es wird geputzt, geschnitten, angebraten und geschmort wie ein klassisches Gulasch oder Ragout. Der Hirschrücken auch ähnlich, wird geputzt, portioniert und à la minute kurz gebraten. Dann haben wir unsere Topfenknödel entwickelt, die salzig sind, aus einem, sage ich mal, klassischen Kloßteig, den wir dann mit Quark, also mit Topfen, wie man es in Österreich nennt, dann versehen. Das Ganze wird dann vorher pochiert, dann machen wir uns aus unserem eigenen Paniermehl, das geröstet wird, eine Nussbutter, und in der Nussbutter wird es dann à la minute nochmal der Topfknödel sozusagen erwärmt und durchgezogen, dass er dann so eine Kruste kriegt mit einer Nussbutter. Paniermehlkruste sozusagen.
6: Und das ist jetzt dein Lieblingsgericht, oder warum hast du dich für dieses Wildgericht entschieden?
7: Ich habe mich für das Gericht entschieden, weil das, sage ich mal, genau das zeigt, was wir auf dem Kellerskopf machen. Eine saisonale Küche, eine regionale Küche, die halt sich immer wieder an die Saison auch anpasst und ziemlich genau das zeigt, was ich gerne hier darbieten möchte. Diese Regionalität aus dem Wald, das Wild und auch die kreativen Beilagen dazu.
6: Also ist immer alles, was bei dir auf den Teller kommt, hier aus der Region?
7: Nicht immer alle regional, sonst wäre es, sage ich mal, zu einseitig. Fisch ist ganz schwierig hier oben bei uns, aber wir haben trotzdem Fisch auf der Karte, da es kein See oder Fluss in der Nähe gibt. Beziehungsweise, bei Fisch, da sind wir dann doch etwas internationaler.
6: Ja, aber es gibt ja heute auch keinen Fisch, sondern ein ganz, ganz leckeres Wildgericht. Zumindest hört sich's verdammt gut an. Wir lassen es uns jetzt mal ganz kurz schmecken und sind dann gleich wieder zurück im Gespräch mit Tim Gassauer vom Kellerskopf.
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5: Ja, herzlich willkommen zurück. Heute haben wir mal wieder Platz genommen am besten Tisch. Heute im Restaurant Kellerskopf. Gastgeber Tim Gassauer hat aufgetischt und zwar ganz was Feines. Ein Duo vom Wild. Geschmorte Hirschkeule und kurz gebratenen Hirschrücken. Und dazu Flower Sprouts, also Kohlröschen. Tim, du hast schon eben so ein bisschen erzählt, dass dir regionale Produkte total wichtig sind und du am liebsten mit Lebensmitteln kochst, die hier aus der Region kommen. Wo kommt denn das Wild zum Beispiel her?
6: Es ist tatsächlich hier aus dem umliegenden Wald, aus Eltville aus dem Wald, Frankfurter Wald, aus dem Taunus, je nachdem, was für ein Jäger gerade was für mich da hat.
5: Und wie kam es dazu, dass ihr dieses Wildduo anbietet?
6: Ich kam da drauf, weil die Menschen immer die Auswahl mögen. Und ich hatte auch schon mal ein Trio vom Wild gehabt. Da gab es allerdings nicht drei verschiedene Teile, sondern es gab dreimal das Rückenfilet von drei verschiedenen Tieren, vom Reh, vom Hirsch und vom Wildschwein. Das kam super gut an, ist aber mittlerweile schwer umzusetzen für mich. Und die Gäste mögen es halt einfach, wenn sie ein Gericht bestellen, aber zwei verschiedene Dinge bekommen. Ne? Also was Geschmortes und was kurz Gebratenes sind das in einem Gericht und das kommt halt sehr gut an. Und deswegen, sage ich mal, aufgrund des Feedbacks der Gäste kam ich dann auf die Idee, sowas mit zu kombinieren auf der Karte.
5: Jetzt ist der Kellerskopf ja auch wirklich wunderbar idyllisch gelegen, hier oben mitten im Wald. Deswegen war es wahrscheinlich auch eine logische Konsequenz, oder? Dass er bei euch Wild auf der Karte steht.
6: Ja, also da ich ja auch hier mit lebe und mitten im Wald bin und auch tagtäglich hinter meinem Haus die Rehe sehe und die Tiere sehe und es gehört für mich einfach zusammen. Da passt es für mich einfach, wenn ich ein Restaurant mitten im Wald habe, mitten im Wildgebiet, dass ich Wild anbiete.
5: Und wenn wir jetzt mal weg vom Teller gehen, der Kellerskopf, der ist ja in Anführungszeichen nicht nur ein Restaurant. Ich kann ja auch richtig feiern, ne?
6: Ja, mein Restaurant, der Kellerskopf, ist nicht nur Restaurant, sondern auch Event-Location. Wir haben hier oben sehr viele Hochzeitsveranstaltungen. Das liegt unter anderem daran, dass wir ein integriertes Standesamt haben. Sogar das einzige Standesamt, was im Außenbereich trauen darf. Das heißt, wir haben wirklich eine Trauterrasse, die im Freien liegt, wo standesamtliche Trauungen durchgeführt werden. Das hat den Vorteil, dass die Hochzeiten bei uns keinen Standortwechsel haben zwischen Trauung, Sektempfang und dann die finale Location für die Feierabends. Das ist alles an einem Standort. Ansonsten haben wir auch sehr viele Sommerfeste, Weihnachtsfeiern. Bietet sich halt bei uns sehr gut an.
5: Und was würdest du sagen, wofür steht ihr kulinarisch? Also das ist das, was man wissen muss, wenn man zu euch zum Essen kommt.
6: Kulinarisch gesehen stehen wir für regionale Küche, saisonale Küche, für eine gehobene Küche. Durch das Splitting von unserem Restaurant, was wir jetzt machen, haben wir dann, eine regionale bodenständige Küche und eine gehobene Küche, wo wir halt nur ein 6- und 7-Gang-Menü anbieten werden oder auch alternativ à la carte essen in dem Berggasthof. Und da kann man allerdings auch ein Dreigang-Menü essen. Aber um das Ganze so ein bisschen zu splitten, wer halt kulinarisch eine Reise erleben will, der geht bei uns dann in den Gourmet-Bereich. Und wer hier einfach nur gut einfach essen möchte, der kommt dann zum Berggasthof.
5: Ja, genau so wird's gemacht. Der beste Tisch, heute sind wir im Kellerskopf zu Gast bei Tim Gassauer. Und gleich gibt's noch ein paar mehr Gastro-Geheimnisse.
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1: Im Studio Robert Schäfer. Im Wiesbadener Rathaus steigt der Druck wegen einer umstrittenen Werbekampagne. Jüngsten Medienberichten zufolge steht vor allem Bürgermeisterin Christiane Hinninger in der Kritik. Nach Angaben der Stadt wurden 40.000 Euro an Andreas Rolle, den Administrator der Facebook-Gruppe Lust auf Wiesbaden, für eine Werbekampagne gezahlt. Rolle hat auch in Folge 25 des OMT-Podcasts mit Gründer Mario Jung über das Business einer Facebook-Gruppe gesprochen.
2: Eine Gruppe ist ja nichts anderes wie eine Vertrauensgemeinschaft. Ja, und wenn einer da steht und sagt, ich möchte jetzt damit Geld verdienen, ja, dann wollen die anderen sagen die anderen natürlich auch, ja, wo bleib ich? Ja, also irgendwie muss da ein Deal eingegangen werden oder ein Deal organisiert werden, ja, wo man sagen kann, ich kann hier ohne weiteres Geld verdienen. Ein anderer hat auch etwas davon. Und dieser Deal zwischen beiden ist extrem wichtig und der muss auch entsprechend hergestellt werden, gerade in der Gruppentechnik.
1: Wie der Wiesbadener Kurier berichtet, sei der Auftrag zudem ohne öffentliche Ausschreibung direkt vergeben worden. Im Revisionsausschuss der Stadt wurde jetzt ein erweiterter Fragenkatalog beschlossen. Dabei geht es vor allem um die Art der Werbung und darum, dass die Beiträge nicht als bezahlte Werbung gekennzeichnet wurden. Die Stadt weist Vorwürfe rund um die Auftragsvergabe zurück und spricht von einem ordnungsgemäßen Verfahren. Im Wiesbadener Umweltladen findet morgen wieder ein Repair-Café statt. Von 10 bis 14 Uhr helfen Ehrenamtliche dabei, defekte Elektrogeräte, Spielzeug oder Kleidung zu reparieren. An der Nähstation können kleinere Schäden auch unter Anleitung selbst ausgebessert werden. Kaputte Gegenstände können bis 11.30 Uhr abgegeben und bis 14 Uhr abgeholt werden. Ziel des Repair-Cafés ist es, Müll zu vermeiden und Ressourcen zu schonen. In Wiesbaden haben erneut mehrere Mülltonnen gebrannt. In der Nacht von Donnerstag auf Freitag wurden zwischen 0.40 Uhr und 10 Uhr 6 Mülltonnenbrände gemeldet. Die konnten von der Feuerwehr schnell unter Kontrolle gebracht werden. Die Tatorte waren nach Infos der Polizei unter anderem in der Dotzheimer Straße und der Eltwiller Straße. Die Polizei hat mit mehreren Streifen erfolglos nach Verursachern gefahndet. Im Zusammenhang mit den Bränden bittet die Wiesbadener Polizei die Bevölkerung um Mithilfe. Jeder noch so kleine Hinweis könne im besten Fall zur Überführung der Tatverdächtigen führen. Wer etwas gesehen hat, wird daher gebeten, sich bei der Polizei zu melden. Nach 2 Siegen zum Saisonauftakt stehen die Wiesbaden Phantoms soweit auf dem ersten Platz in der GFL 2 Süd. Morgen sind sie zu Gast beim Tabellendritten Gießen Golden Dragons, die bisher 1 von 2 Spielen gewinnen konnten. Die letzte Partie ging mit 31:17 an Gießen. Kickoff im Gießener Stadion am Ried ist um 16 Uhr. In Wiesbaden startet heute die Anmeldung für den diesjährigen Freiwilligentag. Ab 9 Uhr können sich Interessierte online für Projekte Anfang September anmelden. Beim inzwischen 18. Freiwilligentag engagieren sich Bürgerinnen und Bürger einen Tag lang ehrenamtlich. Etwa bei Gartenprojekten, Renovierungsarbeiten oder Ausflügen mit Senioren. Nach Angaben des Freiwilligenzentrums stehen etwa 25 soziale, kulturelle und ökologische Projekte zur Auswahl. Die Anmeldung läuft über die Projektbörse auf der Website des Freiwilligentags Wiesbaden.
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3: Hallo und herzlich willkommen zurück und liebe Grüße vom besten Tisch. Der steht heute nämlich mitten im Wald, also fast zumindest. Wir sind heute im Restaurant Kellerskopf zu Gast. Es ging schon wild zu hier bei uns. Es gab nämlich wild zu essen. Gastgeber Tim Gassauer hat ein ganz raffiniertes Duo vom Wild vorbereitet und serviert. Hier gibt's Gourmetküche, mehr

0: Gangmenüs, aber auch à la carte Gerichte. Tim, wie kam es denn dazu, dass ihr hier im Kellerskopf Gourmet-Küche überhaupt anbietet?
1: Ich fange am besten mal ganz vorne an. Ursprünglich war das Ganze ja ein Ausflugslokal und hier war wirklich Schnitzelküche angesagt und Schnitzelsoße Pommes. Und davon wollte ich im Prinzip weg, weil ich eigentlich was anderes gelernt habe. Und so habe ich so peu à peu, Jahr für Jahr im Prinzip ein paar Gerichte gestrichen und immer wieder die Karte weiterentwickelt. Und jetzt waren wir irgendwann bei einem Dreigang-Menü, bei einem Viergang-Menü und bei einem Fünfgang-Menü auf der Karte, was sehr gut läuft. Problematik war, es ist mittlerweile sehr aufwendig und wenn das Restaurant ausgebucht ist mit 60 bis 70 Personen, brauchen wir relativ lang in der Küche und ich würde halt gern auch noch 6- und 7 Gänge anbieten, aber das kann ich nicht abbilden im ganzen Restaurantbereich und da habe ich gesagt, okay, wir splitten das jetzt. In dem einen Bereich bieten wir maximal die 3 Gänge an und in einem anderen Bereich bieten wir nur 6 oder 7 Gang an und dann kann sich der Gast beim Reservieren sozusagen entscheiden, ne, nehme ich die kulinarische Reise und will 6, 7 Gänge genießen oder komme ich, sage ich mal, nur um ein gutes Essen zu genießen und möchte nur à la carte essen oder ein Dreigang-Menü essen. Und diese zwei Optionen gibt es dann in Zukunft.
0: Und wie teilt ihr das hier im Haus auf?
1: Hier im Haus wird es gesplittet. Das eine ist der hintere Bereich, das Nao oder Zimmer. Das wird der Gourmet-Bereich sein. Da werden wir auch nur 4 Tische anbieten für dieses 6- und 7-Gang-Menü. Und alle anderen Räume, also die 2 anderen Räume, sind dann für den Berggasthof gedacht, wo man, wie gesagt, das Dreigang-Menü essen könnte.
0: Bei 6 oder 7 Gängen musst du mir ein bisschen helfen. Was kann ich mir drunter vorstellen? Also, was kann ich da erwarten?
1: Schwer zu sagen. Ich gehe mal vom aktuellen Menü aus. Es ist natürlich extrem saisonal veranlagt. Es wird viel aus dem Wald kommen, weil wir selber Wildkräuter sammeln im Wald, weil wir selber Pilze sammeln im Wald. Ich baue selbst viel an Wildkräutern hier auf dem Grundstück an. Ich errichte gerade noch ein neues Beet, wo wir dann unsere eigenen Kräuter mit züchten werden. Wir werden auch Pilze hinterm Haus selbst anbauen. Und so wird es, sage ich mal, noch regionaler, weil es hier wirklich sehr dicht um den Restaurantbereich alles entsteht oder vieles entsteht, was mit in die Gerichte einfließen wird. Und ja, also einfach vorbeikommen, dann sieht man, was einen erwartet.
0: Ja, okay, also bleibt irgendwie doch ein bisschen weiter spannend. Wie bist du denn eigentlich zum Kellerskopf gekommen?
1: Die Idee, das eigene Restaurant aufzumachen, kam einfach, weil ich oft in den alten Restaurants, wo ich gearbeitet habe, viele Dinge gerne anders gemacht hätte oder geglaubt habe, besser zu wissen. Und mir dann irgendwann gesagt habe, okay, ich glaube, es ist jetzt an dem Zeitpunkt, dass ich mich der Frage stellen muss, ob es wirklich so ist, wie ich mir das denke und habe gesagt, ich muss mich
0: ja
1: selbst...
0: Ja, schöner kann man es nicht sagen, glaube ich. Tim Gassauer vom Kellerskopf, heute bei uns im Gespräch. Wir suchen Ihnen den besten Tisch und dafür sind wir heute rausgefahren in den Wald und probieren uns durch, hier im Kellerskopf.
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2: Wir suchen Wiesbadens besten Tisch und heute haben wir den nächsten ganz heißen Anwärter auf diesen Titel. Dafür sind wir heute nämlich im Restaurant Kellerskopf bei Tim Gassauer. Tim, du betreibst den Kellerskopf ja mittlerweile seit 10 Jahren, würdest du sagen. Da hat sich was verändert und wenn ja, was?
3: Ja, es hat sich was verändert und zwar, klar, auf dem Teller hat sich einiges verändert. Die Reise vom Ausflugslokal zur mittlerweile etwas gehobenen Küche und im Außenbereich haben wir auch viel verändert. Es gibt jetzt die Trauterrasse, wo vorher nur eine Wiese war. Wir haben die normale Terrasse erweitert, die ist doppelt so groß mittlerweile. Es gibt den Pavillon draußen für die Hochzeiten, der windgeschützt ist, sonnengeschützt ist und im Winter auch beheizbar ist. Das gab es vorher auch nicht. Der Innenbereich wird komplett neu gemacht und ja, ich glaube, das ist so einiges, was sich schon verändert hat.
2: Und du selbst, wie bist du zur Gastronomie gekommen?
3: Ja, ich bin selbst zur Gastro gekommen, weil ich nach der Schule gesagt habe, okay, studieren ist irgendwie nichts für mich und wollte eigentlich Bäcker werden bzw. Konditor werden, weil ich habe damals schon viel nebenbei Torten gemacht für Geburtstage, Veranstaltungen, Freunde. Und dann habe ich ein Praktikum gemacht als Konditor. Dort wird mir gesagt, du, was du suchst, diese Kreativität gibt es in dem Beruf hier nicht so. Versuch lieber mal ein Praktikum als Koch, dann kannst du später immer noch umschweifen auf Patissier. Und dann habe ich diesen Rat befolgt, war dann in einem ganz kleinen Restaurant in Stockstadt, habe dort ein Praktikum gemacht und wurde mir dort direkt der Ausbildungsplatz angeboten und dann habe ich einfach angefangen. Dann ging's los.
2: Und ganz zum Schluss die Frage, für welche Gastrophilosophie stehst du eigentlich?
3: Ich frage mich auch mal, was das für eine Philosophie ist, aber was ich für mich immer sage, es muss stetig sich weiterentwickeln. Und ich habe früher immer gesagt, ich möchte nie ein Gourmet-Restaurant haben, weil sie es wirtschaftlich nicht trägt, weil es wirtschaftlich unglaublich schwierig ist, mit so hochwertigen Produkten zu arbeiten und die dann noch zu einem fairen Preis zu verkaufen, die Arbeitsaufwand, der da hinten dran steckt. Aber ich habe mich weiterentwickelt und die Ziele verschieben sich dann auf einmal. Jetzt mache ich ein Gourmet-Restaurant auf, jetzt gehe ich diese Auszeichnung an, weil es, sage ich mal, auch wirtschaftlich letztendlich das Restaurant vorantreibt, weil es die Leute dann interessant finden, weil darüber berichtet wird, weil es dann journalistisch aufgegriffen wird, die Leute es interessant finden, wollen dann in so ein Gourmet-Restaurant gehen und können dann auch sagen, okay, wir waren auf dem Kellerskopf und die waren dann aber, sag ich mal, vielleicht dann nur im Berggasthof, aber sie waren trotzdem hier oben. Wir sind ja dieselben Köche, die dann, sag ich mal, im Gourmet-Bereich kochen, die kochen ja auch im Berggasthof-Bereich. Das heißt, du hast irgendwo dasselbe Level, dasselbe Niveau, nur wir nutzen dann sozusagen den Gourmet-Bereich zu werbetechnischen Zwecken und holen uns da Auszeichnungen oder journalistische Unterstützung, wenn die Leute darüber berichten möchten und dann sagen die Leute auch, cool, da kann ich ja auch in den Berggasthof gehen, wo dasselbe Niveau ist, gekocht wird, natürlich nicht mit der Kreativität oder mit dem 7-Gang-Menü.
2: Ja, 7 Gänge, Mensch, mir steht jetzt tatsächlich noch ein Gang bevor, nämlich der raus aus dem Kellerskopf, aber sehr, sehr schön war es hier, unfassbar gut gegessen haben wir auch und auf alle Fälle ist es ein ganz heißer Anwärter auf unseren besten Tisch. Gastgeber Tim Gassauer und sein Restaurant Der Kellerskopf. Kulinarik auf dem Gipfel von Wiesbaden. Schön und lecker war's.
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1: Ich bin Diana Kramer. Familien mit kleinen Kindern sollen das Kindergeld bald ohne Antrag automatisch ausgezahlt bekommen. Heute befasst sich der Bundestag mit diesem Gesetzentwurf, den das Kabinett im März schon auf den Weg gebracht hatte.
2: Finanzminister Klingbeil will Familien entlasten. Mehr Zeit fürs Baby statt für lästige Bürokratie, sagte er den Funke-Zeitungen. Das Kindergeld beträgt im Moment unabhängig vom Einkommen 259 Euro pro Monat und Kind. Das neue Verfahren ohne Antrag soll laut Gesetzentwurf ab dem kommenden Jahr in zwei Schritten greifen. In einer ersten Stufe sollen all diejenigen Eltern das Kindergeld automatisch bekommen, die bereits ein älteres Kind haben. Später könnten dann auch die Eltern auf den Antrag verzichten, die ihr erstes Kind bekommen. David Riemer, Berlin.
1: Ab Juli wird bei Flügen aus Deutschland weniger Ticketsteuer fällig. Der Bundestag hat am Abend eine entsprechende Gesetzesänderung verabschiedet. Je nach Strecke sinkt die Abgabe pro Flug um 2,50 Euro bis 11,40 Euro. Ob Tickets dadurch tatsächlich günstiger werden, ist allerdings unklar. Wegen stark gestiegener Kerosinpreise gilt es als zweifelhaft, dass Airlines die Senkung komplett an Kunden weitergeben. Dem Staat entgehen dadurch jährlich mehrere hundert Millionen Euro. Während in Deutschland US-Soldaten abgezogen werden sollen, will US-Präsident Donald Trump zusätzlich 5000 Streitkräfte nach Polen entsenden. Das kündigt er auf der Plattform Truth Social an.
3: Trump begründet die Entscheidung mit seinem guten Verhältnis zum polnischen Präsidenten. Aber konkret über das Wann und Wo dieser Verlegung von US-Soldaten wurde er nicht. Der Abzug von 5000 US-Soldaten aus Deutschland hat nach Ansicht Polens eine Neuorganisation der amerikanischen Truppen in Europa zur Folge. Dies könnte dazu führen, dass andere Brigaden in andere Länder geschickt werden, hieß es aus Warschau. Vor drei Wochen hatte das Pentagon den Abzug von rund 5000 US-Soldaten aus Deutschland befohlen. Tina Eck, USA.
1: Wer jetzt zu Pfingsten verreisen will, braucht vor allem eins: Geduld. Der ADAC rechnet rund um das lange Wochenende mit vielen Staus. Pfingsten zählt traditionell zu den verkehrs- und damit staureichsten Reisezeiten des Jahres. Auch die Bahn rechnet mit vollen Zügen, vor allem Richtung Küste und zwischen den großen Städten. Der erste Reiseschwung wird bereits heute Nachmittag erwartet und dann die Rückreisewelle am Pfingstmontag und am Dienstag.
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4: Den ganzen Tag durchgehen Sonne und aktuell 21 Grad. So ist jetzt um kurz nach 10 Stand der Dinge. Es geht heute noch hoch bis auf 26 Grad und der Blick aufs lange Wochenende. Pfingsten wird auch gefeiert. Ja, es könnte nicht besser sein. Morgen 28 Grad, am Sonntag bis zu 30 Grad, am Montag bis zu 29 Grad. Immer Sonne, außer am Sonntag ziehen vielleicht mal ein paar Wolken durch. Die machen aber nichts. Also das beste Wetter, um gut Sonnencreme einzupacken, die Sonnenbrille natürlich, draußen zu grillen, draußen zu feiern. Alles, wozu ihr Lust habt da draußen.
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4: Vorsicht auf der A3 Köln Richtung Frankfurt zwischen Niedernhausen und Wiesbadener Kreuz. Eine ungesicherte Unfallstelle. Das ist die einzige Meldung, die ich für euch habe. Antenne Wiesbaden wünscht euch gute Fahrt.
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4: Er steht noch da, der oder die mobilen Blitzer in der Frankfurter Straße in Höhe des Supermarktes. Da blitzen sie in beiden Richtungen. 30 sind dort erlaubt, also haltet euch besser dran. Und wenn du irgendwo einen Blitzer siehst oder eine Verkehrsstörung melden möchtest, das kannst du sehr gerne tun. Entweder eine WhatsApp schicken oder anrufen. Nummer ist die gleiche, Wiesbaden 952 69 869.

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1: Werfen wir einen Blick darauf, was eure Schmuckstücke zu Hause wert sind. Aktuell bekommt man für das Gramm Gold 125,46 € und für das Gramm Silber 2,11 €.
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1: Im Studio Robert Schäfer. Im Wiesbadener Stadtteil Biebrich entstehen 50 neue Kita-Plätze. Das neue Haus der Kinder Rheingaustraße ist jetzt offiziell eingeweiht worden. Bereits im April hatte die Kindertagesstätte der EFIM GmbH ihren Betrieb aufgenommen. In der Einrichtung an der Rheingaustraße gibt es eine Krippen- und zwei Elementargruppen. Zur frühkindlichen Betreuung in den Wiesbadener Stadtteilen, Sozialdezernentin Dr. Patricia Becher.
2: Wir haben Stadtteile, gerade auch im innerstädtischen Bereich, die sind ganz gut versorgt, gerade mit Elementarplätzen. Im Krippenbereich haben wir immer noch mal Bedarfe und da ist tatsächlich, das hat die Leitung hier auch berichtet, schon der Run groß und nach den Sommerferien, wenn der Wechsel in die Grundschule vollzogen wird, kommt dann üblicherweise auch noch mal eine größere Anzahl von Anmeldungen im Elementarbereich und deshalb ist es uns auch wichtig, ganz genau auf die Stadtteile zu schauen, um diese Versorgung sicherzustellen vor Ort.
1: Der Kita-Neubau in der Rheingaustraße verbindet moderne Architektur mit einem denkmalgeschützten Altbau aus dem Jahr 1890. Die Gesamtkosten für Umbau, Erweiterung und Ausstattung liegen bei knapp 2,9 Millionen Euro. Finanziert wurde das Projekt über das städtische Ausbauprogramm für Kindertagesstätten. Im Wiesbadener Rathaus steigt der Druck wegen einer umstrittenen Werbekampagne. Jüngsten Medienberichten zufolge steht vor allem Bürgermeisterin Christiane Hinninger in der Kritik. Nach Angaben der Stadt wurden 40.000 Euro an Andreas Rolle, den Administrator der Facebook-Gruppe Lust auf Wiesbaden, für eine Werbekampagne gezahlt. Rolle hat auch in Folge 25 des OMT-Podcasts mit Gründer Mario Jung über das Business einer Facebook-Gruppe gesprochen.
3: Eine Gruppe ist ja nichts anderes wie eine Vertrauensgemeinschaft. Ja, und wenn einer da steht und sagt, ich möchte jetzt damit Geld verdienen, ja, dann wollen die anderen sagen die anderen natürlich auch, ja, wo bleib ich? Ja, also irgendwie muss da ein Deal eingegangen werden oder ein Deal organisiert werden, ja, wo man sagen kann, ich kann hier ohne weiteres Geld verdienen. Ein anderer hat auch etwas davon. Und dieser Deal zwischen beiden ist extrem wichtig und der muss auch entsprechend hergestellt werden, gerade in der Gruppentechnik.
1: Wie der Wiesbadener Kurier berichtet, sei der Auftrag zudem ohne öffentliche Ausschreibung direkt vergeben worden. Im Revisionsausschuss der Stadt wurde jetzt ein erweiterter Fragenkatalog beschlossen. Dabei geht es vor allem um die Art der Werbung und darum, dass die Beiträge nicht als bezahlte Werbung gekennzeichnet wurden. Die Stadt weist Vorwürfe rund um die Auftragsvergabe zurück und spricht von einem ordnungsgemäßen Verfahren. Die Kicker vom SVW in Wiesbaden treffen morgen im Finale des Hessen-Pokals auf den SG Barockstadt Fulda-Lehnitz. Das Spiel steigt im Stadion am Biberer Berg in Offenbach. Trainer Daniel Scherning zur Bedeutung des Spiels.
4: Ja, der Hessen-Pokal ist ein wichtiger Teil dieser Saison und dementsprechend schon wichtig, um nachher auch ein Fazit zu ziehen. Wir wollen den Pokal gewinnen, wir wollen nächstes Jahr im DFB-Pokal sein. Das ist uns als Mannschaft, uns als Verein sehr wichtig, weil wir natürlich auch in diesem Jahr gesehen haben, was für tolle Erlebnisse dann im DFB-Pokal theoretisch auf uns warten.
1: Der Sieger des Hessen-Pokals qualifiziert sich direkt für den DFB-Pokal. Die Teilnahme sichert Einnahmen durch Fernsehgelder sowie besondere Erlebnisse für Fans und Mannschaft, wie zum Beispiel in Spielen gegen Erstligisten. Am Rheinufer in Höhe des Biebricher Schlosses werden heute 50.000 Maifischlarven ausgesetzt. Das hat das Landwirtschaftsministerium in Wiesbaden mitgeteilt. Die Larven werden von Landwirtschaftsminister Ingmar Jung und zwei Wiesbadener Schulklassen ausgesetzt. Der Maifisch galt seit Mitte des 20. Jahrhunderts in den heimischen Gewässern als ausgestorben. Seit 2007 gibt es ein Projekt zur Wiederansiedlung der Wanderfischart im Rhein. Bei dem Projekt sind auch Rheinland-Pfalz, Nordrhein-Westfalen und Baden-Württemberg dabei.
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5: Heute den ganzen Tag durchgehend Sonne. Die aktuellen Temperaturen liegen bei 22 Grad und gehen heute noch hoch bis auf 26 Grad. Und jetzt, wer alle, die gewinnen möchten, die Lottozahlen von morgen. Sind die Temperaturen vom Wochenende. Also morgen 28, am Sonntag bis 30 und am Montag bis 29 Grad. Was auch bedeutet, die nächsten drei Tage mindestens Sonne, Sonne, Sonne. Am Sonntag ziehen vielleicht mal ein paar Wolken durch, aber die machen nichts. Raus mit euch am Wochenende.
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5: Ja, eine Autobahn fällt immer wieder auf am Vormittag. Die A3 Köln Richtung Frankfurt zwischen Idstein und Wiesbadener Kreuz, 6 Kilometer.

0: Stau nach einem Unfall. Die Fahrbahn ist auf einen Fahrstreifen verengt. Ansonsten ringsrum läuft alles entspannt. Wir wünschen euch gute Fahrt.
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0: Da gibt es sozusagen ein Doppelblitzer in der Frankfurter Straße. Also die blitzen in beiden Richtungen in Höhe des Supermarktes. Da sind 30 erlaubt. Und wenn du irgendwo einen Blitzer gesehen hast oder eine Verkehrsstörung melden möchtest, sehr, sehr gerne her damit. Entweder per WhatsApp oder direkt anrufen. Nummer ist die gleiche. Wiesbaden 952 69 869.
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2: Da gibt's Grund zur Freude bei vielen Familien in Wiesbaden-Biebrich. Wer da auf Kitasuche ist, könnte vielleicht bald einen Platz finden.
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2: Wir haben Wiesbaden auch heute wieder in Zahlen für euch. Unsere Zahl des Tages ist heute die 50. Wir freuen uns über eine neue Kita in Wiesbaden-Biebrich mit Platz für 50 Kids. Es geht ums neue Haus der Kinder in der Rheingaustraße. Insgesamt gibt's 3 Gruppen und jetzt ist feierliche Eröffnung gefeiert worden. Mit dabei auch Wiesbadens Sozialdezernentin Patricia Becher.
3: Es ist ein ganz tolles Projekt erstmal für die Familien, weil uns ja daran gelegen ist, eine wohnortnahe Versorgung für die Familien anzubieten. Und mit EFIM, die ja schon Erfahrung im Bereich der Kinderbetreuung haben, haben wir mit dem Projekt hier jetzt die Möglichkeit, wirklich in der Rheingaustraße für die Familien hier sowohl im Krippen- als auch im Elementarbereich eine gute Versorgung anzubieten.
2: Das Haus der Kinder klingt erstmal wie eine Netflix-Serie, ist aber eine neue Kita bei uns in Biebrich, dem Stadtteil mit den meisten Einwohnern. Platz ist für 50 Kids und die 50 deswegen heute unsere Wiesbaden-Zahl des Tages.
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1: Ich bin Diana Kramer. In Apotheken gibt es schon jetzt nicht nur Medikamente, künftig sollen sie aber noch weitere Leistungen anbieten können. Das sehen Gesetzespläne von Gesundheitsministerin Nina Wagen vor, die der Bundestag heute beschließen soll.
2: Impfungen, Vorsorge oder die gewohnten Medikamente, auch wenn gerade das Rezept fehlt. Die neuen Möglichkeiten sollen die Versorgung insgesamt breiter aufstellen und gegen das Apothekensterben helfen, gerade auf dem Land. Denn so wenige wie aktuell gab es zuletzt vor 50 Jahren. Künftig sollen Apotheken viel mehr Leistungen anbieten dürfen, von Blutabnahmen über Schnelltests bis zur Früherkennung von Krankheiten. Auch wann sie öffnen wollen, sollen die Apotheken künftig selbst entscheiden dürfen, je nach Bedarf. Das ist bisher wesentlich strenger geregelt. Ursula Winkler, Nachrichtenredaktion.
1: Angesichts der anhaltenden Krisenstimmung hält sich die Verbraucherstimmung in Deutschland auch im Mai nicht entscheidend auf. Die Einkommenserwartungen, die sich mit Beginn des Iran-Kriegs deutlich eingetrübt hatten, fallen aktuell aber etwas positiver aus als noch im April. Das geht aus der aktuellen Konsumklimastudie der Institute GfK und NIM hervor. Die Anschaffungsneigung bleibe aber weiter verhalten, denn die Mehrheit der Verbraucher rechnet mit weiter steigenden Preisen. Bei einem Cyberangriff auf einen externen Dienstleister deutscher Kliniken sind Daten zehntausender Patienten gestohlen worden. Allein die Uniklinik Köln meldet rund 30.000 Betroffene.
3: In Baden-Württemberg wurden Daten von mehr als 72.000 Patientinnen und Patienten der Unikliniken Freiburg, Ulm, Heidelberg und Tübingen erbeutet. Gestohlen wurden zum Beispiel Namen, Geburtsdaten und Adressen, zum Teil auch Rechnungsdaten mit Hinweisen auf Diagnosen und Behandlungen. Die Kliniken betonen, die Patientenversorgung war zu keinem Zeitpunkt betroffen. Die Kölner Uniklinik will alle Betroffenen in Kürze über den Vorfall informieren, heißt es. Wer kein Schreiben bekommt, ist nicht betroffen. Ob andere Kliniken nachziehen, ist unklar. David Riemer, Nachrichtenredaktion.
1: Nach 12 Ziehungen ohne Sieger in der Gewinnklasse 1 geht es im Eurojackpot heute um 120 Millionen Euro. Das ist die gesetzliche Obergrenze für die europäische Lotterie mit 19 Teilnehmerländern. Sollte der Jackpot auch bei der 13. Ziehung heute Abend in Helsinki nicht geknackt werden, fließt er in die Gewinnklasse 2.
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4: Das Wetter ist wunderbar, denn es ist blauer Himmel da. Die kleinen Schleierwolken, was heißt klein, die ziehen sich ja gefühlt über Kilometer hin. Die machen auch gar nichts, weil die sind einfach da. Und wir haben aktuell 22 Grad gemessen. Es geht noch hoch bis auf 26 Grad. Und jetzt mal ein schneller Blick auf das lange Wochenende. Morgen bis zu 28 Grad, am Sonntag bis zu 30 und am Montag bis zu 29 Grad. Und das kombiniert mit fast nur Sonne. Also die Sonne ist immer da, am Sonntag ziehen ein paar Wolken durch, aber die sind nur Makulatur. Es steht auf jeden Fall ein wunderbares, langes Pfingstwochenende bevor und da freuen wir uns sehr drüber.
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4: Nach wie vor auf der A3 Köln Richtung Frankfurt zwischen Edstein und Wiesbadener Kreuz. 8 Kilometer Stau nach einem Unfall. Die Fahrbahn ist auf einen Fahrstreifen verengt. Also das sind noch 2 Kilometer mehr als vorhin. Wenn ihr das rechtzeitig hört, umfahrt dieses Gebiet einfach, dann müsst ihr nicht warten. Gute Fahrt da draußen.

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2: Du magst gutes Essen und regionale Vielfalt. Der Wochenmarkt in Wiesbaden-Bierstadt lädt heute ab 10 Uhr wieder zum entspannten Bummeln und Einkaufen ein. Ob knackiges Obst und Gemüse, regionale Bioprodukte oder besondere Spezialitäten, hier gibt's frische Qualität direkt vom Marktstand. In gemütlicher Atmosphäre könnt ihr entdecken, probieren und euch mit frischen Produkten für zu Hause eindecken. Der Markt findet hier bei uns auf dem Kirchplatz an der Venatorstraße statt. Dich interessiert die Nordsee? Die wilde Nordsee, Natur, die sich nicht zähmen lässt. Nimmt euch mit auf eine spektakuläre Reise unter die Oberfläche eines der faszinierendsten Meere Europas. Heute Abend um 20 Uhr läuft die Naturdoku in der Caligari Filmbühne im Rahmen der Wiesbadener Wochen der biologischen Vielfalt. Also schaut heute Abend in der Caligari Filmbühne vorbei für 9 Euro das Ticket. Konzertsaal oder Clubnacht? Bei Brandbrauer Frick verschwimmt genau diese Grenze. Am 23. Mai bringt das Wiesbadener Trio elektronische Beats, Live-Instrumente und eine spektakuläre Lichtshow ins große Haus des Staatstheaters. Ab 22 Uhr wird dort nicht nur zugehört, sondern auch getanzt. 90 Minuten lang verwandelt sich die Bühne in einen Dancefloor. Tickets bekommt ihr für 35 Euro beim Hessischen Staatstheater Wiesbaden. Ihr plant vielleicht schon ein bisschen weiter im Voraus. Am 25. Oktober heißt hier bei uns Singen, Tanzen und Strahlen. Die Lichterkinder bringen ihre Millionen-Sterne-Tour 2026 live in die Halle am Schlachthof. 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
1: Im Studio Robert Schäfer. Im Wiesbadener Rathaus steigt der Druck wegen einer umstrittenen Werbekampagne. Jüngsten Medienberichten zufolge steht vor allem Bürgermeisterin Christiane Hinninger in der Kritik. Nach Angaben der Stadt wurden 40.000 Euro an Andreas Rolle, den Administrator der Facebook-Gruppe Lust auf Wiesbaden, für eine Werbekampagne gezahlt. Rolle hat auch in Folge 25 des OMT-Podcasts mit Gründer Mario Jung über das Business einer Facebook-Gruppe gesprochen.
2: Eine Gruppe ist ja nichts anderes wie eine Vertrauensgemeinschaft. Ja, und wenn einer da steht und sagt, ich möchte jetzt damit Geld verdienen, ja, dann wollen die anderen sagen die anderen natürlich auch, ja, wo bleib ich? Ja, also irgendwie muss da ein Deal eingegangen werden oder ein Deal organisiert werden, ja, wo man sagen kann, ich kann hier ohne weiteres Geld verdienen. Ein anderer hat auch etwas davon. Und dieser Deal zwischen beiden ist extrem wichtig und der muss auch entsprechend hergestellt werden, gerade in der Gruppentechnik.
1: Wie der Wiesbadener Kurier berichtet, sei der Auftrag zudem ohne öffentliche Ausschreibung direkt vergeben worden. Im Revisionsausschuss der Stadt wurde jetzt ein erweiterter Fragenkatalog beschlossen. Dabei geht es vor allem um die Art der Werbung und darum, dass die Beiträge nicht als bezahlte Werbung gekennzeichnet wurden. Die Stadt weist Vorwürfe rund um die Auftragsvergabe zurück und spricht von einem ordnungsgemäßen Verfahren. Im Wiesbadener Umweltladen findet morgen wieder ein Repair-Café statt. Von 10 bis 14 Uhr helfen Ehrenamtliche dabei, defekte Elektrogeräte, Spielzeug oder Kleidung zu reparieren. An der Nähstation können kleinere Schäden auch unter Anleitung selbst ausgebessert werden. Kaputte Gegenstände können bis 11.30 Uhr abgegeben und bis 14 Uhr abgeholt werden. Ziel des Repair-Cafés ist es, Müll zu vermeiden und Ressourcen zu schonen. In Wiesbaden haben erneut mehrere Mülltonnen gebrannt. In der Nacht von Donnerstag auf Freitag wurden zwischen 0.40 Uhr und 10 Uhr 6 Mülltonnenbrände gemeldet. Die konnten von der Feuerwehr schnell unter Kontrolle gebracht werden. Die Tatorte waren nach Infos der Polizei unter anderem in der Dotzheimer Straße und der Eltwiller Straße. Die Polizei hat mit mehreren Streifen erfolglos nach Verursachern gefahndet. Im Zusammenhang mit den Bränden bittet die Wiesbadener Polizei die Bevölkerung um Mithilfe. Jeder noch so kleine Hinweis könne im besten Fall zur Überführung der Tatverdächtigen führen. Wer etwas gesehen hat, wird daher gebeten, sich bei der Polizei zu melden. Nach 2 Siegen zum Saisonauftakt stehen die Wiesbaden Phantoms soweit auf dem ersten Platz in der GFL 2 Süd. Morgen sind sie zu Gast beim Tabellendritten Gießen Golden Dragons, die bisher 1 von 2 Spielen gewinnen konnten. Die letzte Partie ging mit 31:17 an Gießen. Kickoff im Gießener Stadion am Ried ist um 16 Uhr. In Wiesbaden startet heute die Anmeldung für den diesjährigen Freiwilligentag. Ab 9 Uhr können sich Interessierte online für Projekte Anfang September anmelden. Beim inzwischen 18. Freiwilligentag engagieren sich Bürgerinnen und Bürger einen Tag lang ehrenamtlich. Etwa bei Gartenprojekten, Renovierungsarbeiten oder Ausflügen mit Senioren. Nach Angaben des Freiwilligenzentrums stehen etwa 25 soziale, kulturelle und ökologische Projekte zur Auswahl. Die Anmeldung läuft über die Projektbörse auf der Website des Freiwilligentags Wiesbaden.
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3: Sonne. Okay, das ist ein bisschen zu kurz gesagt. Es ist halt einfach super tolles Wetter, nicht nur heute, sondern die nächsten Tage. Heute haben wir den ganzen Tag durchgehend Sonne. Die aktuellen Temperaturen liegen bei 23 Grad und gehen heute noch auf 26 Grad hoch. Und ebenso Sonne am kommenden langen Pfingstwochenende. Morgen bis zu 28 Grad, am Sonntag bis zu 30 Grad sogar und am Montag bis 29 Grad. Am Sonntag können wir ein paar Wolken durchziehen, das lassen wir einfach zu. Die sollen dann wieder weiterziehen. Ansonsten tolles Wetter. Summertime.
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3: Auf der A3 Köln Richtung Frankfurt zwischen Idstein und Wiesbadener Kreuz 8 Kilometer Stau nach einem Unfall. Die Fahrbahn ist auf einen Fahrstreifen verengt. Wenn ihr könnt, umfahrt das Gebiet einfach, dann müsst ihr nicht warten. Ansonsten gilt für alle anderen. Antenne Wiesbaden wünscht gute Fahrt.
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1: Ich bin Diana Kramer. Familien mit kleineren Kindern sollen das Kindergeld künftig automatisch erhalten. Heute befasst sich der Bundestag mit dem Gesetzentwurf, den das Kabinett schon im März auf den Weg gebracht hatte. Der Ansatz, mehr Zeit fürs Baby statt für lästige Bürokratie, sagte Bundesfinanzminister Lars Klingbeil im Bundestag.
2: Kaum ein Ereignis verändert das Leben so sehr wie die Geburt eines Kindes. Junge Eltern sind überwältigt vom Glück, aber auch von der neuen Mammutaufgabe, die vor ihnen liegt, und auch von den schlaflosen Nächten. Und in solch einer Lebensphase gibt es Wichtigeres zu tun, als sich mit Papierkram und Behörden auseinanderzusetzen. Erst recht, wenn es Leistungen sind, die einem ohnehin zustehen.
1: Das neue Verfahren ohne Antrag soll ab dem kommenden Jahr schrittweise greifen, so Finanzminister Klingbeil. Ein weiteres Thema im Bundestag ist die Apothekenreform. Die Gesetzespläne von Gesundheitsministerin Nina Wagen sehen vor, zusätzliche Leistungen für Patienten zu ermöglichen, etwa Vorsorgeangebote oder Impfungen. Apotheken sollen in bestimmten Fällen auch verschreibungspflichtige Medikamente direkt abgeben können, ohne ärztliches Rezept. Geplant sind außerdem Lockerungen bei Vorschriften für den Apothekenbetrieb, etwa bei den Öffnungszeiten. In Schweden beraten heute die NATO-Außenminister weiter über die Zukunft des Bündnisses. Auch US-Außenminister Rubio ist dabei. Für Gesprächsstoff sorgt wieder einmal US-Präsident Trump. Er will 5000 Soldaten nach Polen entsenden.
3: Die USA sind wütend wegen einiger NATO-Länder wie Spanien, weil sie dortige Stützpunkte nicht für den Iran-Krieg nutzen dürfen. Und sie erwarten mehr Einsatz von den europäischen Verbündeten. Kurz vor dem Ministertreffen bekräftigte NATO-Generalsekretär Rutte, die Europäer müssten mehr Verantwortung übernehmen. Die überraschende Entscheidung von Präsident Trump zur Entsendung von 5000 Soldaten nach Polen sei keine Trendwende. Erst kürzlich hatten die USA den Abzug von mindestens 4000 Soldaten aus Polen angekündigt. Trump begründete die Kehrtwende damit, dass er den polnischen Präsidenten sehr möge. Aus Brüssel, Dieter Ebeling.
1: An deutschen Amtsgerichten stagniert die Zahl der Insolvenzanmeldungen. Im Februar haben 2053 Unternehmen ihre Zahlungsunfähigkeit angezeigt, teilte das Statistische Bundesamt mit. Das waren 0,7% weniger als ein Jahr davor. Zu Jahresbeginn waren noch deutliche Anstiege registriert worden. Besonders betroffen waren erneut das Gastgewerbe, aber auch der Bereich Verkehr und Logistik.
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4: Ist schön, sogar sehr schön, super schön, super geil, wie man so schön sagt. Den ganzen Tag durchgehend sonnig. Die aktuelle Temperatur liegt bei 24 Grad und geht noch hoch bis auf 26 Grad. Und das ist mindestens so jetzt die nächsten drei Tage am langen Pfingstwochenende. Ja, an allen Tagen Sonne pur. Sonntags ziehen mal ein paar Wolken durch. Morgen bis 28 Grad, am Sonntag bis 30 Grad, am Montag bis 29 Grad. Heißt für euch auf jeden Fall mit auf dem Zettel oder in der Tasche haben, Sonnencreme, Sonnenbrille, trinkt viel, das ist wichtig. Also habt ein wunderbares Wochenende mit diesem tollen Wetter.
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4: A3 Köln Richtung Frankfurt zwischen Idstein und Niedernhausen, 4 Kilometer Stau. Die restlichen Straßen in und um Wiesbaden sind entspannt leer. Gute Fahrt.
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4: Wir haben den mobilen Blitzer in der Frankfurter Straße, beziehungsweise die stehen gegenüber, die blitzen in beiden Richtungen und in beide Richtungen ist auch 30, schneller nicht. Und ja, dreimal dürft ihr raten, welchen ich wieder da habe zum Verkünden, nämlich der mobile Blitzer auf der A66 Frankfurt Richtung Wiesbaden, kurz vor der Tankstelle Erbenheim, da sind 100 erlaubt. Und wenn ihr irgendwo einen Blitzer seht, bitte anrufen oder eine WhatsApp schicken, Nummer ist die gleiche, Wiesbaden 952 69 869.
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1: Die Spannung steigt. Morgen ist es soweit. Großes Hessen-Pokalfinale. Unser SVW in Wiesbaden trifft in Offenbach auf die SG Barockstadt Fulda Lehnerz. Das letzte Spiel vor der Saison ist gleichzeitig mit das Wichtigste. Und der Hessen-Pokalsieg ist ein großes Ziel für unsere Jungs, sagt SVW in Wiesbaden Chefcoach Daniel Scherning.
2: Ja, der Hessen-Pokal ist ein wichtiger Teil dieser Saison. Und dementsprechend schon wichtig, um nachher ein Fazit zu ziehen. Wir wollen den Pokal gewinnen. Wir wollen nächstes Jahr im DFB-Pokal sein. Das ist uns als Mannschaft, uns als Verein sehr wichtig, weil wir natürlich auch in diesem Jahr gesehen haben, was für tolle Erlebnisse dann im DFB-Pokal theoretisch auf uns warten. Und dementsprechend gehen wir das Finale auch mit dem nötigen Respekt vor dem Gegner, aber auch mit der Überzeugung an, dass wir das Spiel gewinnen können. Und hatten in dieser Woche viel positive Energie im Training und freuen uns auf Samstag.
1: Der SVW in Wiesbaden geht als Titelverteidiger ins Hessen-Pokalfinale morgen Nachmittag. Trotzdem darf man die SG Barockstadt Fulda-Lehnerz nicht unterschätzen.
2: Aus meiner Sicht spielt das keine Rolle, wer Underdog ist oder ob es überhaupt einen Underdog gibt. Ich glaube, es ist ein Spiel über 90 plus 6 Minuten, wo es keine Rolle spielt, wer aus der dritten Liga und wer aus der Regionalliga kommt, sondern wir wissen, was wir können. Wir wissen, was wir am Samstag auf den Platz bringen müssen, um das Finale zu gewinnen. Und darauf liegt der Fokus und nicht auf Dingen, die irgendwo auf dem Blatt Papier vielleicht für Journalisten oder für alle drumherum dann irgendeine Konstellation ergeben.
1: Ein ganz besonderes Spiel wird es auch für unseren Rekordspieler Sascha Mockenhaupt. Er wird morgen zum letzten Mal das Trikot vom SVW in Wiesbaden überstreifen. Für ihn also das Hessen-Pokalfinale gleich doppelt ein ganz besonderer Moment.
3: Ja, also fühlt sich schon ein bisschen komisch an, der Moment sozusagen, das ist mein letztes Spiel. Aber am Ende geht es mir nur darum, ich will das Spiel unbedingt gewinnen. Ich will den Hessen-Pokal holen. Ich will, dass das Team nächstes Jahr den DFB-Pokal spielen kann. Von daher, die Marschroute ist für mich immer gleich. Vollgas geben nochmal und mit einem guten Gefühl den SVW in Wiesbaden verlassen.
1: Das klingt gut. Unser SVW in Wiesbaden will den Titel verteidigen und morgen den Hessen-Pokal zu uns nach Wiesbaden holen. Anstoß im hessischen Pokalkracher ist um 16 Uhr im Stadion am Biberer Berg in Offenbach. Wir drücken unseren Jungs selbstredend die Daumen und sind schon jetzt vorsichtig optimistisch.
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0: Welcher?
1: Wir haben Stadtteile, gerade auch im innerstädtischen Bereich, die sind ganz gut versorgt, gerade mit Elementarplätzen. Im Krippenbereich haben wir immer noch mal Bedarfe und da ist tatsächlich, das hat die Leitung hier auch berichtet, schon der Run groß und nach den Sommerferien, wenn der Wechsel in die Grundschule vollzogen wird, kommt dann üblicherweise auch noch mal eine größere Anzahl von Anmeldungen im Elementarbereich. Und deshalb ist es uns auch wichtig, ganz genau auf die Stadtteile zu schauen, um diese Versorgung sicherzustellen vor Ort.
0: Der Kita-Neubau in der Rheingaustraße verbindet moderne Architektur mit einem denkmalgeschützten Altbau aus dem Jahr 1890. Die Gesamtkosten für Umbau, Erweiterung und Ausstattung liegen bei knapp 2,9 Millionen Euro. Finanziert wurde das Projekt über das städtische Ausbauprogramm für Kindertagesstätten. Im Wiesbadener Rathaus steigt der Druck wegen einer umstrittenen Werbekampagne. Jüngsten Medienberichten zufolge steht vor allem Bürgermeisterin Christiane Hinninger in der Kritik. Nach Angaben der Stadt wurden 40.000 Euro an Andreas Rolle, den Administrator der Facebook-Gruppe Lust auf Wiesbaden, für eine Werbekampagne gezahlt. Rolle hat auch in Folge 25 des OMT-Podcasts mit Gründer Mario Jung über das Business einer Facebook-Gruppe gesprochen.
2: Eine Gruppe ist ja nichts anderes wie eine Vertrauensgemeinschaft. Ja, und wenn einer da steht und sagt, ich möchte jetzt damit Geld verdienen, ja, dann wollen die anderen sagen die anderen natürlich auch, ja, wo bleib ich? Ja, also irgendwie muss da ein Deal eingegangen werden oder ein Deal organisiert werden, ja, wo man sagen kann, ich kann hier ohne weiteres Geld verdienen, ein anderer hat auch etwas davon. Und dieser Deal zwischen beiden ist extrem wichtig und der muss auch entsprechend hergestellt werden, gerade in der Gruppentechnik.
0: Wie der Wiesbadener Kurier berichtet, sei der Auftrag zudem ohne öffentliche Ausschreibung direkt vergeben worden. Im Revisionsausschuss der Stadt wurde jetzt ein erweiterter Fragenkatalog beschlossen. Dabei geht es vor allem um die Art der Werbung und darum, dass die Beiträge nicht als bezahlte Werbung gekennzeichnet wurden. Die Stadt weist Vorwürfe rund um die Auftragsvergabe zurück und spricht von einem ordnungsgemäßen Verfahren. Die Kicker vom SVW in Wiesbaden treffen morgen im Finale des Hessenpokals auf den SG Barockstadt Fulda-Lehnitz. Das Spiel steigt im Stadion am Biberer Berg in Offenbach. Trainer Daniel Scherning zur Bedeutung des Spiels.
3: Ja, der Hessenpokal ist ein wichtiger Teil dieser Saison und dementsprechend schon wichtig, um nachher auch ein Fazit zu ziehen. Wir wollen den Pokal gewinnen, wir wollen nächstes Jahr im DFB-Pokal sein. Das ist uns als Mannschaft, uns als Verein sehr wichtig, weil wir natürlich auch in diesem Jahr gesehen haben, was für tolle Erlebnisse dann im DFB-Pokal theoretisch auf uns warten.
0: Der Sieger des Hessen-Pokals qualifiziert sich direkt für den DFB-Pokal. Die Teilnahme sichert Einnahmen durch Fernsehgelder sowie besondere Erlebnisse für Fans und Mannschaft, wie zum Beispiel in Spielen gegen Erstligisten. Am Rheinufer in Höhe des Biebricher Schlosses werden heute 50.000 Maifischlarven ausgesetzt. Das hat das Landwirtschaftsministerium in Wiesbaden mitgeteilt. Die Larven werden von Landwirtschaftsminister Ingmar Jung und zwei Wiesbadener Schulklassen ausgesetzt. Der Maifisch galt seit Mitte des 20. Jahrhunderts in den heimischen Gewässern als ausgestorben. Seit 2007 gibt es ein Projekt zur Wiederansiedlung der Wanderfischart im Rhein. Bei dem Projekt sind auch Rheinland-Pfalz, Nordrhein-Westfalen und Baden-Württemberg dabei.
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5: Aktuell zählen wir, nein, wir zählen eigentlich nicht. Wir haben 24 Grad, den ganzen Tag durchgehend sonnig und es geht noch hoch bis auf 26 Grad. Das schon mal für heute und jetzt kommen wir zu den nächsten drei Tagen. Das ist auch ziemlich schnell abgefrühstückt, weil an allen drei Tagen am langen Pfingstwochenende ist Sonne satt. Am Sonntag fliegen ein paar Wolken durch, die sind aber nur zum Fotografieren zum Beispiel. Morgen Höchstwerte bis 28 Grad, am Sonntag sogar bis 30 Grad und am Montag bis 29 Grad.
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5: Auf den Autobahnen rings um Wiesbaden ist nichts los. In der Wiesbadener City, ja, da dauert es da dort an der einen oder anderen Ampel bzw. Baustelle ein bisschen länger, aber das liegt alles im 2-3-Minuten-Bereich. Kommt gut und sicher an.
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5: Einen doppelmobilen Blitzer haben wir in der Frankfurter Straße. Die stehen gegenüber und blitzen in beiden Richtungen. In beiden Richtungen ist ebenso auch 30er-Zone. Die stehen so in Höhe des Supermarktes. Und ein Blitzer wieder mal auf der A66 Frankfurt Richtung Wiesbaden, kurz vor der Tankstelle Erbenheim. Da sind 100 erlaubt. Und wenn ihr irgendwo einen Blitzer gesehen habt oder sagt, Moment, der gemeldet wurde, der ist ja weg, sehr gerne anrufen oder eine WhatsApp schicken. Nummer ist die gleiche. Wiesbaden 952 69 69.
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1: Die europäischen Aktienmärkte zeigen sich zur Mittagszeit weiter in starker Verfassung und bauen ihre Gewinne im Verlauf des Vormittags sogar noch aus. Der DAX ist nach einem festen Start weiter angestiegen und nähert sich langsam aber sicher wieder der Marke von 25.000 Punkten an. Auch der Eurostoxx 50 liegt weiter zu und notiert inzwischen knapp über 6.000 Punkten. Damit setzt sich die positive Dynamik vom Vortag klar fort. Die Anleger greifen weiter bei Aktien zu, gestützt von der zuletzt aufgehellten Stimmung rund um Konjunktur- und Zinsperspektiven sowie einem insgesamt freundlicheren globalen Umfeld. Besonders aus Asien gab es kräftige Impulse. Der südkoreanische Kospi sprang im Handelsverlauf um mehr als 8% nach oben, der japanische Nikkei konnte über 3% zulegen. Insgesamt bleibt das Marktumfeld zur Mittagszeit klar risikofreudig und von Kaufinteresse geprägt.
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1: Ich bin Diana Kramer. Der Bundestag berät heute über die Apothekenreform und will diese auch später beschließen. Im Kern geht es darum, dass Apotheken ihren Kunden künftig noch mehr Leistungen anbieten können.
2: Schutzimpfungen zum Beispiel gegen Grippe, Viren, Schnelltests, rezeptpflichtige Medikamente notfalls auch mal ohne Rezept und auch Vorbeugung und Früherkennung von Herz-Kreislauf-Erkrankungen. Das und noch mehr soll es künftig alles auch in Apotheken geben. Das Ziel, das Netz der Apotheken sichern, vor allem auf dem Land. Denn das Apothekensterben geht immer weiter. Im März gab es so wenige wie zuletzt vor fast 50 Jahren. Was die Betroffenen gut finden, kritisiert die Kassenärztliche Bundesvereinigung aber als riskant. Thomas Thonfeld, Berlin.
1: Familien mit kleinen Kindern sollen das Kindergeld künftig automatisch bekommen. Auch mit diesem Gesetzentwurf befasst sich heute der Bundestag. Der Ansatz sei mehr Zeit fürs Baby statt für lästige Bürokratie, sagte Bundesfinanzminister Lars Klingbeil. Das neue Verfahren ohne Antrag soll ab dem kommenden Jahr in zwei Schritten greifen. In einer ersten Stufe sollen alle Eltern das Kindergeld automatisch bekommen, die bereits ein älteres Kind haben. Später könnten dann auch die Eltern auf den Antrag verzichten, die ihr erstes Kind bekommen. Flüge aus Deutschland sollen ab Juli billiger werden. Der Bundestag hatte gestern die Ticketsteuer gesenkt. Doch den Airlines reicht das nicht. Der Luftverkehrsverband und die Fluggesellschaften fordern weitere Entlastungen.
3: Ein Tropfen auf den heißen Stein, nennt der Chef von Eurowings die Absenkung der Ticketsteuer und stellt klar, der Druck auf die Kosten bleibe. Die Flugtickets würden nicht wirklich billiger. Unterm Strich um rund 2,50 Euro pro Ticket rechnet der Branchenverband vor und verlangt, die Steuer müsse für einen gewissen Zeitraum komplett ausgesetzt werden. Und auch der Boss des Billigfliegers Ryanair ist sauer. Er sagt, der deutsche Flugverkehrsmarkt sei kaputt. Claudia Wächter, Nachrichtenredaktion.
1: Eine deutliche Mehrheit der Bürger hierzulande sieht China und nicht die USA als die künftig führende Weltmacht. 62% nennen im ZDF-Politbarometer China, 22% die Vereinigten Staaten in dieser Position. Vor gut 3 Jahren lagen die Werte noch deutlich dichter beieinander. Europa und Russland spielen für die meisten keine wesentliche Rolle. Nur 7% sehen Europa weltweit in der Führungsrolle. Für Russland sagen das nur 2%.
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4: 24 Grad messen wir hier in der Britta Arena in Wiesbaden und die Sonne scheint. Es ist ein bisschen diesig draußen, aber ich glaube, das schützt uns auch ein bisschen, denn es ist jetzt schon ziemlich, ziemlich heiß und es werden tatsächlich noch 2 Grad wärmer heute. Wunderbar, der Sommer ist da. Wir freuen uns auf jeden Fall. Im Antenne Wiesbaden Wetter drin für morgen und auch für den Sonntag wird es richtig, richtig hot. Morgen 28 Grad und am Sonntag sogar bis zu 30 Grad. Also eincremen auf jeden Fall nicht vergessen.
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4: Die A643 Mainz Richtung Wiesbaden zwischen Mainz-Wombach und dem Schilsteiner Kreuz haben wir aktuell 2 Kilometer stockenden Verkehr.
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4: Und ein Blitzerchen haben wir noch in der Rheingaustraße in Biebrich Richtung Schierstein wird geblitzt. Und zwar zwischen am Parkfeld und Albert-Schweitzer-Allee. Hier dürft ihr immer noch nur 30 fahren. Das war's auch schon. Falls du auch noch einen Blitzer siehst, ruf uns an. Wiesbaden 952, die 69, die 8 und dann nochmal die 69. Wir wünschen eine wunderbare Autofahrt.

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0: steigt der Druck wegen einer umstrittenen Werbekampagne. Jüngsten Medienberichten zufolge steht vor allem Bürgermeisterin Christiane Hinninger in der Kritik. Nach Angaben der Stadt wurden 40.000 Euro an Andreas Rolle, den Administrator der Facebook-Gruppe Lust auf Wiesbaden, für eine Werbekampagne gezahlt. Rolle hat auch in Folge 25 des OMT-Podcasts mit Gründer Mario Jung über das Business einer Facebook-Gruppe gesprochen.
1: Eine Gruppe ist ja nichts anderes wie eine Vertrauensgemeinschaft. Ja, und wenn einer da steht und sagt, ich möchte jetzt damit Geld verdienen, ja, dann wollen die anderen sagen die anderen natürlich auch, ja, wo bleib ich? Ja, also irgendwie muss da ein Deal eingegangen werden oder ein Deal organisiert werden, ja, wo man sagen kann, ich kann hier ohne weiteres Geld verdienen, ein anderer hat auch etwas davon. Und dieser Deal zwischen beiden ist extrem wichtig und der muss auch entsprechend hergestellt werden, gerade in der Gruppentechnik.
0: Wie der Wiesbadener Kurier berichtet, sei der Auftrag zudem ohne öffentliche Ausschreibung direkt vergeben worden. Im Revisionsausschuss der Stadt wurde jetzt ein erweiterter Fragenkatalog beschlossen. Dabei geht es vor allem um die Art der Werbung und darum, dass die Beiträge nicht als bezahlte Werbung gekennzeichnet wurden. Die Stadt weist Vorwürfe rund um die Auftragsvergabe zurück und spricht von einem ordnungsgemäßen Verfahren. Im Wiesbadener Umweltladen findet morgen wieder ein Repair-Café statt. Von 10 bis 14 Uhr helfen Ehrenamtliche dabei, defekte Elektrogeräte, Spielzeug oder Kleidung zu reparieren. An der Nährstation können kleinere Schäden auch unter Anleitung selbst ausgebessert werden. Kaputte Gegenstände können bis 11.30 Uhr abgegeben und bis 14 Uhr abgeholt werden. Ziel des Repair-Cafés ist es, Müll zu vermeiden und Ressourcen zu schonen. In Wiesbaden haben erneut mehrere Mülltonnen gebrannt. In der Nacht von Donnerstag auf Freitag wurden zwischen 0.40 Uhr und 10 Uhr 6 Mülltonnenbrände gemeldet. Die konnten von der Feuerwehr schnell unter Kontrolle gebracht werden. Die Tatorte waren nach Infos der Polizei unter anderem in der Dotzheimer Straße und der Eltwiller Straße. Die Polizei hat mit mehreren Streifen erfolglos nach Verursachern gefahndet. Im Zusammenhang mit den Bränden bittet die Wiesbadener Polizei die Bevölkerung um Mithilfe. Jeder noch so kleine Hinweis könne im besten Fall zur Überführung der Tatverdächtigen führen. Wer etwas gesehen hat, wird daher gebeten, sich bei der Polizei zu melden. Nach 2 Siegen zum Saisonauftakt stehen die Wiesbaden Phantoms soweit auf dem ersten Platz in der GFL 2 Süd. Morgen sind sie zu Gast beim Tabellendritten Gießen Golden Dragons, die bisher 1 von 2 Spielen gewinnen konnten. Die letzte Partie ging mit 31 zu 17 an Gießen. Kickoff im Gießener Stadion am Ried ist um 16 Uhr. In Wiesbaden startet heute die Anmeldung für den diesjährigen Freiwilligentag. Ab 9 Uhr können sich Interessierte online für Projekte Anfang September anmelden. Beim inzwischen 18. Freiwilligentag engagieren sich Bürgerinnen und Bürger einen Tag lang ehrenamtlich. Etwa bei Gartenprojekten, Renovierungsarbeiten oder Ausflügen mit Senioren. Nach Angaben des Freiwilligenzentrums stehen etwa 25 soziale, kulturelle und ökologische Projekte zur Auswahl. Die Anmeldung läuft über die Projektbörse auf der Website des Freiwilligentags Wiesbaden.
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3: Wir messen 25 Grad hier in der Britta Arena in Wiesbaden und es wird tatsächlich sogar noch einen Grad wärmer und es ist schon ziemlich, ziemlich warm da draußen. Es ist ganz, ganz leicht bedeckt, so ein bisschen diesig ist es. Aber ich finde das gar nicht so schlimm, muss ich ehrlich sagen, weil ich finde es schon ganz schön heftig da draußen. Jetzt schon. Und das Gute ist, oder für manche ja auch nicht so gut, im Antenne Wiesbaden Wettertrend für morgen wird es nochmal ein bisschen wärmer. Bis zu 28 Grad bekommen wir morgen mit fettem Sonnenschein und am Sonntag sogar 30 Grad. Ich würde mal sagen, pack die Badesachen ein, nimm dein kleines Schwesterlein.
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3: Eine Meldung von der A3 Köln Richtung Frankfurt zwischen Niedernhausen und Traunheim haben wir gerade 8 Kilometer stockenden Verkehr. Umfahrt das am besten weiträumig. Dann haben wir nochmal die A66 Wiesbaden Richtung Frankfurt zwischen Wiesbaden-Neuenstadt und dem Wiesbadener Kreuz. Da stoppt und staut es sich auch aktuell 2 Kilometer.
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3: Ein Blitzer haben wir nur, ein Blitzeranhänger in der Rheingaustraße in Biebrich Richtung Schielstein zwischen am Parkfeld und Albert-Schweitzer-Allee wird geblitzt. Es sind 30 erlaubt. Das war's auch schon. Falls du auch noch so einen hast zum Wochenende, du sagst, nee, da wollen wir nicht reinfahren, rufst du mich mal an und sagst mir Bescheid. Wiesbaden 952 698 und dann nochmal die 69. WhatsApp schicken geht immer auch. Selbstverständlich auch super gerne eine Sprachnachricht rein ins Studio senden. Wir wünschen eine wunderbare Fahrt in den wohlverdienten Freitag.
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1: Ich bin Diana Kramer. Familien sollen ab dem kommenden Jahr mit einer Reform beim Kindergeld entlastet werden. Bundesfinanzminister Lars Klingbeil sagte im Bundestag, Familien sollten künftig mehr Zeit für das Baby haben und sich weniger mit Bürokratie herumschlagen müssen. Deshalb sollen Eltern das Kindergeld künftig automatisch erhalten, ohne Antrag.
2: Frischgebackene Eltern sind überwältigt vom Glück, aber auch von schlaflosen Nächten. So Finanzminister Klingbeil heute zum Auftakt der Debatte.
3: Und in solch einer Lebensphase gibt es Wichtigeres zu tun, als sich mit Papierkram und Behörden auseinanderzusetzen.
2: Das neue Verfahren ohne Antrag soll ab dem nächsten Jahr kommen. Erst erhalten die Eltern das Kindergeld, die schon ein älteres Kind haben. Später dann auch diejenigen, die ihr erstes Kind bekommen. Dadurch könnten jährlich rund 300.000 Erstanträge beim Kindergeld wegfallen, so Klingbeil. Das spart Zeit und Geld. Tine Klimach, Berlin.
1: Die neue E-Auto-Prämie stößt auf großes Interesse. Wenige Tage nach dem Start der Plattform sind bereits mehr als 23.000 Anträge eingegangen, sagte Umweltminister Carsten Schneider in Berlin. Nachgefragt seien vor allem rein batteriebetriebene Fahrzeuge. Die meisten Anträge kämen aus Haushalten mit kleinen und mittleren Einkommen. Gefördert werden Kauf und Leasing neuer Elektroautos, bestimmter Plug-in-Hybride sowie E-Autos mit sogenannten Reichweitenverlängerern, rückwirkend zum 1. Januar. Ein langes Wochenende steht vor der Tür und in einigen Bundesländern starten die Pfingstferien. Die Reisewelle rollt und die Bahn rechnet vor allem heute und auch am Montag mit vollen Zügen.
4: Besonders viele Reisende erwartet die Bahn zwischen den großen Metropolen, beispielsweise zwischen Berlin und München, Frankfurt und München oder Hamburg und Berlin. Die Bahn empfiehlt deshalb, einen Sitzplatz zu reservieren. Wer nicht mit zuggebundenen Fahrkarten unterwegs ist, kann sich zudem online genauer über die erwartete Auslastung der Züge informieren. Und noch ein Tipp vom ADAC für alle Autofahrer. Wer heute in den Kurzurlaub starten will, sollte später am Abend losfahren. Dirk Zeitler, Nachrichtenredaktion.
1: Zum Fußball. Der FC Bayern muss sein Final-Comeback im DFB-Pokal ohne Kapitän Manuel Neuer bestreiten. Nur einen Tag nach der Nominierung des Torhüters für die WM gaben die Münchner bekannt, dass Neuer wegen muskulärer Probleme in der linken Wade morgen nicht dabei ist. Im Pokalfinale im Berliner Olympiastadion spielt der FC Bayern morgen Abend gegen Titelverteidiger VfB Stuttgart.
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5: Aktuell 24 Grad hier in der Britta Arena in Wiesbaden. Es ist tierisch heiß draußen. Es ist wunderschön draußen und wir sind froh, dass heute Freitag ist. Ja, was soll man sagen? Es bleibt auch so schön den ganzen Tag. Im Antenne Wiesbaden Wettertrend für morgen wird sogar noch ein bisschen wärmer. 28 Grad bekommen wir morgen. Wow, und richtig fett Sonnenschein dazu und am Sonntag sogar 30. Also ab an den See und eincremen auf jeden Fall. Bitte nicht vergessen.
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5: Die A66 Wiesbaden Richtung Frankfurt. Zwischen Wallau und dem Wiesbadener Kreuz haben wir dichten Verkehr. Dann nochmal die A3 Köln Richtung Frankfurt. Zwischen Niedernhausen und Raunheim haben wir immer noch 6 bis 7 Kilometer stockender Verkehr aktuell. Dann nochmal die A66 Wiesbaden Richtung Frankfurt. Zwischen Wiesbaden-Nordenstadt und dem Wiesbadener Kreuz auch 2 Kilometer stockend.
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5: Auch nur ein Blitzer in der Rheingaustraße in Biebrich Richtung Schildstein zwischen am Wagfeld und Albert-Schweitz-Allee haben wir 30. Sonst habe ich gar nichts. Falls ihr was habt, ruft mich doch mal an. Wiesbaden 952 698. Da nochmal die 69. Wir wünschen eine gute Fahrt in den wohlverdienten Feierabend ins Wochenende. Herrlich. Und dazu mit diesem Wetter. Was will man mehr?
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1: Im Studio Robert Schäfer. Im Wiesbadener Stadtteil Biebrich entstehen 50 neue Kita-Plätze. Das neue Haus der Kinder Rheingaustraße ist jetzt offiziell eingeweiht worden. Bereits im April hatte die Kindertagesstätte der EFIM GmbH ihren Betrieb aufgenommen. In der Einrichtung an der Rheingaustraße gibt es eine Krippen- und zwei Elementargruppen. Zur frühkindlichen Betreuung in den Wiesbadener Stadtteilen, Sozialdezernentin Dr. Patricia Becher.
2: Wir haben Stadtteile, gerade auch im innerstädtischen Bereich,

0: In der Rheingaustraße verbindet moderne Architektur mit einem denkmalgeschützten Altbau aus dem Jahr 1890. Die Gesamtkosten für Umbau, Erweiterung und Ausstattung liegen bei knapp 2,9 Millionen Euro. Finanziert wurde das Projekt über das städtische Ausbauprogramm für Kindertagesstätten. Im Wiesbadener Rathaus steigt der Druck wegen einer umstrittenen Werbekampagne. Jüngsten Medienberichten zufolge steht vor allem Bürgermeisterin Christiane Hinninger in der Kritik. Nach Angaben der Stadt wurden 40.000 Euro an Andreas Rolle, den Administrator der Facebook-Gruppe Lust auf Wiesbaden, für eine Werbekampagne gezahlt. Rolle hat auch in Folge 25 des OMT-Podcasts mit Gründer Mario Jung über das Business einer Facebook-Gruppe gesprochen.
1: Eine Gruppe ist ja nichts anderes wie eine Vertrauensgemeinschaft. Ja, und wenn einer da steht und sagt, ich möchte jetzt damit Geld verdienen, ja, dann wollen die anderen sagen die anderen natürlich auch, ja, wo bleib ich? Ja, also irgendwie muss da ein Deal eingegangen werden oder ein Deal organisiert werden, ja, wo man sagen kann, ich kann hier ohne weiteres Geld verdienen, ein anderer hat auch etwas davon. Und dieser Deal zwischen beiden ist extrem wichtig und der muss auch entsprechend hergestellt werden, gerade in der Gruppentechnik.
0: Wie der Wiesbadener Kurier berichtet, sei der Auftrag zudem ohne öffentliche Ausschreibung direkt vergeben worden. Im Revisionsausschuss der Stadt wurde jetzt ein erweiterter Fragenkatalog beschlossen. Dabei geht es vor allem um die Art der Werbung und darum, dass die Beiträge nicht als bezahlte Werbung gekennzeichnet wurden. Die Stadt weist Vorwürfe rund um die Auftragsvergabe zurück und spricht von einem ordnungsgemäßen Verfahren. Die Kicker vom SVW in Wiesbaden treffen morgen im Finale des Hessen-Pokals auf den SG Barockstadt Fulda-Lehnitz. Das Spiel steigt im Stadion am Biberer Berg in Offenbach. Trainer Daniel Scherning zur Bedeutung des Spiels.
2: Ja, der Hessen-Pokal ist ein wichtiger Teil dieser Saison und dementsprechend schon wichtig, um nachher auch ein Fazit zu ziehen. Wir wollen den Pokal gewinnen, wir wollen nächstes Jahr im DFB-Pokal sein. Das ist uns als Mannschaft, uns als Verein sehr wichtig, weil wir natürlich auch in diesem Jahr gesehen haben, was für tolle Erlebnisse dann im DFB-Pokal theoretisch auf uns warten.
0: Der Sieger des Hessen-Pokals qualifiziert sich direkt für den DFB-Pokal. Die Teilnahme sichert Einnahmen durch Fernsehgelder sowie besondere Erlebnisse für Fans und Mannschaft, wie zum Beispiel in Spielen gegen Erstligisten. Am Rheinufer in Höhe des Biebricher Schlosses werden heute 50.000 Maifischlarven ausgesetzt. Das hat das Landwirtschaftsministerium in Wiesbaden mitgeteilt. Die Larven werden von Landwirtschaftsminister Ingmar Jung und zwei Wiesbadener Schulklassen ausgesetzt. Der Maifisch galt seit Mitte des 20. Jahrhunderts in den heimischen Gewässern als ausgestorben. Seit 2007 gibt es ein Projekt zur Wiederansiedlung der Wanderfischart im Rhein. Bei dem Projekt sind auch Rheinland-Pfalz, Nordrhein-Westfalen und Baden-Württemberg dabei.
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4: Aktuell noch 25 Grad hier in der Britta Arena in Wiesbaden. Und ja, es ist richtig schön warm draußen. Der Sommer ist auf jeden Fall zurück. Herrlich, es werden sogar noch 26 Grad heute. Wir freuen uns auf jeden Fall tierisch auch auf dieses Wochenende. Denn im Antenne Wiesbaden Wettertrend für morgen steht, wir haben 28 Grad und Sonnenschein. Juhu, und am Sonntag sogar 30. Also eincremen nicht vergessen und Sonnenhütlein auch nicht.
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4: Die A643 Mainz Richtung Wiesbaden zwischen Mainz und dem Schierstander Kreuz haben wir gerade 5 Kilometer Stau. Dann haben wir nochmal die A66 Frankfurt Richtung Wiesbaden zwischen Wiesbaden-Biebrich und Wiesbaden-Frauenstein 2 Kilometer Stau. Dann habe ich noch eine Vorankündigung auf der A66, die ist nämlich bald ein bisschen gesperrt. Frankfurt Richtung Wiesbaden, Schiersteiner Kreuz zwischen den Verbindungsrampen A643 und Wiesbaden-Dotzheim zur Verbindung A643 nach Mainz-Bingen. Da wird auf jeden Fall die Richtungsfahrbahn gesperrt sein. Da gibt es eine Baustelle, die ist dort und da ist eine Umleitung eingerichtet vom 29.05. Zum 30.06. Also wenn ihr da lang müsst, notiert euch das, fett in euren Kalender, könnt ihr nicht. Also könnt ihr schon, aber braucht auf jeden Fall mehr Zeit.
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4: Ein Blitzeranhänger in der Rheingaustraße in Biebrich Richtung Schierstein am Parkfeld und Albert Schweizer Allee. Dürft ihr 30 fahren, sonst habe ich gar nichts. Wenn du was hast, ruf an Wiesbaden 952968 und dann nochmal die 69. Gute Fahrt.
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1: Ich bin Tanja Wagner. In Apotheken sollen Patientinnen und Patienten künftig mehr Leistungen wie Impfung, Vorsorge und Tests bekommen können. Das sieht ein Gesetz der schwarz-roten Koalition vor, das der Bundestag beschlossen hat.
2: Konkret sollen Apotheken unter anderem neue Leistungen zur Vorbeugung und Früherkennung anbieten können, etwa für Herz-Kreislauf-Erkrankungen, Diabetes oder rund ums Rauchen. Neben Grippe und Corona sollen sämtliche Schutzimpfungen angeboten werden können, zum Beispiel auch gegen Tetanus, Hepatitis oder Polio. So sparen sich Patienten längere Wartezeiten beim Arzt, gerade im ländlichen Raum, wo das Angebot an Hausärzten ausgedünnter ist. Auch Blutabnahme soll erlaubt werden, aber nur bei Patienten ab 18 und nur mit ärztlicher Schulung. Das neue Gesetz kommt abschließend noch in den Bundesrat. Tine Klimach, Berlin.
1: Seit einigen Tagen ist das Portal für die neue E-Auto-Prämie freigeschaltet und Bundesumweltminister Schneider zieht eine positive Bilanz. 23.000 Anträge sind bereits eingegangen.
3: Wir haben eine sehr gute Resonanz, freut sich Schneider. Top sei die Nachfrage für batterieelektrische Fahrzeuge, sagt er. Und zwar vor allem von kleineren und mittleren Einkommen. Sein Fazit, die soziale Staffelung funktioniert. Gefördert werden unter anderem auch Plug-in-Hybride. Die Kaufprämie kann rückwirkend beantragt werden für alle Fahrzeuge, die seit Jahresanfang zugelassen wurden. Insgesamt sind in dem Fördertopf rund 3 Milliarden Euro. Claudia Wächter, Nachrichtenredaktion.
1: Eine deutliche Mehrheit der Bürger sieht nach einer Umfrage China und nicht die USA als die künftig führende Weltmacht. 62% nennen im ZDF-Politbarometer China, 22% die Vereinigten Staaten in dieser Position. Vor gut 3 Jahren lagen die Werte mit 47-33% noch deutlich dichter beieinander. Europa und Russland spielen nach Meinung der Deutschen keine wesentliche Rolle. Nur 7% sehen Europa weltweit in der Führungsrolle, 2% Russland. Trainer Pep Guardiola ist beim englischen Fußballspitzenclub Manchester City nach 10 Jahren zurückgetreten. Das verkündete der Club des 55 Jahre alten Spaniers 1 Jahr vor Ablauf des Vertrags. Es gebe keinen Grund, aber es sei Zeit für ihn, sagte Guardiola in der Mitteilung des Clubs.
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4: 25 Grad hier in der Britta Arena in Wiesbaden. Die Laune ist Bombe und das Wetter ist auf jeden Fall heiß. Ganz schön heiß da draußen in der Sonne. Wow, zum Glück haben wir so ganz klein bisschen Wolken. Naja, die haben sich jetzt auch weggezogen. Da ist eigentlich nichts mehr, kein Sonnenschutz. Der ist dann auch hinüber, aber freuen uns. Endlich ist der Sommer da auf jeden Fall. Der Antenne Wiesbaden Wetter dran für morgen. Noch wärmer. 28 Grad bekommen wir morgen. Wunderbar, an einem Samstag und am Sonntag sogar bis zu 30. Das schreit nach 2 Tagen ab ins Schwimmbad oder an den See.
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4: Die A643 Richtung Wiesbaden. Zwischen dem Dreieck Mainz und Schiersteiner Kreuz haben wir leider gerade 6 Kilometer stockender Verkehr. Ups. Und dann nochmal die A66 Frankfurt Richtung Wiesbaden. Zwischen Wiesbaden-Biebrich und Wiesbaden-Frauenstein 2 Kilometer Stau.
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4: Ein Blitzerchen gibt's heute auch. Es ist ein Anhänger. Er steht in der Rheingaustraße in Biebrich Richtung Schierstein. Wird geblitzt zwischen am Parkfeld und Albert-Schweitzer-Allee. Hier dürft ihr 30 fahren. Sonst habe ich gar nichts. Falls du was hast, rufst du mich mal an. Wiesbaden 952 698 und dann nochmal die 69. Oder du kannst auch einfach eine WhatsApp schicken ins Studio. Ganz easy. Eine Sprachnachricht geht auch. Aber nicht beim Fahren. Das ist gefährlich. Und jetzt gute Fahrt ins Wochenende.
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4: Ja, und passend zu diesem bombastischen Wetter ist ja heute auch der Tag des Bademeisters oder der Bademeisterin. Und ich habe mich so gefragt, wie wird man denn eigentlich Bademeister? Ich wusste es nicht. Man muss tatsächlich eine 3-jährige Ausbildung machen. Ja, so richtig. So eine richtige Ausbildung. Es war mir nicht bewusst, bin ganz ehrlich, ja. Gut, es geht immerhin um Menschenleben retten. Es ist schon wichtig, dass man da eine Ausbildung macht. Ganz ehrlich, es ist ein wichtiger Beruf. Also Leute, am Wochenende vielleicht nicht vom Beckenrand springen und den Bademeister oder die Bademeisterin ärgern, ne? Es ist ja immerhin heute der Tag ihrer. Und wir sind froh, dass wir sie haben, auf jeden Fall. Und wir machen weiter mit Black Saturday, obwohl so black wird er morgen gar nicht. Er wird Sunny Saturday. Es wird morgen Sunny Saturday, aber jetzt haben wir Black Saturday. Macht auf jeden Fall gute Laune. Super. Auf Antenne Wiesbaden. Und jetzt sind wir auch noch in der schönsten Stadt der Welt. Und es ist Wochenende. Hammer.
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1: Hey, habt ihr Lust auf einen Spielplatz, der eigentlich gar keiner ist, sondern eher ein riesiges Abenteuer? Ja, dann ab zum Spielpark Hochheim am Rande einer alten Kiesgrube. Hier wartet eine Tunnelrutsche, das sogenannte Felsenmeer zum Klettern und Picknicken und das Highlight, ein 13 Meter hoher Tarzanspringer auf euch. Allein dafür wollen viele Kinder immer wieder hin.
2: Spaßfaktor.
1: Beim Spaßfaktor vergeben wir volle Punktzahl 5 von 5 Kiddie-Punkten, weil hier wirklich für jedes Alter was dabei ist. Dschungelbrücke, Krähennest, Sand- und Kiesflächen und Balancierstationen. Also da wird deinem Kind garantiert nicht langweilig.
2: Familienfaktor.
1: Beim Familienfaktor gibt es ebenfalls 5 von 5 Kiddie-Punkten, denn der Eintritt ist kostenlos. Ihr habt sonnige und schattige Plätze und eine Liegewiese, die perfekt fürs mitgebrachte Picknick ist.
2: Gesamtfazit.
1: Unser Fazit, 5 von 5 Kiddie-Punkten. So groß und so wild gebaut findet ihr einen Spielplatz im Rhein-Main-Gebiet kein zweites Mal. Hier könnt ihr locker einen halben oder sogar ganzen Tag bleiben, ohne dass eure Kiddies fragen, wann es wieder nach Hause geht. Mein Tipp, an Wochenenden wird der Parkplatz schnell voll. Am besten reist ihr relativ früh an. Der Tipp stammt von Frankfurt mit Kids und findet ihr natürlich auch in der Wause Ausflugs-App für Familien. Und jetzt wünsche ich euch ein schönes, langes Wochenende voller kleiner und großer Baumomente. Eure Katrin von Wause.
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1: Im Studio Robert Schäfer. Im Wiesbadener Rathaus steigt der Druck wegen einer umstrittenen Werbekampagne. Jüngsten Medienberichten zufolge steht vor allem Bürgermeisterin Christiane Hinninger in der Kritik. Nach Angaben der Stadt wurden 40.000 Euro an Andreas Rolle, den Administrator der Facebook-Gruppe Lust auf Wiesbaden, für eine Werbekampagne gezahlt. Rolle hat auch in Folge 25 des OMT-Podcasts mit Gründer Mario Jung über das Business einer Facebook-Gruppe gesprochen.
2: Eine Gruppe ist ja nichts anderes wie eine Vertrauensgemeinschaft. Ja, und wenn einer da steht und sagt, ich möchte jetzt damit Geld verdienen, ja, dann wollen die anderen sagen die anderen natürlich auch, ja, wo bleib ich? Ja, also irgendwie muss da ein Deal eingegangen werden oder ein Deal organisiert werden, ja, wo man sagen kann, ich kann hier ohne weiteres Geld verdienen. Ein anderer hat auch etwas davon. Und dieser Deal zwischen beiden ist extrem wichtig. Und der muss auch entsprechend hergestellt werden, gerade in der Gruppentechnik.
1: Wie der Wiesbadener Kurier berichtet, sei der Auftrag zudem ohne öffentliche Ausschreibung direkt vergeben worden. Im Revisionsausschuss der Stadt wurde jetzt ein erweiterter Fragenkatalog beschlossen. Dabei geht es vor allem um die Art der Werbung und darum, dass die Beiträge nicht als bezahlte Werbung gekennzeichnet wurden. Die Stadt weist Vorwürfe rund um die Auftragsvergabe zurück und spricht von einem ordnungsgemäßen Verfahren. Im Wiesbadener Umweltladen findet morgen wieder ein Repair-Café statt. Von 10 bis 14 Uhr helfen Ehrenamtliche dabei, defekte Elektrogeräte, Spielzeug oder Kleidung zu reparieren. An der Nährstation können kleinere Schäden auch unter Anleitung selbst

0: Wiener Straße und der Eltviller Straße. Die Polizei hat mit mehreren Streifen erfolglos nach Verursachern gefahndet. Im Zusammenhang mit den Bränden bittet die Wiesbadener Polizei die Bevölkerung um Mithilfe. Jeder noch so kleine Hinweis könne im besten Fall zur Überführung der Tatverdächtigen führen. Wer etwas gesehen hat, wird daher gebeten, sich bei der Polizei zu melden. Nach 2 Siegen zum Saisonauftakt stehen die Wiesbaden Phantoms soweit auf dem ersten Platz in der GFL 2 Süd. Morgen sind sie zu Gast beim Tabellendritten Gießen Golden Dragons, die bisher 1 von 2 Spielen gewinnen konnten. Die letzte Partie ging mit 31:17 an Gießen. Kickoff im Gießener Stadion am Ried ist um 16 Uhr. In Wiesbaden startet heute die Anmeldung für den diesjährigen Freiwilligentag. Ab 9 Uhr können sich Interessierte online für Projekte Anfang September anmelden. Beim inzwischen 18. Freiwilligentag engagieren sich Bürgerinnen und Bürger einen Tag lang ehrenamtlich. Etwa bei Gartenprojekten, Renovierungsarbeiten oder Ausflügen mit Senioren. Nach Angaben des Freiwilligenzentrums stehen etwa 25 soziale, kulturelle und ökologische Projekte zur Auswahl. Die Anmeldung läuft über die Projektbörse auf der Website des Freiwilligentags Wiesbaden.
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2: Aktuell messen wir 26 Grad hier in der Brit Arena in Wiesbaden. Wärmer wird es nicht mehr und ich glaube, das reicht auch. Also ich schwitze mir auf jeden Fall ordentlich schon einen ab und ich sitze ja noch drin. Also was soll ich sagen? Es ist auf jeden Fall Sommerfeeling angesagt und das bleibt auch so. Den Tag und auch das Wochenende im Antenne Wiesbaden Wettertrend. Für morgen bekommen wir 28 sonnige Grad und am Sonntag sogar 30. Also ab an den See und die Badesachen einpacken und schön eincremen. Nicht vergessen. Ja, Sonnenschutz ist wichtig.
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2: Die A643 Richtung Wiesbaden. Zwischen dem Dreieck Mainz im Schießständekreuz haben wir gerade leider 6 Kilometer stockenden Verkehr. Und dann nochmal die A66 Frankfurt Richtung Wiesbaden. Zwischen Wiesbaden-Biebrich und Wiesbaden-Frauenstein auch 2 Kilometer Stau.
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2: Nur ein Blitzerchen habe ich und zwar ein Blitzeranhänger. Immer noch an der Rheingaustraße in Biebrich Richtung Schierstein zwischen am Parkwert und Albert-Schweitzer-Allee wird heute geblitzt. 30 darfst du da fahren, nicht schneller. Falls du auch sowas siehst, ruf mich gerne an und sag Bescheid. Wiesbaden 952 698 und dann nochmal die 69. Kannst mir gerne auch eine WhatsApp hier rein ins Studio schicken, da freue ich mich. Super, aber nicht beim Fahren, ne? Wir wünschen eine wunderbare Fahrt in diesen sommerlichen Superfreitag.
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2: Schönen Feierabend.

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1: Die europäischen Aktienmärkte präsentieren sich am Nachmittag freundlich und bauen ihre Gewinne im Tagesverlauf moderat aus. Der DAX notiert mit einem Plus von rund 1%, knapp unter der Marke von 24.900 Punkten und setzt damit die Erholung nach dem schwächeren Vortag fort. Auch der Eurostoxx 50 zeigt sich klar im Plus und klettert wieder über die Marke von 6.000 Punkten. Damit hat sich die Stimmung im europäischen Handel spürbar aufgehellt. Nach den wechselhaften Bewegungen der vergangenen Tage greifen Anleger wieder stärker zu, gestützt von einer insgesamt stabileren Risikobereitschaft. Unterstützung kommt dabei auch aus dem internationalen Umfeld. Die zuvor gemischten Vorgaben aus Asien wirken mittlerweile unterstützend. Sowohl der japanische Nikkei mit deutlichen Gewinnen als auch der südkoreanische Kospi mit einem leichten Plus können zur positiven Grundstimmung beitragen. An der Wall Street bleibt der Technologiesektor weiter ein zentraler Treiber. Insgesamt zeigt sich der Handel am Nachmittag damit klar freundlich.
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0: und Moonlight auf Antenne Wiesbaden aus der schönsten Stadt der Welt. Und noch schöner, wenn die Sonne scheint, so ist es. Ja, und künstliche Intelligenz gehört ja für viele Kinder und Jugendliche längst zum Alltag dazu. Hausaufgaben schnell mal vom KI-Chatbot lösen lassen. Für viele ist das ja ganz normal. Doch neben den Chancen gibt es auch natürlich einige Risiken. Genau darüber wollen wir mal ein bisschen mit Isabel und Marcel Miesner sprechen. Die haben uns mal ein bisschen darüber aufgeklärt.
1: Genau, also Kinder und Jugendliche nutzen künstliche Intelligenz bereits im schulischen Kontext, aber auch im Alltag, sei es jetzt im Social-Media-Bereich, und vergessen dabei, dass es viele Risiken gibt, wie zum Beispiel, dass Inhalte übernommen werden, ohne das eigene Denken wirklich anzuregen. Der Datenschutz wird unterschätzt und das eigene Denken bleibt auf der Strecke.
0: Sagt Isabel Miesner, Gründerin der KI-Zukunftsakademie. Gemeinsam mit ihrem Mann möchte sie Kinder und Jugendliche zwischen 11 und 16 Jahren im Umgang mit KI ein bisschen stärken. Denn aus ihrer Sicht bleibt dabei aktuell einiges auf der Strecke. Das findet auch Marcel Miesner.
2: Wir haben gemerkt, dass es im System eine Lücke gibt. Es stellt sich die Frage, wer trägt denn eigentlich die Verantwortung? Ist es die Schule oder sind es die Eltern? Wer ist in der Pflicht? Und wir wollen diese Lücke füllen. Wir wollen aufklärende Arbeit leisten, auf die Risiken und die Chancen hinweisen.
0: Ja, und wie läuft jetzt so ein Workshop ab?
1: Also zum Einstieg stellen wir ganz offene Fragen, dann gehen wir erstmal in den pädagogischen Austausch, dann gehen wir auf Erfahrungen ein, die ein Kind schon mit künstlicher Intelligenz gesammelt hat oder auch vielleicht Ängste oder Sorgen hat, und genau, gehen einfach mal allgemein in den Austausch. Wir vermitteln dabei ein Grundwissen zu künstlicher Intelligenz und wollen auch ganz klar auf Chancen und Risiken eingehen.
0: Ein Ziel der beiden, Eltern Orientierung geben, denn KI wird die Kindheit und den Alltag junger Menschen langfristig auf jeden Fall prägen. Der erste Workshop startet jetzt im Juni online und überall ist man erreichbar, kann sich da einschalten. Weitere Angebote sind bereits geplant. Wenn ihr eure Kinder anmelden wollt, Infos und Plätze gibt's unter ki-zukunftsakademie.de. Das wird alles zusammengeschrieben. Falls ihr nicht wisst und es nicht findet, schreibt mir gerne mal. Ich schick's euch natürlich gerne nochmal rüber per WhatsApp. Nummer kennt ihr ja, Wiesbaden 952 968 und nochmal die 69. Ja, meldet euch an. Das ist auf jeden Fall ein Thema, was sehr spannend ist. Mich interessiert das ja tatsächlich auch sehr. So, wir machen weiter mit Call Me von Blondie mit Antenne Wiesbaden aus der schönsten sonnigen Stadt der Welt. Schönen Feierabend.

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1: Ich bin Tanja Wagner. In Apotheken sollen Patientinnen und Patienten künftig mehr Leistungen wie Impfungen, Vorsorge und Tests bekommen können. Das sieht ein Gesetz der schwarz-roten Koalition vor, das heute der Bundestag beschlossen hat. Gesundheitsministerin Wagen sagte, das Gesetz stärke die Apothekenlandschaft auch finanziell und sorge für weniger Bürokratie. Konkret sollen Apotheken neben Impfungen auch Leistungen zur Vorbeugung und Früherkennung anbieten. In Schweden beraten die NATO-Außenminister weiter über die Zukunft des Bündnisses. Auch US-Außenminister Rubio ist dabei. Für Gesprächsstoff sorgte wieder einmal US-Präsident Trump. Er will 5000 Soldaten nach Polen entsenden.
2: Die USA sind wütend wegen einiger NATO-Länder wie Spanien, weil sie dortige Stützpunkte nicht für den Iran-Krieg nutzen dürfen. Und sie erwarten mehr Einsatz von den europäischen Verbündeten. Kurz vor dem Ministertreffen bekräftigte NATO-Generalsekretär Rutte, die Europäer müssten mehr Verantwortung übernehmen. Die überraschende Entscheidung von Präsident Trump zur Entsendung von 5000 Soldaten nach Polen sei keine Trendwende. Erst kürzlich hatten die USA den Abzug von mindestens 4000 Soldaten aus Polen angekündigt. Trump begründete die Kehrtwende damit, dass er den polnischen Präsidenten sehr möge. Dieter Ebeling, Brüssel.
1: Vor dem Start der Reisewelle zum langen Pfingstwochenende bzw. der Pfingstferien ist Tanken wieder billiger geworden. Im bundesweiten Tagesdurchschnitt kostete ein Liter Super E10 knapp unter 2 Euro, wie der ADAC mitteilte. Das waren 0,8 Cent weniger als gestern. Diesel verbilligte sich von Mittwoch auf Donnerstag um 1,5 Cent pro Liter. Der Preis von 1,97 Euro war der niedrigste Tagesdurchschnittswert seit Anfang März. Star-Trainer Pep Guardiola verlässt Manchester City nach dieser Saison vorzeitig. Der 55-Jährige verkündete vor dem letzten Ligaspiel gegen Aston Villa seinen Rücktritt in diesem Sommer. Guardiolas Vertrag wäre noch ein weiteres Jahr gelaufen.
3: Guardiola hat den Club geprägt wie kein anderer Trainer zuvor. Er gewann 6 Meisterschaften, die Champions League und mehrfach den englischen FA Cup und den Ligapokal. Guardiola sagt, es gebe keinen besonderen Grund für seinen Abschied, aber tief in ihm selbst wisse er einfach, dass jetzt der richtige Zeitpunkt gekommen sei. Ja, und sein Nachfolger, der wird es definitiv schwer haben.
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4: Wir messen 26 sonnige Grad hier in der Britta Arena in Wiesbaden. Es ist wirklich herrlich draußen. Es ist Sommer und wir haben Freitag, der Wahnsinn, im Antenne Wiesbaden Wettertrend. Für morgen bekommen wir sogar 28 Grad, auch hier wunderbar. Ein paar Wölkchen mit Sonne gemixt, also perfekt, um an den See zu fahren. Und am Sonntag sogar 30 Grad. Schön ist das, schön. So ein Wochenende haben wir uns doch alle verdient und auch gewünscht.
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4: Auf der A643 Wiesbaden Richtung Mainz, zwischen Wiesbaden-Dotzheim und Mainz-Bormach haben wir aktuell 1 Kilometer Stau. Dann haben wir nochmal die A66 Frankfurt Richtung Wiesbaden, zwischen Wiesbaden-Mainzer Straße und Wiesbaden-Frauenstein 2 Kilometer. Und auf der A3 Frankfurt Richtung Köln, zwischen Wiesbadener Kreuz und Niedernhausen, da steht ein defektes Fahrzeug auf der Fahrbahn. Also bitte, bitte, fahrt nicht zu schnell und vorsichtig.
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4: Blitzer haben wir heute nur einen, und zwar ein Blitzeranhänger. Rheingaustraße in Biebrich Richtung Schierstein zwischen am Parkfeld und Albert-Schweitzer-Allee wird heute geblitzt. Da dürft ihr 30 fahren. Falls ihr auch noch was sowas seht, was blitzt, ruft mich an. Wiesbaden 952 698 und dann nochmal die 69. Wir wünschen eine wunderbare Fahrt in den Feierabend. Könnt ihr natürlich auch eine WhatsApp schicken, da freue ich mich immer. Freue ich mich.
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0: mal wieder ein Klopper hier. Zu dem Wetter ein richtiger Klopper. Mehr Klopper als eh schon ist. Aber wenn die Sonne scheint, ist alles ein Klopper, muss man schon ehrlich sagen. 10:50 schon wieder. Ich hoffe, ihr fahrt alle schön in den Feierabend, ins wohlverdiente Wochenende. Wie herrlich. Und das Wetter stimmt. Und die Stimmung, die steigt dazu ja auch noch. Morgen ist es nämlich soweit. Großes Hessen-Pokalfinale. Unser SVW in Wiesbaden tritt in Offenbach auf den SG Brockenstadt Fulda Lehrenz. Das letzte Spiel vor der Saison ist gleichzeitig mit natürlich auch das Wichtigste. Und der Hessen-Pokalsieg ist ein großes, großes Ziel für unsere Jungs, sagt SVW in Wiesbaden-Chefcoach Daniel Schering nochmal.
1: Ja, der Hessen-Pokal ist ein wichtiger Teil dieser Saison und dementsprechend schon wichtig, um nachher ein Fazit zu ziehen. Wir wollen den Pokal gewinnen, wir wollen nächstes Jahr im DFB-Pokal sein. Das ist uns als Mannschaft, uns als Verein sehr wichtig. Weil wir natürlich auch in diesem Jahr gesehen haben, was für tolle Erlebnisse dann im DFB-Pokal theoretisch auf uns warten. Und dementsprechend gehen wir das Finale auch mit dem nötigen Respekt vor dem Gegner, aber auch mit der Überzeugung an, dass wir das Spiel gewinnen können. Und hatten in dieser Woche viel positive Energie im Training und freuen uns auf Samstag.
0: Der SVW in Wiesbaden geht als Titelverteidiger ins Hessen-Pokalfinale morgen Nachmittag. Trotzdem darf man den SG Brockenstadt Fulda Lehrenz jetzt nicht unterschätzen.
1: Aus meiner Sicht spielt das keine Rolle, wer Underdog ist oder ob es überhaupt einen Underdog gibt. Ich glaube, es ist ein Spiel über 90 plus 6 Minuten, wo es keine Rolle spielt, wer aus der dritten Liga und wer aus der Regionalliga kommt, sondern wir wissen, was wir können. Wir wissen, was wir am Samstag auf den Platz bringen müssen, um das Finale zu gewinnen. Und darauf liegt der Fokus und nicht auf Dingen, die irgendwo auf dem Blatt Papier vielleicht für Journalisten oder für alle drumherum dann irgendeine Konstellation ergeben.
0: Ein ganz besonderes Spiel wird es dann auch morgen für unseren Rekordspieler Sascha Mockenhaupt. Er wird morgen zum letzten Mal das Trikot von SVW in Wiesbaden überstreifen. Für ihn das Hessen-Pokalfinale, also gleich doppelt ein ganz, ganz besonderer Moment.
2: Ja, also es fühlt sich schon ein bisschen komisch an, der Moment sozusagen, das ist mein letztes Spiel. Aber am Ende geht es mir nur darum, ich will das Spiel unbedingt gewinnen. Ich will den Hessen-Pokal holen. Ich will, dass das Team nächstes Jahr den DFB-Pokal spielen kann. Von daher, die Marschroute ist für mich immer gleich. Vollgas geben nochmal und mit einem guten Gefühl den SVW in Wiesbaden verlassen.
0: Unser SVW in Wiesbaden will den Titelverteidigung morgen den Hessen-Pokal natürlich nach Wiesbaden holen. Anstoß im hessischen Pokalkracher ist um 16 Uhr im Stadion im Biberger Berg in Offenbach. Wir drücken unseren Jungs natürlich fett die Daumen und jetzt sind natürlich jetzt schon ein bisschen vorsichtig optimistisch und machen auch direkt weiter mit I Don't Know von Pedro Santos. Ja, I Don't Know.

0: Pedro Santos auf Antenne Wiesbaden. 16.17 Uhr schon wieder.
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0: Und der Goldpreis liegt aktuell bei 125,04 € pro Gramm Gold und der Silberpreis bei genau 2,10 € pro Gramm Silber.
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1: Im Studio Robert Schäfer. Im Wiesbadener Stadtteil Biebrich entstehen 50 neue Kita-Plätze. Das neue Haus der Kinder Rheingaustraße ist jetzt offiziell eingeweiht worden. Bereits im April hatte die Kindertagesstätte der EFIM GmbH ihren Betrieb aufgenommen. In der Einrichtung an der Rheingaustraße gibt es eine Krippen- und zwei Elementargruppen. Zur frühkindlichen Betreuung in den Wiesbadener Stadtteilen Sozialdezernentin Dr. Patricia Becher.
2: Wir haben Stadtteile, gerade auch im innerstädtischen Bereich, die sind ganz gut versorgt, gerade mit Elementarplätzen. Im Krippenbereich haben wir immer noch mal Bedarfe und da ist tatsächlich, das hat die Leitung hier auch berichtet, schon der Run groß und nach den Sommerferien, wenn der Wechsel in die Grundschule vollzogen wird, kommt dann üblicherweise auch noch mal eine größere Anzahl von Anmeldungen im Elementarbereich und deshalb ist es uns auch wichtig, ganz genau auf die Stadtteile zu schauen, um diese Versorgung sicherzustellen vor Ort.
1: Der Kita-Neubau in der Rheingaustraße verbindet moderne Architektur mit einem denkmalgeschützten Altbau aus dem Jahr 1890. Die Gesamtkosten für Umbau, Erweiterung und Ausstattung liegen bei knapp 2,9 Millionen Euro. Finanziert wurde das Projekt über das städtische Ausbauprogramm für Kindertagesstätten. Im Wiesbadener Rathaus steigt der Druck wegen einer umstrittenen Werbekampagne. Jüngsten Medienberichten zufolge steht vor allem Bürgermeisterin Christiane Hinninger in der Kritik. Nach Angaben der Stadt wurden 40.000 Euro an Andreas Rolle, den Administrator der Facebook-Gruppe Lust auf Wiesbaden, für eine Werbekampagne gezahlt. Rolle hat auch in Folge 25 des OMT-Podcasts mit Gründer Mario Jung über das Business einer Facebook-Gruppe gesprochen.
3: Eine Gruppe ist ja nichts anderes wie eine Vertrauensgemeinschaft. Ja, und wenn einer da steht und sagt, ich möchte jetzt damit Geld verdienen, ja, dann wollen die anderen sagen die anderen natürlich auch, ja, wo bleib ich? Ja, also irgendwie muss da ein Deal eingegangen werden oder ein Deal organisiert werden, ja, wo man sagen kann, ich kann hier ohne weiteres Geld verdienen. Ein anderer hat auch etwas davon. Und dieser Deal zwischen beiden ist extrem wichtig. Und der muss auch entsprechend hergestellt werden, gerade in der Gruppentechnik.
1: Wie der Wiesbadener Kurier berichtet,

0: Innerts. Das Spiel steigt im Stadion am Biberer Berg in Offenbach. Trainer Daniel Scherning zur Bedeutung des Spiels.
1: Ja, der Hessen-Pokal ist ein wichtiger Teil dieser Saison und dementsprechend schon wichtig, um nachher auch ein Fazit zu ziehen. Wir wollen den Pokal gewinnen, wir wollen nächstes Jahr im DFB-Pokal sein. Das ist uns als Mannschaft, uns als Verein sehr wichtig, weil wir natürlich auch in diesem Jahr gesehen haben, was für tolle Erlebnisse dann im DFB-Pokal theoretisch auf uns warten.
0: Der Sieger des Hessen-Pokals qualifiziert sich direkt für den DFB-Pokal. Die Teilnahme sichert Einnahmen durch Fernsehgelder sowie besondere Erlebnisse für Fans und Mannschaft, wie zum Beispiel in Spielen gegen Erstligisten. Am Rheinufer in Höhe des Biebricher Schlosses werden heute 50.000 Maifischlarven ausgesetzt. Das hat das Landwirtschaftsministerium in Wiesbaden mitgeteilt. Die Larven werden von Landwirtschaftsminister Ingmar Jung und zwei Wiesbadener Schulklassen ausgesetzt. Der Maifisch galt seit Mitte des 20. Jahrhunderts in den heimischen Gewässern als ausgestorben. Seit 2007 gibt es ein Projekt zur Wiederansiedlung der Wanderfischart im Rhein. Bei dem Projekt sind auch Rheinland-Pfalz, Nordrhein-Westfalen und Baden-Württemberg dabei.
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3: 26 sonnige Grad hier in der Britta Arena und aus der Britta Arena. Es ist wunderbar draußen, wunderschön. Ich hoffe, ihr habt alle gut Feierabend und fahrt da jetzt auch mal langsam rein. Wenn noch nicht, macht auch nichts. Morgen wird es nämlich nochmal genauso schön im Antenne Wiesbaden. Wettertrend für morgen 28 sonnige Grad und am Sonntag sogar 30. Und verrat euch ein Geheimnis, am Montag auch. Also, das ist auf jeden Fall ein richtig, richtig nices, langes Wochenende, auf das wir uns alle freuen können. Ich hoffe, ihr könnt es genießen.
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3: Die A643 macht Probleme. Wiesbaden Richtung Mainz. Zwischen Wiesbaden-Dotzheim und Mainz-Mormach haben wir 2 Kilometer Stau. Dann haben wir nochmal die A643 Richtung Wiesbaden. Zwischen Dreieck Mainz und Schiersteiner Kreuz haben wir 6 Kilometer stockenden Verkehr. Dann habe ich noch was aus dem Wiesbaden-City-Verkehr. Auf der B54 Gustav-Stresemann-Ring zwischen Mainzer Straße und Berliner Straße, da stockt und staut es sich momentan.
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3: Ein Blitzer-Anhänger heute nochmal in der Rheingaustraße in Biebrich Richtung Schierstein zwischen am Parkfeld und Albert-Schweizer-Allee dürft ihr 30 fahren und sonst habe ich auch gar nichts. Falls ihr noch was habt, dürft ihr mich gerne anrufen und mir sagen, puh. Wiesbaden 952 698 und dann nochmal die 69. WhatsApp schicken geht natürlich auch. Selbstverständlich immer gerne.
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3: Ja, und was soll ich sagen, der Sommer ist wieder da. Ich fühle mich herrlich, ich fühle mich hervorragend. Ihr auch? Es ist krass, was so Sonnenstrahlen ausmachen, wenn die einmal da sind. Ne? Dieses Vitamin D ist nicht zu unterschätzen, ist einfach nur geil. So, wir haben viele geile Sachen, die man heute nach Feierabend auf jeden Fall noch machen kann, ob draußen oder drinnen, es sei euch überlassen. Ich sag euch einmal nur, wie ihr hingehen könnt und ihr könnt dann entscheiden, was ihr dann macht. Wir hören einen Song und dann hören wir mal an die Veranstaltungstipps rein. Jetzt gibt's I Don't Want to Miss a Thing. Auf Antenne Wiesbaden aus der schönsten Stadt der Welt. Ich wünsche euch ein wunderschönes Wochenende.
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0: Aerosmith Smith auf Antenne Wiesbaden, 20 vor 5 und wir fallen alle schön in den Feiern und die Sonne scheint und die Laune ist brillant.
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0: Du interessierst dich vielleicht für die Nordsee, die wildrose Natur, die sich nicht zähmen lässt, nimmt euch mit auf eine spektakuläre Reise unter die Oberfläche eines der faszinierendsten Meere Europas. Heute Abend um 20 Uhr läuft die Naturdoku in der Cagliari Filmbühne. In der Cagliari Filmbühne. Steht hier doppelt. Im Rahmen der Wiesbadener Wochen der biologischen Vielfalt. In der Cagliari Filmbühne, wollte ich nochmal sagen. Also schaut euch heute Abend in der Cagliari Filmbühne doch mal diesen schönen Film für 9 Euro an. Herrlich. Und dann haben wir noch was, wo man auf jeden Fall morgen mal richtig abdancen kann. Morgen bringt das Wiesbadener Trio elektronische Beats, Live-Instrumente und spektakuläre Lichtshow ins große Haus. Um wen geht's? Bei Brandbauer Frick. Ja, ins Staatstheater in Wiesbaden. Ab 22 Uhr geht's los. Und dann gibt's mal kein Theater. Nein, es gibt einfach mal richtig fette Party dort. Wann erlebt man schon mal sowas? Eigentlich nie. Für 35 Euro kannst du diesen Ticket sichern. Und ich glaube, das wird richtig fett. Und vielleicht plant ihr schon mal ein bisschen voraus. Das ist ja so, wenn man ein bisschen älter wird, dann muss man seinen Kalender zücken und gucken, was abgeht. Am 25. Oktober heißt es hier bei uns Singen, Tanzen und Strahlen. Die Lichterkinder bringen ihre Millionensterne-Tour 2026 live in die Halle vom Schlachthof. Ab 15.30 Uhr geht's los und euch erwartet ein sehr, sehr buntes Kinderkonzert mit Mitmachsongs. Choreo gibt's auch und ganz viel super Laune. Ich glaube, das wird ganz, ganz toll. Dazu gibt es eine farbenfrohe Show mit Kostüm, Licht und jeder Menge Energy. Also freut euch auf die Lichterkinder am 25. Oktober hier bei uns. Das wird toll. Tickets sind jetzt im Vorverkauf, also könnt ihr euch kaufen. Und anyways, Kinder freuen sich ja auch über sowas, wenn sie wissen, dass sie sich im Jahr auf noch was freuen können. Kleine Besänftigung, falls mal wieder jemand motzig ist. Sag jetzt einfach mal so. Wir machen weiter mit Loco Loco auf Antenne Wiesbaden aus der schönsten Stadt der Welt. Ich wünsche euch ein wunderschönes Wochenende.
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1: Ich bin Tanja Wagner. In Apotheken sollen Patientinnen und Patienten künftig mehr Leistungen wie Impfungen, Vorsorge und Tests bekommen können. Das sieht ein Gesetz der schwarz-roten Koalition vor, das der Bundestag beschlossen hat.
2: Konkret sollen Apotheken unter anderem neue Leistungen zur Vorbeugung und Früherkennung anbieten können, etwa für Herz-Kreislauf-Erkrankungen, Diabetes oder rund ums Rauchen. Neben Grippe und Corona sollen sämtliche Schutzimpfungen angeboten werden können, zum Beispiel auch gegen Tetanus, Hepatitis oder Polio. So sparen sich Patienten längere Wartezeiten beim Arzt, gerade im ländlichen Raum, wo das Angebot an Hausärzten ausgedünnter ist. Auch Blutabnahme soll erlaubt werden, aber nur bei Patienten ab 18 und nur mit ärztlicher Schulung. Das neue Gesetz kommt abschließend noch in den Bundesrat. Tine Klimach, Berlin.
1: Seit einigen Tagen ist das Portal für die neue E-Auto-Prämie freigeschaltet und Bundesumweltminister Schneider zieht eine positive Bilanz. 23.000 Anträge sind bereits eingegangen.
3: Wir haben eine sehr gute Resonanz, freut sich Schneider. Top sei die Nachfrage für batterieelektrische Fahrzeuge, sagt er. Und zwar vor allem von kleineren und mittleren Einkommen. Sein Fazit, die soziale Staffelung funktioniert. Gefördert werden unter anderem auch Plug-in-Hybride. Die Kaufprämie kann rückwirkend beantragt werden für alle Fahrzeuge, die seit Jahresanfang zugelassen wurden. Insgesamt sind in dem Fördertopf rund 3 Milliarden Euro. Claudia Wächter, Nachrichtenredaktion.
1: Eine deutliche Mehrheit der Bürger sieht nach einer Umfrage China und nicht die USA als die künftig führende Weltmacht. 62% nennen im ZDF-Politbarometer China, 22% die Vereinigten Staaten in dieser Position. Vor gut 3 Jahren lagen die Werte mit 47-33% noch deutlich dichter beieinander. Europa und Russland spielen nach Meinung der Deutschen keine wesentliche Rolle. Nur 7% sehen Europa weltweit in der Führungsrolle, 2% Russland. Trainer Pep Guardiola ist beim englischen Fußballspitzenclub Manchester City nach 10 Jahren zurückgetreten. Das verkündete der Club des 55 Jahre alten Spaniers 1 Jahr vor Ablauf des Vertrags. Es gebe keinen Grund, aber es sei Zeit für ihn, sagte Guardiola in der Mitteilung des Clubs.
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4: 26 sonnige Grad hier in und aus der Britta Arena in Wiesbaden. Die Laune ist brillant und das bleibt auch so. Ich kann dazu gar nichts anderes sagen. Es bleibt trocken, es ist wunderbar, es ist wunderschön. Genießt es auf jeden Fall. Der Antenne Wiesbaden Wettertrend für morgen und auch für das lange Wochenende sehr, sehr, sehr, sehr gut. Morgen bis zu 29 Grad, am Sonntag bis zu 30 Grad und auch am Montag nochmal 30 Grad und Sonnenschein. Genießt es und nutzt es aus. Geht raus, geht schwimmen und macht ganz, ganz tolle Sachen und tankt Vitamin D.
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4: Die A643 Wiesbaden Richtung Mainz, zwischen Wiesbaden-Dotzheim und Mainz-Mombach haben wir gerade 2 Kilometer Stau. Dann nochmal die A643 Mainz Richtung Wiesbaden. Zwischen dem Dreieck Mainz und dem Schiersteiner Kreuz leider immer noch 6 Kilometer stockender Verkehr. Das war's.
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4: Und ein Blitzeranhänger steht heute in der Rheingaustraße in Biebrich Richtung Schierstein wird geblitzt zwischen am Parkfeld und Albert-Schweitzer-Allee. Darfst du 30 fahren? Sonst habe ich gar nichts. Wenn du was hast, dann rufst mich an. Wiesbaden 952 698 und dann aber die 69. Wir wünschen eine Wunderfahre. Wunderfahre, sage ich neuerdings immer. Es stimmt ja auch. Wunderfahre Fahrt ins Wochenende.
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0: Please Be Love von Van Halen auf Antenne Wiesbaden und das alles aus der schönsten Stadt der Welt. Ach, ist das wieder schön, ja. Und natürlich gibt es einen Grund zur Freude für alle Familien und das in Wiesbaden-Biebrich. Wer da auf Kitasuche ist, könnte vielleicht bald einen Platz finden.
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0: Genau, und wir haben in Wiesbaden ja auch immer wieder Zahlen für euch. Unsere Zahl des Tages ist heute die 50. Wir freuen uns über eine neue Kita hier in Wiesbaden-Biebrich mit Platz 50 für die Kids. Es geht ums neue Haus in der Kinder- und der Rheingaustraße. Insgesamt gibt es 3 Gruppen und jetzt ist feierlich die Eröffnung gefeiert worden. Mit dabei aus Wiesbaden Sozialdezernentin Patricia Becher.
2: Es ist ein ganz tolles Projekt erstmal für die Familien, weil uns ja daran gelegen ist, eine wohnortnahe Versorgung für die Familien anzubieten. Und mit EFIM, die ja schon Erfahrung im Bereich der Kinderbetreuung haben, haben wir mit dem Projekt hier jetzt die Möglichkeit, wirklich in der Rheingaustraße für die Familien hier sowohl im Krippen- als auch im Elementarbereich eine gute Versorgung anzubieten.
0: Ja, das Haus der Kinder. Das klingt jetzt erstmal irgendwie wie eine Netflix-Serie, ist aber eine neue Kita bei uns in Biebrich, dem Stadtteil mit den meisten Einwohnern. Platz ist für 50 Kids und deswegen ist die 50 heute auch unsere Wiesbaden-Zahl des Tages.
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von Levent Geiger auf Antenne Wiesbaden. Ja, und die liebe Liv hat mir eben geschrieben und hat gesagt, ich wünsche mir einen Song. Ich würde gerne Dido und Thank You hören. Ich bin nämlich voll im Uni-Stress und ich würde gerne mal eine kleine Auszeit haben. Und der Song, den finde ich mal besonders geil, der gibt mir was zurück, was ich nicht haben kann, und zwar die Sonne. Deswegen spielen wir den für dich, Liv. Hier für dich, Thank You von Dido auf Antenne Wiesbaden.

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0: auf Antenne Wiesbaden und das alles zu diesem wunderschönen Wochenende. Ich hoffe, ihr genießt es in vollen Zügen und die Sonne und habt ein bisschen gute Laune und vielleicht habt ihr auch am Wochenende ein bisschen Rhythm of the Night und lasst das Tanzbein ein bisschen schwingen. Schönes Wochenende.
1: Antenne Wiesbaden, Lokalnachrichten, im Studio Robert Schäfer. Im Wiesbadener Rathaus steigt der Druck wegen einer umstrittenen Werbekampagne. Jüngsten Medienberichten zufolge steht vor allem Bürgermeisterin Christiane Hinninger in der Kritik. Nach Angaben der Stadt wurden 40.000 Euro an Andreas Rolle, den Administrator der Facebook-Gruppe Lust auf Wiesbaden, für eine Werbekampagne gezahlt. Rolle hatte auch in Folge 25 des OMT-Podcasts mit Gründer Mario Jung über das Business einer Facebook-Gruppe gesprochen.
2: Eine Gruppe ist ja nichts anderes wie eine Vertrauensgemeinschaft. Ja, und wenn einer da steht und sagt, ich möchte jetzt damit Geld verdienen, ja, dann wollen die anderen sagen die anderen natürlich auch, ja, wo bleib ich? Ja, also irgendwie muss da ein Deal eingegangen werden oder ein Deal organisiert werden, ja, wo man sagen kann, ich kann hier ohne weiteres Geld verdienen. Ein anderer hat auch etwas davon. Und dieser Deal zwischen beiden ist extrem wichtig. Und der muss auch entsprechend hergestellt werden, gerade in der Gruppentechnik.
1: Wie der Wiesbadener Kurier berichtet, sei der Auftrag zudem ohne öffentliche Ausschreibung direkt vergeben worden. Im Revisionsausschuss der Stadt wurde jetzt ein erweiterter Fragenkatalog beschlossen. Dabei geht es vor allem um die Art der Werbung und darum, dass die Beiträge nicht als bezahlte Werbung gekennzeichnet wurden. Die Stadt weist Vorwürfe rund um die Auftragsvergabe zurück und spricht von einem ordnungsgemäßen Verfahren. Im Wiesbadener Umweltladen findet morgen wieder ein Repair-Café statt. Von 10 bis 14 Uhr helfen Ehrenamtliche dabei, defekte Elektrogeräte, Spielzeug oder Kleidung zu reparieren. An der Nährstation können kleinere Schäden auch unter Anleitung selbst ausgebessert werden. Kaputte Gegenstände können bis 11.30 Uhr abgegeben und bis 14 Uhr abgeholt werden. Ziel des Repair-Cafés ist es, Müll zu vermeiden und Ressourcen zu schonen. In Wiesbaden haben erneut mehrere Mülltonnen gebrannt. In der Nacht von Donnerstag auf Freitag wurden zwischen 0.40 Uhr und 10 Uhr 6 Mülltonnenbrände gemeldet. Die konnten von der Feuerwehr schnell unter Kontrolle gebracht werden. Die Tatorte waren nach Infos der Polizei unter anderem in der Dotzheimer Straße und der Eltwiller Straße. Die Polizei hat mit mehreren Streifen erfolglos nach Verursachern gefahndet. Im Zusammenhang mit den Bränden bittet die Wiesbadener Polizei die Bevölkerung um Mithilfe. Jeder noch so kleine Hinweis könne im besten Fall zur Überführung der Tatverdächtigen führen. Wer etwas gesehen hat, wird daher gebeten, sich bei der Polizei zu melden. Nach 2 Siegen zum Saisonauftakt stehen die Wiesbaden Phantoms soweit auf dem ersten Platz in der GFL 2 Süd. Morgen sind sie zu Gast beim Tabellendritten Gießen Golden Dragons, die bisher 1 von 2 Spielen gewinnen konnten. Die letzte Partie ging mit 31:17 an Gießen. Kickoff im Gießener Stadion am Ried ist um 16 Uhr. In Wiesbaden startet heute die Anmeldung für den diesjährigen Freiwilligentag. Ab 9 Uhr können sich Interessierte online für Projekte Anfang September anmelden. Beim inzwischen 18. Freiwilligentag engagieren sich Bürgerinnen und Bürger einen Tag lang ehrenamtlich. Etwa bei Gartenprojekten, Renovierungsarbeiten oder Ausflügen mit Senioren. Nach Angaben des Freiwilligenzentrums stehen etwa 25 soziale, kulturelle und ökologische Projekte zur Auswahl. Die Anmeldung läuft über die Projektbörse auf der Website des Freiwilligentags Wiesbaden.

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1: Wir haben eine fette Meldung von der A3 Köln Richtung Frankfurt. Zwischen Niedernhausen und Rauenheim haben wir gerade 12 Kilometer stockenden Verkehr. Grund dafür ist ein Unfall. Auf der Höhe der Raststätte-Medenbach, da sind zwei oder mehrere Fahrzeuge sogar ineinander gekracht und deswegen ist da jetzt der Fahrstreifen gesperrt. Und deswegen auch haben wir nochmal 3 Kilometer stockender Verkehr zwischen Wiesbadener Kreuz und Niedernhausen. Genau, da auch noch, ein bisschen weiter vorne. Dann haben wir nochmal die A643 Mainz Richtung Wiesbaden zwischen dem Dreieck Mainz und Schiersteiner Kreuz. Aber leider gerade auch 4 Kilometer Stau.
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1: Dafür nur ein Blitzer. Es ist ein Blitzeranhänger in der Rheingaustraße in Biebrich. Richtung Schierstein wird geblitzt. Zwischen am Parkfeld und der Albert-Schweitzer-Allee dürft ihr 30 fahren. Falls ihr auch einen Blitzer seht, immer gerne anrufen. Wiesbaden 952 69 8. Nochmal die 69 WhatsApp schicken, ist immer auch sehr erwünscht.
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1: Wunderschönes langes Wochenende.

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1: Hey, habt ihr Lust auf einen Spielplatz, der eigentlich gar keiner ist, sondern eher ein riesiges Abenteuer? Ja, dann ab zum Spielpark Hochheim am Rande einer alten Kiesgrube. Hier wartet eine Tunnelrutsche, das sogenannte Felsenmeer zum Klettern und Picknicken und das Highlight, ein 13 Meter hoher Tarzanspringer auf euch. Allein dafür wollen viele Kinder immer wieder hin.
2: Spaßfaktor.
1: Beim Spaßfaktor vergeben wir volle Punktzahl 5 von 5 Kiddie-Punkten, weil hier wirklich für jedes Alter was dabei ist. Dschungelbrücke, Krähennest, Sand- und Kiesflächen und Balancierstationen. Also da wird deinem Kind garantiert nicht langweilig.
2: Familienfaktor.
1: Beim Familienfaktor gibt es ebenfalls 5 von 5 Kiddie-Punkten, denn der Eintritt ist kostenlos. Ihr habt sonnige und schattige Plätze und eine Liegewiese, die perfekt fürs mitgebrachte Picknick ist.
2: Gesamtfazit.
1: Unser Fazit 5 von 5 Kiddie-Punkten. So groß und so wild gebaut findet ihr einen Spielplatz im Rhein-Main-Gebiet. Kein zweites Mal. Hier könnt ihr locker einen halben oder sogar ganzen Tag bleiben, ohne dass eure Kiddies fragen, wann es wieder nach Hause geht. Mein Tipp, an Wochenenden wird der Parkplatz schnell voll. Am besten reist ihr relativ früh an. Der Tipp stammt von Frankfurt mit Kids und findet ihr natürlich auch in der Wause Ausflugs-App für Familien. Und jetzt wünsche ich euch ein schönes, langes Wochenende voller kleiner und großer Baumomente. Eure Katrin von Wause.
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1: Ich bin Tanja Wagner. Braucht es die NATO überhaupt noch, wenn sie beim Iran-Krieg nicht mitzieht? Diese Frage stellt sich aus Sicht der USA. Präsident Trump sieht die europäischen Bündnispartner deshalb unter Zugzwang. Das ist das Ergebnis eines NATO-Außenministertreffens in Schweden.
2: US-Außenminister Rubio machte seinen europäischen Kollegen eines ganz klar. Beim NATO-Gipfel in 6 Wochen in der Türkei müsse Präsident Trump vom Mehrwert der NATO überzeugt werden. Nachdem Spanien den USA die Nutzung eigener Stützpunkte für den Iran-Krieg verbot, stelle sich diese Frage ganz eindeutig. Und die Europäer sollen auch berichten, wie sie beim Aufbau der eigenen Verteidigung vorankommen. Dieter Ebeling, Brüssel.
1: In Apotheken sollen Patientinnen und Patienten künftig mehr Leistungen wie Impfungen, Vorsorge und Tests bekommen können. Das sieht ein Gesetz der schwarz-roten Koalition vor, das heute der Bundestag beschlossen hat. Gesundheitsministerin Wagen sagte, das Gesetz stärke die Apothekenlandschaft auch finanziell und sorge für weniger Bürokratie. Konkret sollen Apotheken neben Impfungen auch Leistungen zur Vorbeugung und Früherkennung anbieten. In Deutschland sind im vergangenen Jahr so wenige neue Wohnungen fertiggestellt worden wie seit mehr als 10 Jahren nicht. Nach Zahlen des Statistischen Bundesamtes waren es rund 206.000. Das ist der niedrigste Wert seit 2012.
3: Seit Jahren versucht die Politik, Neubau anzukurbeln im Kampf gegen Wohnungsmangel und steigende Mieten. Die Zahlen zeigen, das gelingt nicht. Allein im Vergleich zum Vorjahr sind nochmal 18% weniger Neubauten fertig geworden. Die Baubranche fordert weiter weniger Bürokratie und bessere Rahmenbedingungen. Bauministerin Huberts verspricht wieder einmal Gesetzesänderungen, die Bauen einfacher machen sollen, und verweist auf eine gestiegene Zahl von Baugenehmigungen, die Besserung verspreche. Jan-Henner Reitzer-Bell.
1: Bei dem Ebola-Ausbruch in der Demokratischen Republik Kongo steigen die Fallzahlen weiter an. Mittlerweile gibt es nach Angaben der Weltgesundheitsorganisation fast 750 Verdachtsfälle und 177 mutmaßliche Todesfälle. Es gebe zwar Fortschritte bei Überwachungsmaßnahmen und Labortests, schrieb WHO-Chef Tedros auf X, doch Gewalt und Unsicherheit behinderten die Bekämpfung der Epidemie.
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4: 26 sonnige Grad messen wir noch hier in Wiesbaden in der Britta Arena. Herrliches Sommerwetter da draußen. Ganz schön heiß, muss ich sagen. Das wird sogar noch heißer im Antenne Wiesbaden Wettertrend für morgen. 28 Grad, ganz viel Sonne. Sonntag sogar 30 und Montag auch 30 Grad. Das heißt, gut eincremen, irgendwo ans Wasser fahren und auf jeden Fall das Leben leben, so wie es sein soll.
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4: Die A3 Köln Richtung Frankfurt zwischen Niedernhausen und Rauenheim. Da haben wir noch 4 Kilometer stockender Verkehr. Da war ein Unfall, da sind ein paar Fahrzeuge ineinander gekracht, leider. Und deswegen ist jetzt der rechte Fahrstreifen gesperrt. Dann haben wir nochmal die A66 Wiesbaden Richtung Frankfurt im Bereich Wiesbaden-Lorenstadt. Da steht auch ein defektes Fahrzeug auf der Fahrbahn. Bitte fahrt vorsichtig.
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4: Ein Blitzeranhänger an der Rheingaustraße in Biebrich Richtung Schierstein. Zwischen am Parkfeld und Albert-Schweitz-Allee dürft ihr 30 fahren. Sonst habe ich gar nichts. Aber wenn ihr noch was habt, dürft ihr mich anrufen. Wiesbaden 952-698 und dann nochmal die 69. Schickt mir gerne auch eine Sprachnachricht rein oder einfach eine WhatsApp-Nachricht. Ich nehme alles an. Wir wünschen eine wunderbare Fahrt in den wohlverdienten Feierabend und das lange Wochenende.

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1: Ja, hallo ihr Lieben. Und auch heute suchen wir Ihnen natürlich wieder den besten Tisch. Dafür probieren wir uns durch. Und dieses Mal sind wir dafür ins Restaurant Kellerskopf gefahren. Ich habe schon Platz genommen und mit mir am Tisch sitzt Gastgeber Tim Gassauer. Tim, erstmal schön, dass ich bei dir zu Gast sein darf. Danke für die Einladung. Und bei uns ist es ja so üblich, hier beim besten Tisch, dass jeder Gastronom uns was Leckeres mitbringt. Ein Gericht, was besonders für die eigene Küche steht oder vielleicht auch ganz besonders bei den Gästen ankommt. Was dürfen wir denn hier bei dir im Kellerskopf probieren?
2: Ja, ich serviere euch heute das Duo vom Wild. Ist ein Gericht, was wir fast immer auf der Karte haben. Saisonal variiert es ein bisschen mit den Beilagen oder mit den Gemüsebeilagen, die wir dazu servieren. Es ist halt immer regionales Wild bei uns hier aus dem Wald. Deswegen, da wir das Restaurant ja im Wald haben, habe ich auch immer Wild auf der Karte, Sommer wie Winter. Und da gibt es zum Teil ein geschmortes Stück, und zwar aktuell die Hirschkeule geschmort. Und dazu gibt es noch den Hirschrücken kurz gebraten mit Topfenknödeln, die salzige Variante, nicht süß. Und Flowersprouts aktuell.
1: Ja, da kriegt man direkt Hunger, würde ich sagen. Was sagst du denn, was ist denn deiner Meinung nach das Besondere an dem Gericht?
2: Das Besondere an dem Gericht ist, ich sag mal, die Flexibilität, dass wir irgendwo immer ein Duo vom Wild haben, immer zwei verschiedene Fleischsorten vom Wild und flexibel sind mit unseren Beilagen dazu.
1: Und wie wird es zubereitet?
2: Ist eigentlich, sag ich mal, das Fleisch, das Geschmorte, der geschmorte Part aus der Keule ist relativ klassisch. Das heißt, es wird geputzt, geschnitten, angebraten und geschmort wie ein klassisches Gulasch oder Ragout. Der Hirschrücken auch ähnlich, wird geputzt, portioniert und à la minute kurz gebraten. Dann haben wir unsere Topfenknödel entwickelt, die salzig sind aus einem, sage ich mal, klassischen Kloßteig, den wir dann mit Quark, also mit Topfen, wie man es in Österreich nennt, dann versehen. Das Ganze wird dann vorher pochiert. Dann machen wir uns aus unserem eigenen Paniermehl, das geröstet wird, eine Nussbutter. Und in der Nussbutter wird es dann à la minute nochmal der Topfknödel sozusagen erwärmt und durchgezogen, dass er dann so eine Kruste kriegt mit einer Nussbutter. Paniermehlkruste sozusagen.
1: Und das ist jetzt dein Lieblingsgericht oder warum hast du dich für dieses Wildgericht entschieden?
2: Ich habe mich für das Gericht entschieden, weil das, sage ich mal, genau das zeigt, was wir auf dem Kellerskopf machen. Eine saisonale Küche, eine regionale Küche, die halt sich immer wieder an die Saison auch anpasst und ziemlich genau das zeigt, was ich gerne hier darbieten möchte. Diese Regionalität aus dem Wald, das Wild und auch die kreativen Beilagen dazu.
1: Also ist immer alles, was bei dir auf den Teller kommt, hier aus der Region?
2: Nicht immer alle regional, sonst wäre es, sage ich mal, zu einseitig. Fisch ist ganz schwierig hier oben bei uns, aber wir haben trotzdem Fisch auf der Karte, da es kein See oder Fluss in der Nähe gibt. Beziehungsweise, ja, bei Fisch, da sind wir dann doch etwas internationaler.
1: Ja, aber es gibt ja heute auch keinen Fisch, sondern ein ganz, ganz leckeres Wildgericht. Zumindest hört sich's verdammt gut an. Wir lassen es uns jetzt mal ganz kurz schmecken und sind dann gleich wieder zurück im Gespräch mit Tim Gassauer vom Kellerskopf.
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1: Ja, herzlich willkommen zurück. Heute haben wir mal wieder Platz genommen am besten Tisch. Heute im Restaurant Kellerskopf. Gastgeber Tim Gassauer hat aufgetischt und zwar ganz was Feines. Ein Duo vom Wild. Geschmorte Hirschkeule und kurz gebratenen Hirschrücken und dazu Flower Sprouts, also Kohlröschen. Tim, du hast schon eben so ein bisschen erzählt, dass dir regionale Produkte total wichtig sind und du am liebsten mit Lebensmitteln kochst, die hier aus der Region kommen. Wo kommt denn das Wild zum Beispiel her?
2: Es ist tatsächlich hier aus dem umliegenden Wald, aus Eltville aus dem Wald, Frankfurter Wald, aus dem Taunus, je nachdem, was für ein Jäger gerade was für mich da hat.
1: Und wie kam es dazu, dass ihr dieses Wildduo anbietet?
2: Ich kam da drauf, weil die Menschen immer die Auswahl mögen. Und ich hatte auch schon mal ein Trio vom Wild gehabt. Da gab es allerdings nicht drei verschiedene Teile, sondern es gab dreimal das Rückenfilet von drei verschiedenen Tieren, vom Reh, vom Hirsch und vom Wildschwein. Das kam super gut an, ist aber mittlerweile schwer umzusetzen für mich. Und die Gäste mögen es halt einfach, wenn sie ein Gericht bestellen, aber zwei verschiedene Dinge bekommen. Ne, also was Geschmortes und was kurz Gebratenes sind das in einem Gericht und das kommt halt sehr gut an. Und deswegen, sage ich mal, aufgrund des Feedbacks der Gäste kam ich dann auf die Idee, sowas mit zu kombinieren auf der Karte.
1: Jetzt ist der Kellerskopf ja auch wirklich wunderbar idyllisch gelegen, hier oben mitten im Wald. Deswegen war es wahrscheinlich auch eine logische Konsequenz, oder? Dass bei euch Wild auf der Karte steht.
2: Ja, also da ich ja auch hier mit lebe und mitten im Wald bin und auch tagtäglich hinter meinem Haus die Rehe sehe und die Tiere sehe und es gehört für mich einfach zusammen. Da passt es für mich einfach, wenn ich ein Restaurant mitten im Wald habe, mitten im Wildgebiet, dass ich Wild anbiete.
1: Und wenn wir jetzt mal weg vom Teller gehen, der Kellerskopf, der ist ja in Anführungszeichen nicht nur ein Restaurant. Ich kann ja auch richtig feiern, ne?
2: Ja, mein Restaurant, der Kellerskopf, ist nicht nur Restaurant, sondern auch Event-Location. Wir haben hier oben sehr viele Hochzeitsveranstaltungen. Das liegt unter anderem daran, dass wir ein integriertes Standesamt haben. Sogar das einzige Standesamt, was im Außenbereich trauen darf. Das heißt, wir haben wirklich eine Trauterrasse, die im Freien liegt, wo standesamtliche Trauungen durchgeführt werden. Das hat den Vorteil, dass die Hochzeiten bei uns keinen Standortwechsel haben zwischen Trauung, Sektempfang und dann die finale Location für die Feierabends. Das ist alles an einem Standort. Ansonsten haben wir auch sehr viele Sommerfeste, Weihnachtsfeiern. Bietet sich halt bei uns sehr gut an.
1: Und was würdest du sagen, wofür steht ihr kulinarisch? Also das ist das, was man wissen muss, wenn man zu euch zum Essen kommt.
2: Kulinarisch gesehen stehen wir für regionale Küche, saisonale Küche, für eine gehobene Küche. Durch das Splitting von unserem Restaurant, was wir jetzt machen, haben wir dann, sag ich mal, eine regionale bodenständige Küche und eine gehobene Küche, wo wir halt nur ein 6- und 7-Gang-Menü anbieten werden oder auch alternativ à la carte essen in dem Berggasthof. Und da kann man allerdings auch ein 3-Gang-Menü essen, aber um das Ganze so ein bisschen zu splitten, wer halt kulinarisch eine Reise erleben will, der geht bei uns dann in den Gourmet-Bereich und wer hier einfach nur gut einfach essen möchte, der kommt dann zum Berggasthof.
1: Ja, genau so wird's gemacht. Der beste Tisch, heute sind wir im Kellerskopf zu Gast bei Tim Gassauer und gleich gibt's noch ein paar mehr Gastro-Geheimnisse.
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1: Im Studio Robert Schäfer. Im Wiesbadener Stadtteil Biebrich entstehen 50 neue Kita-Plätze. Das neue Haus der Kinder Rheingaustraße ist jetzt offiziell eingeweiht worden. Bereits im April hatte die Kindertagesstätte der EFIM GmbH ihren Betrieb aufgenommen. In der Einrichtung an der Rheingaustraße gibt es eine Krippen- und zwei Elementargruppen. Zur frühkindlichen Betreuung in den Wiesbadener Stadtteilen Sozialdezernentin Dr. Patricia Becher.
2: Wir haben Stadtteile, gerade auch im innerstädtischen Bereich, die sind ganz gut versorgt, gerade mit Elementarplätzen. Im Krippenbereich haben wir immer noch mal Bedarfe und da ist tatsächlich, das hat die Leitung hier auch berichtet, schon der Run groß und nach den Sommerferien, wenn der Wechsel in die Grundschule vollzogen wird, kommt dann üblicherweise auch noch mal eine größere Anzahl von Anmeldungen im Elementarbereich und deshalb ist es uns auch wichtig, ganz genau auf die Stadtteile zu schauen, um diese Versorgung sicherzustellen vor Ort.
1: Der Kita-Neubau in der Rheingaustraße verbindet moderne Architektur mit einem denkmalgeschützten Altbau aus dem Jahr 1890. Die Gesamtkosten für Umbau, Erweiterung und Ausstattung liegen bei knapp 2,9 Millionen Euro. Finanziert wurde das Projekt über das städtische Ausbauprogramm für Kindertagesstätten. Im Wiesbadener Rathaus steigt der Druck wegen einer umstrittenen Werbekampagne. Jüngsten Medienberichten zufolge steht vor allem Bürgermeisterin Christiane Hinninger in der Kritik. Nach Angaben der Stadt wurden 40.000 Euro an Andreas Rolle, den Administrator der Facebook-Gruppe Lust auf Wiesbaden, für eine Werbekampagne gezahlt. Rolle hat auch in Folge 25 des OMT-Podcasts mit Gründer Mario Jung über das Business einer Facebook-Gruppe gesprochen.
3: Eine Gruppe ist ja nichts anderes wie eine Vertrauensgemeinschaft. Ja, und wenn einer da steht und sagt, ich möchte jetzt damit Geld verdienen, ja, dann wollen die anderen sagen die anderen natürlich auch, ja, wo bleib ich? Ja, also irgendwie muss da ein Deal eingegangen werden oder ein Deal organisiert werden, ja, wo man sagen kann, ich kann hier ohne weiteres Geld verdienen. Ein anderer hat auch etwas davon. Und dieser Deal zwischen beiden ist extrem wichtig. Und der muss auch entsprechend hergestellt werden, gerade in der Gruppentechnik.
1: Wie der Wiesbadener Kurier berichtet, sei der Auftrag zudem ohne öffentliche Ausschreibung direkt vergeben worden. Im Revisionsausschuss der Stadt wurde jetzt ein erweiterter Fragenkatalog beschlossen. Dabei geht es vor allem um die Art der Werbung und darum, dass die Beiträge nicht als bezahlte Werbung gekennzeichnet wurden. Die Stadt weist Vorwürfe rund um die Auftragsvergabe zurück und spricht von einem ordnungsgemäßen Verfahren. Die Kicker vom SVW in Wiesbaden treffen morgen im Finale des Hessenpokals auf den SG Barockstadt Fulda-Lehnitz. Das Spiel steigt im Stadion am Biberer Berg in Offenbach. Trainer Daniel Scherning zur Bedeutung des Spiels.
4: Ja, der Hessenpokal ist ein wichtiger Teil dieser Saison und dementsprechend schon wichtig, um nachher auch ein Fazit zu ziehen. Wir wollen den Pokal gewinnen, wir wollen nächstes Jahr im DFB-Pokal sein. Das ist uns als Mannschaft, uns als Verein sehr wichtig. Weil wir natürlich auch in diesem Jahr gesehen haben, was für tolle Erlebnisse dann im DFB-Pokal theoretisch auf uns warten.
1: Der Sieger des Hessen-Pokals qualifiziert sich direkt für den DFB-Pokal. Die Teilnahme sichert Einnahmen durch Fernsehgelder sowie besondere Erlebnisse für Fans und Mannschaft, wie zum Beispiel in Spielen gegen Erstligisten. Am Rheinufer in Höhe des Biebricher Schlosses werden heute 50.000 Maifischlarven ausgesetzt. Das hat das Landwirtschaftsministerium in Wiesbaden mitgeteilt. Die Larven werden von Landwirtschaftsminister Ingmar Jung und zwei Wiesbadener Schulklassen ausgesetzt. Der Maifisch galt seit Mitte des 20. Jahrhunderts in den heimischen Gewässern als ausgestorben. Seit 2007 gibt es ein Projekt zur Wiederansiedlung der Wanderfischart im Rhein. Bei dem Projekt sind auch Rheinland-Pfalz, Nordrhein-Westfalen und Baden-Württemberg dabei.

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1: Hallo und herzlich willkommen zurück und liebe Grüße vom besten Tisch. Der steht heute nämlich mitten im Wald, also fast zumindest. Wir sind heute im Restaurant Kellerskopf zu Gast. Es ging schon wild zu hier bei uns. Es gab nämlich wild zu essen. Gastgeber Tim Gassauer hat ein ganz raffiniertes Duo vom Wild vorbereitet und serviert. Hier gibt es Gourmet-Küche, Mehrgangmenüs, aber auch à la carte Gerichte. Tim, wie kam es denn dazu, dass ihr hier im Kellerskopf Gourmet-Küche überhaupt anbietet?
2: Ich fange am besten mal ganz vorne an. Ursprünglich war das Ganze ja ein Ausflugslokal und hier war wirklich Schnitzelküche angesagt und Schnitzelsoße Pommes. Und davon wollte ich im Prinzip weg, weil ich eigentlich was anderes gelernt habe. Und so habe ich so peu à peu, Jahr für Jahr im Prinzip ein paar Gerichte gestrichen und immer wieder die Karte weiterentwickelt. Und jetzt waren wir irgendwann bei einem Dreigang-Menü, bei einem Viergang-Menü und bei einem Fünfgang-Menü auf der Karte, was sehr gut läuft. Problematik war, es ist mittlerweile sehr aufwendig und wenn das Restaurant ausgebucht ist mit 60 bis 70 Personen, brauchen wir relativ lang in der Küche und ich würde halt gerne auch noch 6 und 7 Gänge anbieten, aber das kann ich nicht abbilden im ganzen Restaurantbereich. Und da habe ich gesagt, okay, wir splitten das jetzt. In dem einen Bereich bieten wir maximal die 3 Gänge an und in einem anderen Bereich bieten wir nur 6 oder 7 Gang an. Und dann kann sich der Gast beim Reservieren sozusagen entscheiden, ne, nehme ich die kulinarische Reise und will 6, 7 Gänge genießen oder komme ich, sage ich mal, nur um gutes Essen zu genießen und möchte nur à la carte essen oder ein Dreigang-Menü essen. Und diese 2 Optionen gibt es dann in Zukunft.
1: Und wie teilt ihr das hier im Haus auf?
2: Hier im Haus wird es gesplittet. Das eine ist der hintere Bereich, das Nau oder Zimmer. Das wird der Gourmet-Bereich sein. Da werden wir auch nur 4 Tische anbieten für dieses 6- und 7-Gang-Menü. Und alle anderen Räume, also die 2 anderen Räume, sind dann für den Berggasthof gedacht, wo man, wie gesagt, das Dreigang-Menü essen könnte.
1: Bei 6 oder 7 Gängen musst du mir ein bisschen helfen. Was kann ich mir drunter vorstellen? Also, was kann ich da erwarten?
2: Schwer zu sagen. Gehen wir es vom aktuellen Menü aus. Es ist natürlich extrem saisonal veranlagt. Es wird viel aus dem Wald kommen, weil wir selber Wildkräuter sammeln im Wald, weil wir selber Pilze sammeln im Wald. Ich baue selbst viel an Wildkräutern hier auf dem Grundstück an. Ich errichte gerade noch ein neues Beet, wo wir dann unsere eigenen Kräuter mit züchten werden. Wir werden auch Pilze hinterm Haus selbst anbauen. Und so wird es, sage ich mal, noch regionaler, weil es hier wirklich sehr dicht um den Restaurantbereich alles entsteht oder vieles entsteht, was mit in die Gerichte einfließen wird. Und ja, also einfach vorbeikommen, dann sieht man, was einen erwartet.
1: Ja, okay, also bleibt irgendwie doch ein bisschen weiter spannend. Wie bist du denn eigentlich zum Kellerskopf gekommen?
2: Die Idee, das eigene Restaurant aufzumachen, kam einfach, weil ich oft in den alten Restaurants, wo ich gearbeitet habe, viele Dinge gerne anders gemacht hätte oder geglaubt habe, besser zu wissen. Und mir dann irgendwann gesagt, okay, ich glaube, es ist jetzt an dem Zeitpunkt, dass ich mich der Frage stellen muss, ob es wirklich so ist, wie ich mir das denke. Und habe gesagt, ich muss mich
1: jetzt
2: selbst...
1: Ja, schöner kann man es nicht sagen, glaube ich. Tim Gassauer vom Kellerskopf, heute bei uns im Gespräch. Wir suchen Ihnen den besten Tisch und dafür sind wir heute rausgefahren in den Wald und probieren uns durch, hier im Kellerskopf.
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1: Wir suchen Wiesbadens besten Tisch und heute haben wir den nächsten ganz heißen Anwärter auf diesen Titel. Dafür sind wir heute nämlich im Restaurant Kellerskopf bei Tim Gassauer. Tim, du betreibst den Kellerskopf ja mittlerweile seit 10 Jahren, würdest du sagen. Da hat sich was verändert und wenn ja, was?
2: Ja, es hat sich was verändert und zwar, klar, auf dem Teller hat sich einiges verändert. Die Reise vom Ausflugslokal zur mittlerweile etwas gehobenen Küche und im Außenbereich haben wir auch viel verändert. Es gibt jetzt die Trauterrasse, wo vorher nur eine Wiese war. Wir haben die normale Terrasse erweitert, die ist doppelt so groß mittlerweile. Es gibt den Pavillon draußen für die Hochzeiten, der windgeschützt ist, sonnengeschützt ist und im Winter auch beheizbar ist. Das gab es vorher auch nicht. Der Innenbereich wird komplett neu gemacht und ja, ich glaube, das ist so einiges, was sich schon verändert hat.
1: Und du selbst, wie bist du zur Gastronomie gekommen?
2: Ja, ich bin selbst zur Gastro gekommen, weil ich nach der Schule gesagt habe, okay, studieren ist irgendwie nichts für mich und wollte eigentlich Bäcker werden bzw. Konditor werden, weil ich habe damals schon viel nebenbei Torten gemacht für Geburtstage, Veranstaltungen, Freunde. Und dann habe ich ein Praktikum gemacht als Konditor. Dort wird mir gesagt, du, was du suchst, diese Kreativität gibt es in dem Beruf hier nicht so. Versuch lieber mal ein Praktikum als Koch, dann kannst du später immer noch umschweifen auf Patissier. Und dann habe ich diesen Rat befolgt, war dann in einem ganz kleinen Restaurant in Stockstadt, habe dort ein Praktikum gemacht und wurde mir dort direkt der Ausbildungsplatz angeboten und dann habe ich einfach angefangen. Dann ging's los.
1: Und ganz zum Schluss die Frage, für welche Gastrophilosophie stehst du eigentlich?
2: Ich frage mich auch mal, was das für eine Philosophie ist, aber was ich für mich immer sage, es muss stetig sich weiterentwickeln. Und ich habe früher immer gesagt, ich möchte nie ein Gourmet-Restaurant haben, weil sie es wirtschaftlich nicht trägt, weil es wirtschaftlich unglaublich schwierig ist, mit so hochwertigen Produkten zu arbeiten und die dann noch zu einem fairen Preis zu verkaufen, die Arbeitsaufwand, der da hinten dran steckt. Aber ich habe mich weiterentwickelt und die Ziele verschieben sich dann auf einmal. Jetzt mache ich ein Gourmet-Restaurant auf, jetzt gehe ich diese Auszeichnung an, weil es, sage ich mal, auch wirtschaftlich letztendlich das Restaurant vorantreibt, weil es die Leute dann interessant finden, weil darüber berichtet wird, weil es dann journalistisch aufgegriffen wird, die Leute es interessant finden, wollen dann in so ein Gourmet-Restaurant gehen und können dann auch sagen, okay, wir waren auf dem Kellerskopf und die waren dann aber, sag ich mal, vielleicht dann nur im Berggasthof, aber sie waren trotzdem hier oben. Wir sind ja dieselben Köche, die dann, sag ich mal, im Gourmet-Bereich kochen, die kochen ja auch im Berggasthof-Bereich. Das heißt, du hast irgendwo dasselbe Level, dasselbe Niveau, nur wir nutzen dann sozusagen den Gourmet-Bereich zu werbetechnischen Zwecken und holen uns da Auszeichnungen oder journalistische Unterstützung, wenn die Leute darüber berichten möchten und dann sagen die Leute auch, cool, da kann ich ja auch in den Berggasthof gehen, wo dasselbe Niveau ist, gekocht wird, natürlich nicht mit der Kreativität oder mit dem 7-Gang-Menü.
1: Ja, 7 Gänge, Mensch, mir steht jetzt tatsächlich noch ein Gang bevor, nämlich der raus aus dem Kellerskopf, aber sehr, sehr schön war es hier, unfassbar gut gegessen haben wir auch und auf alle Fälle ist es ein ganz heißer Anwärter auf unseren besten Tisch. Gastgeber Tim Gassauer und sein Restaurant der Kellerskopf, Kulinarik auf dem Gipfel von Wiesbaden. Schön und lecker war's.
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1: Ich bin Tanja Wagner. In Apotheken gibt's schon jetzt nicht nur Medikamente. Künftig sollen sie Patienten aber noch weitere Leistungen anbieten können. Von Impfungen über Vorsorge bis zu mehr Medikamenten, auch ohne bisher nötiges Rezept. Das hat der Bundestag beschlossen.
2: Es sollen sämtliche Schutzimpfungen angeboten werden können, wie gegen Grippe, Tetanus oder gegen Zecken. Auch Blut abnehmen soll bei über 18-Jährigen bald in der Apotheke möglich sein, aber nur nach einer medizinischen Schulung des Personals. In Ausnahmefällen sollen auch verschreibungspflichtige Medikamente ohne Rezept abgegeben werden. Die Kassenärztliche Bundesvereinigung hatte schon vorab gewarnt. Die Diagnose von Krankheiten, die Anwendung von Medikamenten und die Therapie seien Aufgabe der Ärzte. Dem stehen aber immer weniger Hausärzte im ländlichen Raum sowie volle Arztpraxen gegenüber. Tine Klimach, Berlin.
1: US-Außenminister Rubio hat beim NATO-Außenministertreffen in Schweden für einen Plan B zur Öffnung der Straße von Hormuz geworben. Alle würden ein Abkommen mit dem Iran begrüßen, das die Öffnung der für den globalen Öl- und Gasmarkt zentralen Meerenge beinhalte, sagte Rubio in Helsingborg. Falls sich der Iran aber weigere, die Meerenge zu öffnen und beschließe, sie zu kontrollieren und Mautgebühren für die Durchfahrt zu erheben, brauche man einen Plan B. Rubio hob hervor, dass die USA dabei nicht auf die Hilfe von Verbündeten angewiesen seien. Hunde und Katzen in der EU müssen künftig durch Mikrochips identifizierbar sein. Die EU-Staaten haben dieser neuen Regel endgültig zugestimmt. Bis die Chips Pflicht sind, gelten aber Übergangsfristen.
3: Begründet wird die Registrierungspflicht mit dem Kampf gegen illegalen Tierhandel. Für Hunde sieht die EU-Regelung eine Übergangsfrist von 10 Jahren vor, für Katzen sind es 15 Jahre. Bauernhofkatzen sind übrigens von der Chippflicht ausgenommen. Nun müssen nationale Datenbanken geschaffen werden, die natürlich auch EU-weit geteilt werden können. Wie das alles genau geregelt wird, ist noch unklar. Dieter Ebeling, Brüssel.
1: Mit Bangaranga schafft es erstmals seit 14 Jahren wieder ein Siegertitel des Eurovision Song Contest an die Spitze der deutschen Singlecharts. Der deutsche Beitrag der Kölnerin Sarah Engels landete auf Platz 27 in den Top 100 dieser Woche, hieß es von GfK Entertainment.

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1: Im Studio Robert Schäfer. Im Wiesbadener Rathaus steigt der Druck wegen einer umstrittenen Werbekampagne. Jüngsten Medienberichten zufolge steht vor allem Bürgermeisterin Christiane Hinninger in der Kritik. Nach Angaben der Stadt wurden 40.000 Euro an Andreas Rolle, den Administrator der Facebook-Gruppe Lust auf Wiesbaden, für eine Werbekampagne gezahlt. Rolle hat auch in Folge 25 des OMT-Podcasts mit Gründer Mario Jung über das Business einer Facebook-Gruppe gesprochen.
2: Eine Gruppe ist ja nichts anderes wie eine Vertrauensgemeinschaft. Ja, und wenn einer da steht und sagt, ich möchte jetzt damit Geld verdienen, ja, dann wollen die anderen sagen die anderen natürlich auch, ja, wo bleib ich? Ja, also irgendwie muss da ein Deal eingegangen werden oder ein Deal organisiert werden, ja, wo man sagen kann, ich kann hier ohne weiteres Geld verdienen. Ein anderer hat auch etwas davon. Und dieser Deal zwischen beiden ist extrem wichtig und der muss auch entsprechend hergestellt werden, gerade in der Gruppentechnik.
1: Wie der Wiesbadener Kurier berichtet, sei der Auftrag zudem ohne öffentliche Ausschreibung direkt vergeben worden. Im Revisionsausschuss der Stadt wurde jetzt ein erweiterter Fragenkatalog beschlossen. Dabei geht es vor allem um die Art der Werbung und darum, dass die Beiträge nicht als bezahlte Werbung gekennzeichnet wurden. Die Stadt weist Vorwürfe rund um die Auftragsvergabe zurück und spricht von einem ordnungsgemäßen Verfahren. Im Wiesbadener Umweltladen findet morgen wieder ein Repair-Café statt. Von 10 bis 14 Uhr helfen Ehrenamtliche dabei, defekte Elektrogeräte, Spielzeug oder Kleidung zu reparieren. An der Nährstation können kleinere Schäden auch unter Anleitung selbst ausgebessert werden. Kaputte Gegenstände können bis 11.30 Uhr abgegeben und bis 14 Uhr abgeholt werden. Ziel des Repair-Cafés ist es, Müll zu vermeiden und Ressourcen zu schonen. In Wiesbaden haben erneut mehrere Mülltonnen gebrannt. In der Nacht von Donnerstag auf Freitag wurden zwischen 0.40 Uhr und 10 Uhr 6 Mülltonnenbrände gemeldet. Die konnten von der Feuerwehr schnell unter Kontrolle gebracht werden. Die Tatorte waren nach Infos der Polizei unter anderem in der Dotzheimer Straße und der Eltwiller Straße. Die Polizei hat mit mehreren Streifen erfolglos nach Verursachern gefahndet. Im Zusammenhang mit den Bränden bittet die Wiesbadener Polizei die Bevölkerung um Mithilfe. Jeder noch so kleine Hinweis könne im besten Fall zur Überführung der Tatverdächtigen führen. Wer etwas gesehen hat, wird daher gebeten, sich bei der Polizei zu melden. Nach 2 Siegen zum Saisonauftakt stehen die Wiesbaden Phantoms soweit auf dem ersten Platz in der GFL 2 Süd. Morgen sind sie zu Gast beim Tabellendritten Gießen Golden Dragons, die bisher 1 von 2 Spielen gewinnen konnten. Die letzte Partie ging mit 31:17 an Gießen. Kickoff im Gießener Stadion am Ried ist um 16 Uhr. In Wiesbaden startet heute die Anmeldung für den diesjährigen Freiwilligentag. Ab 9 Uhr können sich Interessierte online für Projekte Anfang September anmelden. Beim inzwischen 18. Freiwilligentag engagieren sich Bürgerinnen und Bürger einen Tag lang ehrenamtlich. Etwa bei Gartenprojekten, Renovierungsarbeiten oder Ausflügen mit Senioren. Nach Angaben des Freiwilligenzentrums stehen etwa 25 soziale, kulturelle und ökologische Projekte zur Auswahl. Die Anmeldung läuft über die Projektbörse auf der Website des Freiwilligentags Wiesbaden.
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1: Ich bin Tanja Wagner. Braucht es die NATO überhaupt noch, wenn sie beim Iran-Krieg nicht mitzieht? Diese Frage stellt sich aus Sicht der USA. Präsident Trump sieht die europäischen Bündnispartner deshalb unter Zugzwang. Das ist das Ergebnis eines NATO-Außenministertreffens in Schweden.
2: US-Außenminister Rubio machte seinen europäischen Kollegen eines ganz klar. Beim NATO-Gipfel in 6 Wochen in der Türkei müsse Präsident Trump vom Mehrwert der NATO überzeugt werden. Nachdem Spanien den USA die Nutzung eigener Stützpunkte für den Iran-Krieg verbot, stelle sich diese Frage ganz eindeutig. Und die Europäer sollen auch berichten, wie sie beim Aufbau der eigenen Verteidigung vorankommen. Dieter Ebeling, Brüssel.
1: In Apotheken sollen Patientinnen und Patienten künftig mehr Leistungen wie Impfungen, Vorsorge und Tests bekommen können. Das sieht ein Gesetz der schwarz-roten Koalition vor, das heute der Bundestag beschlossen hat. Gesundheitsministerin Wagen sagte, das Gesetz stärke die Apothekenlandschaft auch finanziell und sorge für weniger Bürokratie. Konkret sollen Apotheken neben Impfungen auch Leistungen zur Vorbeugung und Früherkennung anbieten. In Deutschland sind im vergangenen Jahr so wenige neue Wohnungen fertiggestellt worden wie seit mehr als 10 Jahren nicht. Nach Zahlen des Statistischen Bundesamtes waren es rund 206.000. Das ist der niedrigste Wert seit 2012.
3: Seit Jahren versucht die Politik, Neubau anzukurbeln im Kampf gegen Wohnungsmangel und steigende Mieten. Die Zahlen zeigen, das gelingt nicht. Allein im Vergleich zum Vorjahr sind nochmal 18% weniger Neubauten fertig geworden. Die Baubranche fordert weiter weniger Bürokratie und bessere Rahmenbedingungen. Bauministerin Huberts verspricht wieder einmal Gesetzesänderungen, die Bauen einfacher machen sollen, und verweist auf eine gestiegene Zahl von Baugenehmigungen, die Besserung verspreche. Jan-Henner Reitzer-Bell.
1: Bei dem Ebola-Ausbruch in der Demokratischen Republik Kongo steigen die Fallzahlen weiter an. Mittlerweile gibt es nach Angaben der Weltgesundheitsorganisation fast 750 Verdachtsfälle und 177 mutmaßliche Todesfälle. Es gebe zwar Fortschritte bei Überwachungsmaßnahmen und Labortests, schrieb WHO-Chef Tedros auf X, doch Gewalt und Unsicherheit behinderten die Bekämpfung der Epidemie.

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1: Ich bin Tanja Wagner. In Apotheken gibt's schon jetzt nicht nur Medikamente. Künftig sollen sie Patienten aber noch weitere Leistungen anbieten können. Von Impfungen über Vorsorge bis zu mehr Medikamenten, auch ohne bisher nötiges Rezept. Das hat der Bundestag beschlossen.
2: Es sollen sämtliche Schutzimpfungen angeboten werden können, wie gegen Grippe, Tetanus oder gegen Zecken. Auch Blut abnehmen soll bei über 18-Jährigen bald in der Apotheke möglich sein, aber nur nach einer medizinischen Schulung des Personals. In Ausnahmefällen sollen auch verschreibungspflichtige Medikamente ohne Rezept abgegeben werden. Die Kassenärztliche Bundesvereinigung hatte schon vorab gewarnt. Die Diagnose von Krankheiten, die Anwendung von Medikamenten und die Therapie seien Aufgabe der Ärzte. Dem stehen aber immer weniger Hausärzte im ländlichen Raum sowie volle Arztpraxen gegenüber. Tine Klimach, Berlin.
1: US-Außenminister Rubio hat beim NATO-Außenministertreffen in Schweden für einen Plan B zur Öffnung der Straße von Hormuz geworben. Alle würden ein Abkommen mit dem Iran begrüßen, das die Öffnung der für den globalen Öl- und Gasmarkt zentralen Meerenge beinhalte, sagte Rubio in Helsingborg. Falls sich der Iran aber weigere, die Meerenge zu öffnen und beschließe, sie zu kontrollieren und Mautgebühren für die Durchfahrt zu erheben, brauche man einen Plan B. Rubio hob hervor, dass die USA dabei nicht auf die Hilfe von Verbündeten angewiesen seien. Hunde und Katzen in der EU müssen künftig durch Mikrochips identifizierbar sein. Die EU-Staaten haben dieser neuen Regel endgültig zugestimmt. Bis die Chips Pflicht sind, gelten aber Übergangsfristen.
3: Begründet wird die Registrierungspflicht mit dem Kampf gegen illegalen Tierhandel. Für Hunde sieht die EU-Regelung eine Übergangsfrist von 10 Jahren vor, für Katzen sind es 15 Jahre. Bauernhofkatzen sind übrigens von der Chippflicht ausgenommen. Nun müssen nationale Datenbanken geschaffen werden, die natürlich auch EU-weit geteilt werden können. Wie das alles genau geregelt wird, ist noch unklar. Dieter Ebeling, Brüssel.
1: Lukas Podolski beendet seine Karriere als Profifußballer. Der Weltmeister von 2014, der seit 2021 in Polen spielt, hört in diesem Sommer auf. Ein Kapitel endet, eine neue Ära beginnt, teilte Podolski auf Instagram mit.
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1: Ich bin Tanja Wagner. Außenminister Wadefuhl ist optimistisch, was eine gemeinsame Zukunft der NATO mit den USA angeht, trotz der Kritik von US-Präsident Trump. US-Außenminister Rubio habe sehr das Gemeinsame der NATO betont, sagte Wadefuhl nach einem Treffen der NATO-Außenminister in der schwedischen Hafenstadt Helsingborg. Bei dem Gipfel der NATO-Staats- und Regierungschefs in der Türkei in 6 Wochen ginge es darum, ein Zeichen der Geschlossenheit abzugeben, sagte Wadefuhl. Es sei auch klar geworden, dass gemeinsam jetzt konstruktiv daran zu arbeiten sei, die Aufgaben der Zukunft zu lösen. In Apotheken gibt es schon jetzt nicht nur Medikamente. Künftig sollen sie Patienten noch weitere Dienstleistungen anbieten können. Von Impfungen über Vorsorge bis zu mehr Medikamente auch ohne bisher nötiges Rezept. Das hat der Bundestag beschlossen.
2: Es sollen sämtliche Schutzimpfungen angeboten werden können, wie gegen Grippe, Tetanus oder gegen Zecken. Auch Blut abnehmen soll bei über 18-Jährigen bald in der Apotheke möglich sein, aber nur nach einer medizinischen Schulung des Personals. In Ausnahmefällen sollen auch verschreibungspflichtige Medikamente ohne Rezept abgegeben werden. Die Kassenärztliche Bundesvereinigung hatte schon vorab gewarnt. Die Diagnose von Krankheiten, die Anwendung von Medikamenten und die Therapie seien Aufgabe der Ärzte. Dem stehen aber immer weniger Hausärzte im ländlichen Raum sowie volle Arztpraxen gegenüber. Tine Klimach, Berlin.
1: Bei einem Cyberangriff auf einen externen Dienstleister von Krankenhäusern in Deutschland sind zehntausende Patientendaten gestohlen worden. Betroffen waren Kliniken in Baden-Württemberg, Nordrhein-Westfalen, Rheinland-Pfalz und dem Saarland.
3: Das gehackte Unternehmen ist für Abrechnungen zuständig, aber nur von Privatpatienten und Selbstzahlern. Es wird vermutet, dass die Hacker das Abrechnungssystem verschlüsseln wollten. Mit solchen Angriffen wird Lösegeld erpresst. Das klappte aber nicht. Die Attacke wurde vorher abgewehrt. Der Zugriff auf die Daten von unterm Strich zehntausenden Patienten konnte aber nicht verhindert werden. Jan-Henner Reitze, Nachrichtenredaktion.
1: Lukas Podolski beendet seine Karriere als Profifußballer. Der Weltmeister von 2014, der seit 2021 in Polen spielt, hört in diesem Sommer auf. Ein Kapitel endet, eine neue Ära beginnt, teilte Podolski auf Instagram mit.
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1: Ich bin Uli Reitinger. Zum Impfen oder zum Teil auch zum Blutabnehmen sollen wir in Zukunft auch in die Apotheke gehen können. Außerdem sollen chronisch Kranke dort Medikamente auch ohne neues Rezept bekommen können. Das hat der Bundestag beschlossen. Die Bundesregierung will damit Apotheken auf dem Land erhalten und Arztpraxen entlasten. Der Verband der Hausärztinnen und Hausärzte sieht die geplanten Änderungen kritisch. Verbandschef Markus Blumenthal-Bayer sagte im ZDF:
2: Ich halte von der Apothekenreform gar nichts. Es ist weder eine Entlastung der Praxen noch eine Verbesserung von Versorgung, sondern es ist ein Dammbruch und es ist auch eine Gefahr von Patientensicherheit.
1: Der Vorsitzende des Verbands der Hausärztinnen und Hausärzte, Markus Blumenthal-Bayer. Die wegen gestiegener Spritpreise eingesetzte Taskforce der Bundesregierung bewertet die aktuelle Versorgungslage als stabil. Der Sommerurlaub sei sicher, auch in Sachen Kerosin, heißt es. Vertreter der Taskforce haben sich darüber mit der Logistik-, Chemie- und Luftverkehrsbranche ausgetauscht.
3: Sorgen gab es zuletzt wegen einer möglichen Kerosinknappheit. Aktuell geht es nicht um die Menge, sondern um die Preise. So ein Vertreter der Luftverkehrsbranche. Trotzdem ist die Lage weiter dynamisch und schlecht vorherzusehen. Für die Industrie geht es vor allem darum, Lieferketten langfristig zu sichern. Vor dem Start der Reisewelle zum langen Pfingstwochenende ist Tanken wieder billiger geworden. Im bundesweiten Tagesdurchschnitt kostete gestern ein Liter E10 knapp unter 2 Euro. Ähnlich auch der Liter Diesel. Wie es mit dem Tankrabatt weitergeht, ist noch nicht raus. Er besteht bis Ende Juni. Aus Berlin, Tine Klimach.
1: Außenminister Wadefuhl ist optimistisch, was eine gemeinsame Zukunft der NATO mit den USA angeht und das trotz der Kritik von US-Präsident Trump. US-Außenminister Rubio habe sehr das Gemeinsame der NATO betont, sagte Wadefuhl nach einem Treffen der NATO-Außenminister in der schwedischen Hafenstadt Helsingborg. In 6 Wochen kommen die Staats- und Regierungschefs der NATO in der Türkei zu ihrem Gipfel zusammen. Dabei gehe es dann darum, ein Zeichen der Geschlossenheit abzugeben, sagte Wadefuhl. Und noch zum Sport. Die deutsche Eishockey-Nationalmannschaft hat bei der Weltmeisterschaft in der Schweiz zum ersten Mal gewonnen. Gegen Außenseiter Ungarn siegte das Team von Bundestrainer Harold Kreis in Zürich mit 6:2. Damit kann die Mannschaft weiter aufs Viertelfinale hoffen, muss dafür aber die nächsten beiden Spiele gewinnen gegen Österreich und Großbritannien.
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1: Ich bin Uli Reitinger. Der Bundestag hat ein Gesetz der schwarz-roten Koalition beschlossen, das Apotheken künftig mehr Leistungen ermöglicht. Dazu gehören Impfungen, Vorsorge- und Schnelltests, aber auch Blutentnahmen und die Abgabe verschreibungspflichtiger Medikamente ohne Rezept. Gesundheitsministerin Warken sagt, die Versorgung erfordere Aufgaben auf mehr Schultern zu verteilen. Bei Ärztevertretern stößt die Reform auf scharfe Kritik. Außenminister Wadefuhl hat sich optimistisch geäußert, beim NATO-Gipfel im Juli in der Türkei eine Verständigung mit den USA zu finden. Wadefuhl setzt auf eine NATO mit den USA. US-Außenminister Rubio habe das Gemeinsame der NATO betont, sagte Wadefuhl nach einem Treffen im schwedischen Helsingborg.
2: US-Außenminister Rubio machte seinen europäischen Kollegen eines ganz klar. Beim NATO-Gipfel in 6 Wochen in der Türkei müsse Präsident Trump vom Mehrwert der NATO überzeugt werden. Nachdem Spanien den USA die Nutzung eigener Stützpunkte für den Iran-Krieg verbot, stelle sich diese Frage ganz eindeutig. Und die Europäer sollen auch berichten, wie sie beim Aufbau der eigenen Verteidigung vorankommen. England und Frankreich haben angekündigt, bei der Sicherung der Straße von Hormuz mitzumachen. Auch Deutschland ist grundsätzlich bereit. Eine NATO-Mission wird das aber wohl nicht. Aus Brüssel, Dieter Ebeling.
1: Bei einem Cyberangriff auf einen externen Dienstleister von Krankenhäusern sind zehntausende Patientendaten gestohlen worden. Betroffen sind Kliniken in Baden-Württemberg, Nordrhein-Westfalen, Rheinland-Pfalz und im Saarland.
3: Das gehackte Unternehmen ist für Abrechnungen zuständig, aber nur von Privatpatienten und Selbstzahlern. Es wird vermutet, dass die Hacker das Abrechnungssystem verschlüsseln wollten. Mit solchen Angriffen wird Lösegeld erpresst. Das klappte aber nicht. Die Attacke wurde vorher abgewehrt. Der Zugriff auf die Daten von unterm Strich zehntausenden Patienten konnte aber nicht verhindert werden. Der Cyberangriff passierte schon im April. Betroffene Kliniken haben angekündigt, alle Patienten zu informieren, von denen Daten gestohlen wurden. Jan-Henner Reitze, Nachrichtenredaktion.
1: Und noch zum Sport. Drittligist Rot-Weiß Essen hat den ersten Schritt Richtung Aufstieg gemacht. RWE gewann das Relegationshinspiel gegen Zweitligist Greuther Fürth mit 1:0. Das Tor des Abends schoss Müsel nach einer guten Stunde. Das Rückspiel ist am Dienstag in Fürth.

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1: Ich bin Uli Reitinger. In Apotheken gibt es schon jetzt nicht nur Medikamente. Künftig sollen Apotheken Patienten aber noch weitere Leistungen anbieten können. Von Impfungen über Vorsorge bis hin zu mehr Medikamenten auch ohne bisher nötiges Rezept. Das hat der Bundestag beschlossen.
2: Es sollen sämtliche Schutzimpfungen angeboten werden können, wie gegen Grippe, Tetanus oder gegen Zecken. Auch Blutabnehmen soll bei über 18-Jährigen bald in der Apotheke möglich sein, aber nur nach einer medizinischen Schulung des Personals. In Ausnahmefällen sollen auch verschreibungspflichtige Medikamente ohne Rezept abgegeben werden. Die Kassenärztliche Bundesvereinigung hatte schon vorab gewarnt. Die Diagnose von Krankheiten, die Anwendung von Medikamenten und die Therapie seien Aufgabe der Ärzte. Dem stehen aber immer weniger Hausärzte im ländlichen Raum sowie volle Arztpraxen gegenüber. Aus Berlin, Tine Klimach.
1: Die EU und Mexiko haben nach 10-jährigen Verhandlungen eine modernisierte Fassung ihres Handels- und Partnerschaftsabkommens unterzeichnet. Das passierte bei einem bilateralen Gipfel in Mexiko-Stadt. EU-Kommissionspräsidentin von der Leyen und EU-Ratspräsident Costa waren mit einer größeren Delegation nach Mexiko gereist. Mit dem Handelsabkommen reagieren Mexiko und die EU auch auf die protektionistische Handelspolitik der USA. In Deutschland sind im vergangenen Jahr so wenige neue Wohnungen fertiggestellt worden wie seit 10 Jahren nicht. Nach Zahlen des Statistischen Bundesamts waren es rund 206.000. Das ist der niedrigste Wert seit 2012.
3: Seit Jahren versucht die Politik, Neubau anzukurbeln im Kampf gegen Wohnungsmangel und steigende Mieten. Die Zahlen zeigen, das gelingt nicht. Allein im Vergleich zum Vorjahr sind nochmal 18% weniger Neubauten fertig geworden. Die Baubranche fordert weiter weniger Bürokratie und bessere Rahmenbedingungen. Bauministerin Huberts verspricht wieder einmal Gesetzesänderungen, die Bauen einfacher machen sollen, und verweist auf eine gestiegene Zahl von Baugenehmigungen, die Besserung verspreche. Aus Berlin, Jan-Henna Reitze.
1: Und noch zum Sport. Drittligist Rot-Weiß Essen will nach 19 Jahren wieder in die zweite Fußball-Bundesliga aufsteigen. Und der Traum lebt weiter. RWE gewann das Relegationshinspiel gegen Zweitligist Greuther Fürth mit 1:0. Den einzigen Treffer erzielte Torben Müsel nach einer guten Stunde. Das Rückspiel findet am Dienstag in Fürth statt.

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1: Ich bin Uli Reitinger. Unionsfraktionschef Jens Spahn sieht aktuell keine finanziellen Spielräume für eine BAföG-Erhöhung, obwohl diese in der Koalition bereits fest vereinbart ist. Staatliche Leistungen wie Bürgergeld, Wohngeld, Elterngeld und BAföG werden wir absehbar nicht erhöhen können, sagte der CDU-Politiker dem Münchner Merkur. Erst vor wenigen Wochen hatten sich Koalitionspolitiker nach langen Diskussionen auf eine BAföG-Reform verständigt. Die sieht vor, zum kommenden Wintersemester die Wohnkostenpauschale von 380 auf 440 Euro im Monat zu erhöhen. Dann soll das BAföG schrittweise auf das Niveau der Grundsicherung angehoben werden. Zum Impfen oder zum Teil auch Blut abnehmen sollen wir in Zukunft auch in die Apotheke gehen können. Außerdem sollen chronisch Kranke dort Medikamente auch ohne neues Rezept bekommen können. Das hat der Bundestag beschlossen. Die Bundesregierung will damit Apotheken auf dem Land erhalten und Arztpraxen entlasten. Der Verband der Hausärztinnen und Hausärzte sieht die geplanten Änderungen allerdings kritisch. Verbandschef Markus Blumenthal-Bayer sagte im Zweiten:
2: Ich halte von der Apothekenreform gar nichts. Es ist weder eine Entlastung der Praxen noch eine Verbesserung von Versorgung, sondern es ist ein Dammbruch und es ist auch eine Gefahr für Patientensicherheit.
1: Der Vorsitzende des Verbands der Hausärztinnen und Hausärzte Markus Blumenthal-Bayer. Die wichtigsten europäischen Verbündeten der Ukraine haben mit Präsident Zelensky darüber beraten, wie die stockenden Bemühungen um ein Ende des russischen Angriffskriegs wieder in Gang gebracht werden können. Bei der Videoschalte waren unter anderem Bundeskanzler Merz und der französische Präsident Macron dabei.
3: Im Abwehrkampf gegen den russischen Angriffskrieg spricht Zelensky nun von einer so starken Position seiner Streitkräfte wie seit Jahren nicht mehr. Zelensky sieht vor allem auch die jüngsten Drohnenangriffe weit im russischen Hinterland als Erfolg. Er hofft deshalb auf noch mehr Unterstützung und Geld der Europäer für die Ukraine. Hier in Moskau werden die Erfolge Kiews heruntergespielt. Kreml-Chef Putin gibt sich weiter siegessicher. Aus Moskau, Ulf Mauder.
1: Und noch zum Sport. Rot-Weiß Essen hat sich in einem packenden Relegationshinspiel gegen die Spielvereinigung Greuther Fürth eine gute Ausgangsposition erarbeitet und darf weiter von der zweiten Bundesliga träumen. Drittligist Essen besiegte den Zweitligisten